0: Viertelfinale an. Bei der Partie Frankreich gegen Marokko können sich die Fans gleich auf zwei französische Starspieler freuen. Ousmane Dembélé und Kylian Mbappé.
1: 5 Siege, 14-2 Tore. Frankreich ist bis jetzt eindrucksvoll durch diese Weltmeisterschaft marschiert. Beim hitzigen Achtelfinalsieg gegen Deutschland-Bezwinger Paraguay bewies das Team, dass es auch mit unbequemen Gegnern zurechtkommt. Favoriten sind Mbappé und Co. auch gegen Marokko. Aber Achtung, der Halbfinalist der letzten Weltmeisterschaft hat auch bei diesem Turnier seine Stärke bewiesen. Marokko wird ein echter Härtetest für die Franzosen. Thomas Thonfeld, Sportredaktion.
0: Der Gewinner der Viertelfinalpartie trifft im Halbfinale auf Spanien oder Belgien.

0: Ich bin David Riemer. Das US-Militär hat nach eigenen Angaben eine neue Welle von Angriffen gegen den Iran gestartet. Ziel sei es, Teherans Fähigkeit einzuschränken, den Schiffsverkehr in der Straße von Hormuz zu beeinträchtigen. Bereits am Vortag hatte das US-Militär Ziele in der Islamischen Republik angegriffen. Der Iran kündigte daraufhin eine Reaktion an. Trotz der neuen Angriffe hält US-Präsident Trump daran fest, dass der Konflikt bald wieder beigelegt werden könne. In der Türkei ist der NATO-Gipfel zu Ende gegangen. Kanzler Merz sieht die NATO gestärkt, trotz der massiven Kritik von US-Präsident Trump an Verbündeten. Wir sind einen wichtigen Schritt vorangekommen auf dem Weg in die neue NATO, sagte Merz zum Abschluss des Treffens in Ankara.
1: Der große Knall ist ausgeblieben, das allein sorgt für gute Laune beim Kanzler. Merz lobt ausdrücklich den Auftritt von Trump in den Beratungen. Der habe aufmerksam zugehört

0: und auch Äußerungen kleinerer Mitgliedstaaten mit großer Sympathie begleitet. Und Trump habe zwar kritische Punkte angesprochen, aber auch anerkannt, dass die Europäer sich in Sachen Verteidigung mehr anstrengen. Merz würdigt auch die Rolle von NATO-Generalsekretär Rutte, dem ja immer wieder vorgeworfen wird, Trump zu sehr zu umschmeicheln. Rüttes charmante und engagierte Art habe den Erfolg erst möglich gemacht. Aus Berlin, Thomas Brockt.
1: Weniger Bürokratie. Lange waren die Anträge auf Kindergeld und Elterngeld mit einem Wust an Formularen verbunden. Das soll einfacher werden. Das Kindergeld soll künftig ohne Antrag ausgezahlt werden. Das will der Bundestag heute beschließen.
2: Mit dem neuen Gesetzesentwurf soll die Kindergeldbeantragung nach der Geburt mehr oder weniger automatisch ablaufen. Das Kind müsste von den Eltern dann nur noch beim Standesamt angemeldet werden. Oft übernimmt das aber auch schon das Krankenhaus für sie. Bei Eltern, die schon ein Kind haben, würde dann ab März 2027 bei jedem weiteren Kind das Kindergeld auf das bisherige Konto überwiesen werden. Für Personen, die zum ersten Mal Eltern werden, würde das System erst ab November 2027 greifen. Aber auch da, solange eine IBAN vorliegt, soll das Kindergeld automatisch kommen. Aus Berlin, Jonas Mikulajczak.
1: Zum Tennis. Alexander Zverev steht zum ersten Mal im Halbfinale von Wimbledon. Einen Monat nach seinem French Open-Triumph in Paris besiegte der 29-Jährige im Viertelfinale von London seinen Angstgegner Taylor Fritz überraschend glatt in 3 Sätzen. Damit beendete Deutschlands bester Tennisspieler nach 7 Niederlagen am Stück die Negativserie gegen den Amerikaner.

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1: Ich bin David Riemer. Das US-Militär hat nach eigenen Angaben eine neue Welle von Angriffen gegen den Iran gestartet. Ziel sei es, Teherans Fähigkeit einzuschränken, den Schiffsverkehr in der Straße von Hormuz zu beeinträchtigen. Bereits am Vortag hatte das US-Militär Ziele in der Islamischen Republik angegriffen.
2: Beim NATO-Gipfel hatte Präsident Trump den Iran heftig beschimpft. Das Land sei erledigt, die Waffenruhe vorbei, die iranische Führung Abschaum. Die neue Angriffswelle kommt daher nicht unerwartet. Man habe den Iran hart getroffen, sagte Trump. Man könne noch viel härter zuschlagen. Verschiedene Golf-Anrainerstaaten meldeten feindlichen Beschuss. Der Iran hatte mit entschlossenen Gegenmaßnahmen gedroht. Die Eskalation hat die Märkte erzittern und den Ölpreis wieder steigen lassen. Trump behauptet trotzdem, dass der Konflikt zeitnah beigelegt werden könne. Aus den USA, Tina Eck.
1: Immer wieder kommt es zu schlimmen Unfällen mit abgestellten Leih-E-Scootern, aber wer haftet für den Schaden? Die Fahrer sind oft weit weg und die Vermieter müssen auch nicht haften. Bisher bleiben Betroffene also meistens auf ihren Kosten sitzen. Heute berät der Bundestag, wie Vermieter und Fahrer nun stärker in die Pflicht genommen werden sollen.
3: Das grundsätzliche Haftungsrisiko für Unfälle, die durch abgestellte E-Scooter entstehen, das soll mit dem neuen Gesetzesentwurf demnächst komplett bei den Vermietern der E-Scooter liegen. Die Bundesregierung begründet es so, wer sich wirtschaftlich an dem Betrieb der E-Scooter bereichere, der müsse auch das Risiko tragen und mögliche Unfallkosten von Anfang an einplanen. Für die Fahrer der E-Scooter bedeutet das aber nicht, dass sie direkt fein raus wären. Sie würden bei Unfällen trotzdem für die von ihnen abgestellten E-Scooter haften, bis sie die Schuld nachweisbar von sich weisen können. Jonas Mikulajczak, Nachrichtenredaktion.
1: Scharfe Attacken gegen Verbündete und ein erneuter Griff nach Grönland. US-Präsident Donald Trump hat seine europäischen Verbündeten beim NATO-Gipfel in Ankara erneut öffentlich brüskiert. Er kündigte am Rande des Treffens an, die Handelsbeziehungen mit Spanien wegen fehlender Unterstützung im Iran-Krieg zu beenden und nannte das Land einen furchtbaren Partner. Auch Deutschland zählt er wieder zu den Ländern, die die USA im Stich gelassen hätten. Heute Abend kommt es zur ersten Viertelfinalpartie der Fußball-Weltmeisterschaft in den USA, Mexiko und Kanada. Frankreich und Marokko spielen um den Einzug ins Halbfinale. Anstoß ist um 22 Uhr. Der Gewinner des Spiels trifft im Halbfinale auf Spanien oder Belgien.

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1: In Nordrebber messen wir 14 Grad, dazu ist es klar. In Niedernböhren an der Kirche sind es 17 Grad und in Uetze 13, dazu ist es an beiden Orten meist klar. Am Morgen ist es bei uns rund ums Steinhuder Meer noch meist grau und windschwach. Im Laufe des Vormittags lockert es aber mehr und mehr auf. Später zeigt sich vielerorts die Sonne bei angenehm warmen bis 22 Grad. In der Nacht bleibt es überwiegend trocken und wieder etwas dichter bewölkt. Morgen setzt sich das Wetter dann klarer durch, erst mit ein paar Wolken, am Nachmittag oft sonnig und spürbar wärmer. In der Steinhuder Meerregion steigen die Temperaturen dabei auf 25 bis 28 Grad. Am Samstag bleibt es überwiegend heiter und etwas wärmer. Am Sonntag setzt sich der heitere und warme Trend fort.
2: Nachrichten. Ich bin David Riemer. Das US-Militär hat eine neue Angriffswelle auf Ziele im Iran begonnen. Örtliche Medien berichten von Explosionen in mehreren Gebieten entlang der Küste des Landes. Nach US-Angaben sollen die Angriffe die Fähigkeit des Iran einschränken, den Schiffsverkehr in der Straße von Hormuz zu beeinträchtigen. US-Präsident Trump drohte mit noch stärkeren Angriffen. Der Iran wiederum soll als Gegenreaktion erneut die mit den USA verbündeten Länder Bahrain und Kuwait attackiert haben. Weniger Bürokratie. Lange waren die Anträge auf Kindergeld und Elterngeld mit einem Wust an Formularen verbunden. Das soll einfacher werden. Das Kindergeld soll künftig ohne Antrag ausgezahlt werden. Das will der Bundestag heute beschließen.
3: Mit dem neuen Gesetzesentwurf soll die Kindergeldbeantragung nach der Geburt mehr oder weniger automatisch ablaufen. Das Kind müsste von den Eltern dann nur noch beim Standesamt angemeldet werden. Oft übernimmt das aber auch schon das Krankenhaus für sie. Bei Eltern, die schon ein Kind haben, würde dann ab März 2027 bei jedem weiteren Kind das Kindergeld auf das bisherige Konto überwiesen werden. Für Personen, die zum ersten Mal Eltern werden, würde das System erst ab November 2027 greifen. Aber auch da, solange eine IBAN vorliegt, soll das Kindergeld automatisch kommen. Aus Berlin, Jonas Mikulajczak.
2: Außenminister Wadefuhl sieht die NATO trotz des sprunghaften Verhaltens von US-Präsident Trump nicht als geschwächt. Diese NATO halte zusammen, sagte er im Ersten. Am Ende des NATO-Gipfels in Ankara habe Trump klar an der Seite der europäischen Verbündeten gestanden. Zwar habe es auf dem Gipfel irritierende Bemerkungen gegeben, in den internen Beratungen seien sich die Bündnispartner aber sehr einig gewesen, so der Außenminister. Bei der Fußball-WM steht heute das erste Viertelfinale an. Bei der Partie Frankreich gegen Marokko können sich die Fans auf zwei französische Topstars freuen. Ousmane Dembélé und Kylian Mbappé.
4: 5 Siege, 14-2 Tore. Frankreich ist bis jetzt eindrucksvoll durch diese Weltmeisterschaft marschiert. Beim hitzigen Achtelfinalsieg gegen Deutschland-Bezwinger Paraguay bewies das Team, dass es auch mit unbequemen Gegnern zurechtkommt. Favoriten sind Mbappé und Co. auch gegen Marokko. Aber Achtung, der Halbfinalist der letzten Weltmeisterschaft hat auch bei diesem Turnier seine Stärke bewiesen. Marokko wird ein echter Härtetest für die Franzosen. Thomas Thonfeld, Sportredaktion.
2: Anstoß ist heute Abend um 22 Uhr. Der Gewinner der Partie trifft im Halbfinale auf Spanien oder Belgien.
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1: Blick auf die Straßen rund ums Steinhuder Meer. Auf der A2 Hannover Richtung Dortmund ist die Ausfahrt Bad Eilsen nach einem Unfall gesperrt. Die Polizei ist vor Ort. Auf der A7 Hannover Richtung Kassel ist zwischen dem Rastplatz an der Alpe und Hildesheim-Drispenstedt die Fahrbahn auf einen Fahrstreifen verengt, weil ein Unfall aufgenommen wird. Das sind die aktuellen Blitzer in der Steinhuder Meerregion. Auf der B215 in Nienburg wird geblitzt. Dazu in Hannover Finnhorst auf der Benecke-Allee in der Nähe des Kiosks. In Hannover auf der Ritter-Brüning Straße steht ein Blitzer, 90 Meter vor der Gedenkstätte. Außerdem in Mariensee auf der Hölti-Straße

0: 60 Meter vor der Kirche. Und in Berghof auf der Berghofer Straße, Ecke am Haierhaus. Die aktuelle Verkehrslage findet ihr wie immer auch im Netz und in unserer Mehrradio-App. Gute Fahrt!
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1: In Nordrebber messen wir 14 Grad, dazu ist es klar. In Niedernwöhren an der Kirche sind es 17 Grad und in Uetze 13, dazu ist es an beiden Orten meist klar. Am Morgen ist es bei uns rund ums Steinhuder Meer noch meist grau und windschwach. Im Laufe des Vormittags lockert es aber mehr und mehr auf. Später zeigt sich vielerorts die Sonne bei angenehm warmen bis 22 Grad. In der Nacht bleibt es überwiegend trocken und wieder etwas dichter bewölkt. Morgen setzt sich das Wetter dann klarer durch, erst mit ein paar Wolken, am Nachmittag oft sonnig und spürbar wärmer. In der Steinhuder Meerregion steigen die Temperaturen dabei auf 25 bis 28 Grad. Am Samstag bleibt es überwiegend heiter und etwas wärmer. Am Sonntag setzt sich der heitere und warme Trend fort.
2: Nachrichten. Ich bin David Riemer. Das US-Militär hat eine neue Angriffswelle auf Ziele im Iran begonnen. Örtliche Medien berichten von Explosionen in mehreren Gebieten entlang der Küste des Landes. Nach US-Angaben sollen die Angriffe die Fähigkeit des Iran einschränken, den Schiffsverkehr in der Straße von Hormuz zu beeinträchtigen. US-Präsident Trump drohte mit noch stärkeren Angriffen. Der Iran wiederum soll als Gegenreaktion erneut die mit den USA verbündeten Länder Bahrain und Kuwait attackiert haben. Weniger Bürokratie. Lange waren die Anträge auf Kindergeld und Elterngeld mit einem Wust an Formularen verbunden. Das soll einfacher werden. Das Kindergeld soll künftig ohne Antrag ausgezahlt werden. Das will der Bundestag heute beschließen.
3: Mit dem neuen Gesetzesentwurf soll die Kindergeldbeantragung nach der Geburt mehr oder weniger automatisch ablaufen. Das Kind müsste von den Eltern dann nur noch beim Standesamt angemeldet werden. Oft übernimmt das aber auch schon das Krankenhaus für sie. Bei Eltern, die schon ein Kind haben, würde dann ab März 2027 bei jedem weiteren Kind das Kindergeld auf das bisherige Konto überwiesen werden. Für Personen, die zum ersten Mal Eltern werden, würde das System erst ab November 2027 greifen. Aber auch da, solange eine IBAN vorliegt, soll das Kindergeld automatisch kommen. Aus Berlin, Jonas Mikulajczak.
2: Außenminister Wadefuhl sieht die NATO trotz des sprunghaften Verhaltens von US-Präsident Trump nicht als geschwächt. Diese NATO halte zusammen, sagte er im Ersten. Am Ende des NATO-Gipfels in Ankara habe Trump klar an der Seite der europäischen Verbündeten gestanden. Zwar habe es auf dem Gipfel irritierende Bemerkungen gegeben, in den internen Beratungen seien sich die Bündnispartner aber sehr einig gewesen, so der Außenminister. Bei der Fußball-WM steht heute das erste Viertelfinale an. Bei der Partie Frankreich gegen Marokko können sich die Fans auf zwei französische Topstars freuen. Ousmane Dembélé und Kylian Mbappé.
4: 5 Siege, 14-2 Tore. Frankreich ist bis jetzt eindrucksvoll durch diese Weltmeisterschaft marschiert. Beim hitzigen Achtelfinalsieg gegen Deutschland-Bezwinger Paraguay bewies das Team, dass es auch mit unbequemen Gegnern zurechtkommt. Favoriten sind Mbappé und Co. auch gegen Marokko. Aber Achtung, der Halbfinalist der letzten Weltmeisterschaft hat auch bei diesem Turnier seine Stärke bewiesen. Marokko wird ein echter Härtetest für die Franzosen. Thomas Thonfeld, Sportredaktion.
2: Anstoß ist heute Abend um 22 Uhr. Der Gewinner der Partie trifft im Halbfinale auf Spanien oder Belgien.
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1: Blick auf die Straßen rund ums Steinhuder Meer. Auf der A2 Hannover Richtung Dortmund ist die Ausfahrt Bad Eilsen nach einem Unfall gesperrt. Die Polizei ist vor Ort. Auf der A7 Hannover Richtung Kassel ist zwischen dem Rastplatz an der Alpe und Hildesheim-Drispenstedt die Fahrbahn auf einen Fahrstreifen verengt, weil ein Unfall aufgenommen wird. Das sind die aktuellen Blitzer in der Steinhuder Meerregion. Auf der B215 in Nienburg wird geblitzt. Dazu in Hannover Finnhorst auf der Benecke-Allee in der Nähe des Kiosks. In Hannover auf der Ritter-Brüning-Straße steht ein Blitzer, 90 Meter vor der Gedenkstätte. Außerdem in Mariensee auf der Hölti-Straße, 60 Meter vor der Kirche. Und in Berghof auf der Berghofer Straße, Ecke am Haierhaus. Die aktuelle Verkehrslage findet ihr wie immer auch im Netz und in unserer Meerradio-App. Gute Fahrt!
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1: Guten Morgen.
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0: setzt sich der freundliche und warme Trend fort. Etwas kühler bleibt es weiterhin in den höheren Lagen am Deister und im Weserbergland.
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1: Ich bin Katrin Müller. Das US-Militär hat nach eigenen Angaben eine neue Welle von Angriffen gegen den Iran gestartet. Ziel sei es, Teherans Fähigkeit einzuschränken, den Schiffsverkehr in der Straße von Hormuz zu beeinträchtigen.
2: Beim NATO-Gipfel hatte Präsident Trump den Iran heftig beschimpft. Das Land sei erledigt, die Waffenruhe vorbei, die iranische Führung Abschaum. Die neue Angriffswelle kommt daher nicht unerwartet. Man habe den Iran hart getroffen, sagte Trump. Man könne noch viel härter zuschlagen. Verschiedene Golf-Anrainerstaaten meldeten feindlichen Beschuss. Der Iran hatte mit entschlossenen Gegenmaßnahmen gedroht. Die Eskalation hat die Märkte erzittern und den Ölpreis wieder steigen lassen. Trump behauptet trotzdem, dass der Konflikt zeitnah beigelegt werden könne. Aus den USA, Tina Eck.
1: Außenminister Johann Wadephul sieht die NATO trotz des sprunghaften Verhaltens von US-Präsident Donald Trump nicht als geschwächt. Diese NATO halte zusammen, sagte er in den Tagesthemen der ARD. Am Ende des NATO-Gipfels in Ankara habe Trump klar an der Seite der europäischen Verbündeten gestanden. Die NATO sei stärker als je zuvor, betonte Wadephul. Darüber gestolpert oder sogar dagegen gefahren. Immer wieder kommt es zu schlimmen Unfällen mit abgestellten Leih-E-Scootern. Aber wer haftet für den Schaden? Die Fahrer sind oft weit weg und die Vermieter müssen auch nicht haften. Bisher bleiben Betroffene also meistens auf ihren Kosten sitzen. Heute berät der Bundestag, wie Vermieter und Fahrer nun stärker in die Pflicht genommen werden sollen.
3: Das grundsätzliche Haftungsrisiko für Unfälle, die durch abgestellte E-Scooter entstehen, das soll mit dem neuen Gesetzesentwurf demnächst komplett bei den Vermietern der E-Scooter liegen. Die Bundesregierung begründet es so, wer sich wirtschaftlich an dem Betrieb der E-Scooter bereichere, der müsse auch das Risiko tragen und mögliche Unfallkosten von Anfang an einplanen. Für die Fahrer der E-Scooter bedeutet das aber nicht, dass sie direkt fein raus wären. Sie würden bei Unfällen trotzdem für die von ihnen abgestellten E-Scooter haften, bis sie die Schuld nachweisbar von sich weisen können. Aus Berlin, Jonas Mikolajczak.
1: Zum Sport. Heute Abend kommt es zur ersten Viertelfinalpartie der Fußball-Weltmeisterschaft in den USA, Mexiko und Kanada. Frankreich und Marokko spielen um den Einzug ins Halbfinale. Anstoß ist um 22 Uhr. Der Gewinner des Spiels trifft im Halbfinale auf Spanien oder Belgien.
4: 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Vorsicht auf der A2 Dortmund Richtung Hannover zwischen Lauenau und Bad Nenndorf. Dort liegen Reifenteile auf dem rechten Fahrstreifen. Auf der A2 Hannover Richtung Dortmund ist die Ausfahrt Bad Eilsen wegen Bergungsarbeiten bis auf Weiteres gesperrt. In der Gegenrichtung ist die Ausfahrt Bad Eilsen ebenfalls bis auf Weiteres gesperrt. Hier kommt euer Blitzerüberblick für die Region. Auf der B188 in Uetze und auf der B215 in Nienburg wird kontrolliert. Dazu in Berghof, auf der Berghofer Straße Ecke am Haier Haus. In Hannover-Finhorst steht ein Blitzer auf der Benecke-Allee in der Nähe des Kiosks. Und in Hannover auf der Ritter-Brüning-Straße 90 Meter vor der Gedenkstätte. Mehr Verkehrsmeldungen gibt es jederzeit online auf der Mehrradio-Website und in unserer App. Kommt gut durch!
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5: Ach ja, wir starten in den Donnerstag und somit allmählich auch den Anflug in Richtung Wochenende. Die erste volle Sommerferienwoche. Schon fast wieder rum. Wahnsinn, die Zeit, sie

0: sie zurück. Die Sonne und die milden Temperaturen. Hier ist mehr Radio Donnerstag. Hallo, viele wollen jetzt natürlich schnell braun werden. Klar, ne? Die einen setzen auf Sonnenschein und Sonnenbaden, die anderen aufs Soli Club Karibik. Aber was ist denn eigentlich schädlicher oder nehmen sich beide am Ende gar nichts? Kollege David Himmelreich.
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2: Ein Solarium darf keine höhere Strahlung als die Sonne haben, wenn sie mittags am Äquator bei wolkenlosem Himmel scheint. So, das ist in der UV-Schutzverordnung festgelegt. Trotzdem gibt's kleine Unterschiede. Die Kombination der UVA- und UVB-Strahlen ist in beiden Strahlenquellen nämlich unterschiedlich und das wirkt sich auch auf unsere Haut aus. Im Solarium sind mehr UVA-Strahlen. Das bedeutet, das Solarium fördert eher die Kurzzeitbräune. Wir werden also schneller braun, die Bräune hält aber nicht so lange wie die echte Sonnenbräune. Im Solarium besteht außerdem geringeres Sonnenbrandrisiko als in der Sonne, aber es wird auch kaum Vitamin D gebildet. Das kann eben nur die echte Sonne. Lange wurde ja auch behauptet, dass gerade das Solarium das Hautkrebsrisiko steigert. Das steht so auch in Berichten der EU und der Weltgesundheitsorganisation. Vergangenes Jahr haben Forscher diese Studien aber nochmal genauer untersucht und da einige Schwächen entdeckt. Wenn das Solarium in Maßen genutzt wird, dann erhöht es das Krebsrisiko wohl doch nicht stärker als ein echtes Sonnenbad. Natürlich sollte beides nur in Maßen genutzt werden und Sonnenbräune generell vermieden werden, um das Hautkrebsrisiko gering zu halten. 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
1: Einen schönen guten Morgen. Derzeit melden Hademsdorf an der Allerfähre und Hermannsburg 14 Grad. In Hemmingen sind es 15 Grad. Vielerorts ist es trocken und bewölkt. Zwischen Heide, Leine und Weser startet der Tag noch grau und meist bedeckt. Im Laufe des Vormittags lockert es mehr und mehr auf. Später zeigt sich vielerorts die Sonne. Dazu wird es angenehm mit bis zu 22 Grad. In der kommenden Nacht ist es oft wolkig und nur schwach windig. Morgen geht es nach freundlichem Start in einen sonnigen und deutlich wärmeren Tag über. Rund ums Steinhuder Meer steigen die Werte am Nachmittag auf 25 bis 28 Grad. Am Samstag setzt sich das freundliche, teils sogar sommerliche Wetter fort. Am Sonntag wird es etwas wärmer und oft sonnig. Etwas frischer bleibt es in den höheren Lagen am Deister und im Weserbergland.
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3: Ich bin Katrin Müller. Das US-Militär hat nach eigenen Angaben eine neue Welle von Angriffen gegen den Iran gestartet. Ziel sei es, Teherans Fähigkeit einzuschränken, den Schiffsverkehr in der Straße von Hormuz zu beeinträchtigen.
4: Beim NATO-Gipfel hatte Präsident Trump den Iran heftig beschimpft. Das Land sei erledigt, die Waffenruhe vorbei, die iranische Führung Abschaum. Die neue Angriffswelle kommt daher nicht unerwartet. Man habe den Iran hart getroffen, sagte Trump. Man könne noch viel härter zuschlagen. Verschiedene Golf-Anrainerstaaten meldeten Beschuss. Der Iran hatte mit entschlossenen Gegenmaßnahmen gedroht. Die Eskalation hat die Märkte erzittern und den Ölpreis wieder steigen lassen. Trump behauptet trotzdem, dass der Konflikt zeitnah beigelegt werden könne. Aus den USA, Tina Eck.
3: Außenminister Johann Wadefuhr sieht die NATO trotz des sprunghaften Verhaltens von US-Präsident Donald Trump nicht als geschwächt. Diese NATO halte zusammen, sagte er in den Tagesthemen der ARD. Am Ende des NATO-Gipfels in Ankara habe Trump klar an der Seite der europäischen Verbündeten gestanden. Die NATO sei stärker als je zuvor, betonte Wadefuhr. Darüber gestolpert oder sogar dagegen gefahren. Immer wieder kommt es zu schlimmen Unfällen mit abgestellten Leih-E-Scootern. Aber wer haftet für den Schaden? Die Fahrer sind oft weit weg und die Vermieter müssen auch nicht haften. Bisher bleiben Betroffene also meistens auf ihren Kosten sitzen. Heute berät der Bundestag, wie Vermieter und Fahrer nun stärker in die Pflicht genommen werden sollen.
5: Das grundsätzliche Haftungsrisiko für Unfälle, die durch abgestellte E-Scooter entstehen, das soll mit dem neuen Gesetzesentwurf demnächst komplett bei den Vermietern der E-Scooter liegen. Die Bundesregierung begründet es so: Wer sich wirtschaftlich an dem Betrieb der E-Scooter bereichere, der müsse auch das Risiko tragen und mögliche Unfallkosten von Anfang an einplanen. Für die Fahrer der E-Scooter bedeutet das aber nicht, dass sie direkt fein raus wären. Sie würden bei Unfällen trotzdem für die von ihnen abgestellten E-Scooter haften, bis sie die Schuld nachweisbar von sich weisen können. Aus Berlin, Jonas Mikulajczak.
3: Zum Sport. Heute Abend kommt es zur ersten Viertelfinalpartie der Fußball-Weltmeisterschaft in den USA, Mexiko und Kanada. Frankreich und Marokko spielen um den Einzug ins Halbfinale. Anstoß ist um 22 Uhr. Der Gewinner des Spiels trifft im Halbfinale auf Spanien oder Belgien.
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1: Vorsicht auf der A2 Hannover Richtung Dortmund. Die Ausfahrt Bad Eilsen ist wegen Bergungsarbeiten bis auf Weiteres gesperrt. In der Gegenrichtung Dortmund Richtung Hannover steht auf dem Beschleunigungsstreifen Bad Nenndorf ein defekter LKW. Und hier die Blitzer für die Steinhuder Meerregion. Auf der B188 in Uetze wird geblitzt, dazu in Hannover-Finhorst auf der Benecke Allee in der Nähe des Kiosks. In Hannover-Dören steht ein Blitzer auf der Helmstedter Straße Ecke Klinkerfüßstraße. Außerdem wird in Hannover auf der Ritter-Brüning-Straße kontrolliert, 90 Meter vor der Gedenkstätte. Und in Berghof steht ein Blitzer auf der Berghofer Straße Ecke am Haierhaus. Alle Infos findet ihr natürlich auch online auf der Meerradio-Website und in unserer App. Kommt gut durch!
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0: Samstag. Hier ist mehr Radio für euch. Start in Richtung Wochenende. Fußball, meine Damen und Herren, ist einfach. Die Hand gehört nur dem Torwart, außer Diego Maradona. Entscheidet kurz etwas anderes. Der Kollege Gottschalk führt uns nach Mexiko. 1986 zu einem Tor, das mit Regeln wenig, mit Mythos aber sehr viel zu tun hat.
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2: 22. Juni 1986. Aztekenstadion in Mexiko-Stadt. WM-Viertelfinale. Argentinien gegen England. Es steht 0:0, als der Ball in den englischen Strafraum springt. Torwart Peter Shilton will klären. Maradona läuft los. Shilton ist deutlich größer. Eigentlich ist die Sache klar. Aber Maradona springt hoch und lenkt den Ball ins Tor. Mit der linken Hand. Die englischen Spieler protestieren sofort, doch die Schiedsrichter haben nichts gesehen. Das Tor zählt. 1:0, Argentinien. Später erzielt Maradona noch ein zweites Tor, diesmal ein echtes Kunstwerk. Er dribbelt fast über das halbe Feld und trifft zum 2:0. Argentinien gewinnt am Ende 2:1 und wird später Weltmeister. Nach dem Spiel sagt Maradona, das erste Tor sei ein bisschen mit dem Kopf von Maradona und ein bisschen mit der Hand Gottes erzielt worden. Ein Satz für die Ewigkeit. Unsportlich? Ja. Legendär? Auch. Die Hand Gottes, ein Regelverstoß, der zum Mythos wurde.
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1: Moin, die aktuellen Wetterwerte. In Nöbke beim Feuerwehrhaus und Eschede ist es mit 16 und 14 Grad bewölkt und trocken. In Gerden regnet es bei 16 Grad. Am Morgen startet es noch grau und überwiegend bedeckt. Bei uns rund ums Steinhuder Meer lockert es im weiteren Verlauf ab dem Vormittag mehr und mehr auf. Heute Nachmittag wird es dann vielerorts heiter, am Abend oft sogar aufgelockert und angenehm. Morgen setzt sich das Wetter klarer durch. Morgen früh liegen die Werte bei etwa 15 Grad. Am Nachmittag wird es mit bis zu 28 Grad spürbar wärmer. Am Samstag geht es meist klar weiter. Später ziehen nur vereinzelt dichtere Wolken durch. Am Sonntag früh liegen die Werte bei etwa 16 Grad. Tagsüber wird es heiß mit bis zu 30 Grad. In höheren Lagen am Deister und im Weserbergland bleibt es dabei meist etwas kühler als im flacheren Land.
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0: Gesetzentwurf, den der Bundestag heute verabschieden soll. Generellen Anspruch haben alle Eltern, die in Deutschland steuerpflichtig sind und ein Kind unter 18 Jahren haben, das hier oder in einem anderen EU-Land lebt. Sonderregeln gibt es für Kinder in Ausbildung. Der Fall hat eine Debatte über die Sicherheit von Zugpersonal ausgelöst. Anfang Februar wurde ein Zugbegleiter in einem Regionalexpress in der Westpfalz angegriffen und getötet. Heute wird im Prozess am Landgericht Zweibrücken das Urteil gegen den 26-jährigen Angeklagten erwartet.
1: Die Staatsanwaltschaft fordert wegen Körperverletzung mit Todesfolge 12 Jahre Haft für den Angeklagten. Die Frage, die aber noch im Raum steht, ist, gab es einen Tötungsvorsatz? Die Anwälte der Familie, die als Nebenkläger auftritt, sagen ja. Deswegen fordern sie eine lebenslange Haft. Der Angeklagte soll dem Zugbegleiter aus Ludwigshafen mehrfach so heftig gegen den Kopf geschlagen haben, dass der 36-Jährige 2 Tage später seinen Verletzungen erlag. Aus Zweibrücken, Lea Wegerle.
0: Das US-Militär hat eine neue Angriffswelle auf Ziele im Iran begonnen. Örtliche Medien berichten von Explosionen in mehreren Gebieten entlang der Küste des Landes. Nach Angaben des US-Regionalkommandos sollen die Angriffe die Fähigkeit des Irans einschränken, den Schiffsverkehr in der Straße von Hormuz zu beeinträchtigen. US-Präsident Trump drohte mit noch stärkeren Angriffen. Zum Sport. Bei der Fußball-WM steht heute das erste Viertelfinale an. Bei der Partie Frankreich gegen Marokko können sich die Fans auf 2 französische Topstars freuen. Ousmane Dembélé und Kylian Mbappé.
2: 5 Siege, 14-2 Tore. Frankreich ist bis jetzt eindrucksvoll durch diese Weltmeisterschaft marschiert. Beim hitzigen Achtelfinalsieg gegen Deutschland-Bezwinger Paraguay bewies das Team, dass es auch mit unbequemen Gegnern zurechtkommt. Favoriten sind Mbappé und Co. auch gegen Marokko. Aber Achtung, der Halbfinalist der letzten Weltmeisterschaft hat auch bei diesem Turnier seine Stärke bewiesen. Marokko wird ein echter Härtetest für die Franzosen. Thomas Thonfeld, Sportredaktion.
0: Anstoß ist heute Abend um 22 Uhr. Der Gewinner der Partie trifft im Halbfinale auf Spanien oder Belgien.
3: 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Ein Blick auf den Verkehr. Auf der A2 Hannover Richtung Dortmund ist die Ausfahrt Bad Eilsen wegen Bergungsarbeiten bis auf Weiteres gesperrt.
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3: Das sind die aktuellen Blitzer in der Steinhuder Meerregion. Auf der B188 in Uetze, auf der B215 in Nienburg und auf der B442 in Neustadt wird kontrolliert. Dazu in Hannover-Dören auf der Helmstädter Straße Ecke Klinkerfüßstraße und in Hannover auf der Ritter-Brüning-Straße 90 Meter vor der Gedenkstätte. Außerdem steht ein Blitzer in Hannover-Finnhorst auf der Benecke-Allee in der Nähe des Kiosks. In Neustadt-Mariensee wird auf der Hölti-Straße geblitzt, 60 Meter vor der Kirche. Und in Berghof auf der Berghofer Straße Ecke am Haierhaus. Die aktuelle Verkehrslage findet ihr wie immer auch im Netz und in unserer Meerradio-App. Gute Fahrt!
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5: Alte Uniform, neuer Einsatz. Die Stadt Garbsen spendet mehr als 430 ausgemusterte Feuerwehruniformen an die Deutsche Feuerhilfe. Die Schutzkleidung geht unter anderem an Feuerwehren in der Ukraine und in Kroatien und hilft da, wo moderne Ausrüstung dringend gebraucht wird. Möglich wird das, weil die Garbsener Feuerwehren inzwischen mit neuer Schutzkleidung ausgestattet sind.

0: Donnerstag. Bleiben wir nochmal direkt bei der Feuerwehr. Hier ist mehr Radio. Ich grüße euch. Die geplante Umleitung sorgt im Bückeburger Land für Ärger und zwar nicht nur bei den Autofahrern, sondern auch bei der Feuerwehr. Die befürchtet, dass im Ernstfall sogar nämlich wertvolle Minuten flöten gehen. Der Kollege Gottschalk mit den Infos.
1: Hintergrund ist die monatelange Sperrung der Landstraße zwischen Rußbend und Waber. Der Verkehr, der soll dann über die schmale Kreisstraße 15 umgeleitet werden. Genau das sehen Feuerwehr, Ortsrat und Anwohner kritisch. Bei einer Testfahrt stellte die Feuerwehr fest, zwei Einsatzfahrzeuge können sich auf der Straße nicht begegnen. Kommt ihnen dort ein LKW, Traktor oder SUV entgegen, wird es eng. Im schlimmsten Fall geht wichtige Zeit auf dem Weg zum Einsatz verloren. Der Landkreis hält trotzdem an der geplanten Umleitung fest. Eine längere Alternativstrecke sei geprüft, aber verworfen worden. Ortsbürgermeister und Kommunalpolitiker fordern nun, die Entscheidung noch einmal zu überdenken.
0: Na und zusätzlich soll eine Schranke während der Bauarbeiten verhindern, dass die Autofahrer die ausgeschilderte Umleitung umfahren.

0: Und mal ehrlich, Hannover wird als Reiseziel oft völlig unterschätzt. Hier ist Mehrradio am Donnerstag. Hallihallo. Und dabei hat die Stadt für einen Kurztrip wirklich einiges zu bieten.
1: Hannover hat den Maschsee und den größten Stadtpfad Europas mitten in der Stadt. Und darüber hinaus ein umfangreiches kulinarisches und kulturelles Angebot, alles fußläufig zu entdecken. Und nicht nur Hannover selbst hat viel zu bieten, sondern auch die gesamte Region. Insgesamt 21 Cities, die Natur, Kultur und Geschichte bieten. Egal ob einer Pferderennbahn in Langhagen oder mit einer Fahrt in der historischen Straßenbahn im Straßenbahnmuseum Sehende, der Stein oder Meer oder den Deister, die Region Hannover bietet für jede Person etwas.
0: Ja, der Maschsee, du hast es schon angesprochen, spielt in Hannover eine riesengroße Rolle. Was macht denn den so besonders?
1: Der Maschsee ist so besonders, weil er mitten in der Stadt liegt und sofort dieses Gefühl von Urlaub auslöst. Man sitzt direkt am Wasser, trifft Leute, geht spazieren, treibt Sport oder isst etwas. Genau dieses entspannte Stadtleben macht ihn schon im Alltag zu einem echten Treffpunkt. In jedem Sommer feiern wir dann das Maschsee-Fest, das dieses Jahr vom 22. Juli bis 9. August stattfindet. Dann wird die Umgebung rund um den Maschsee zur Flaniermeile mit internationaler Kulinarik, Livebands und mediterranem Flair.
0: Ja, in diesem Sommer gibt es noch ein weiteres Großereignis, die Finals 2026. Erzähl mal, was passiert da genau?
1: Ja, die Finals laufen parallel zum Maschsee-Fest, aber auch an vielen weiteren Orten in der Region am vorletzten Juli-Wochenende in Hannover und bieten ein weiteres Highlight für Besucherinnen und Besucher. Die Finals 2026 sind ein großes Multisport-Event, bei dem in kurzer Zeit die deutschen Meisterschaften in 24 verschiedenen Sportarten ausgetragen werden. Hochsprung bei uns vorm Opernhaus, Basketball vor der Rathauskulisse oder Rugby in der Rugby-Hochburg Hannover. Hier ist für jeden Sportfan etwas dabei. Es werden tatsächlich insgesamt 143 deutsche Meistertitel vergeben.
0: So, und im Umland, was gibt's da noch so Schönes zu erleben?
1: Das ist das Besondere, was wir hier haben. Wir haben mit der Region Hannover 21 Kommunen, die ebenfalls mit viel Natur, Wasser und einzigartigen Erlebnissen bestechen. Aus der City Hannover geht's in 30 Minuten direkt ans Steinhuder Meer, Niedersachsens größtem See. Dort finden im Rahmen der Finals übrigens auch Wettbewerbe statt. Oder für Wanderfans kann man einen Ausflug an den Deister wärmstens empfehlen. Ein Wanderparadies mit tollen Aussichtspunkten und Aktivitäten für die ganze Familie.
0: Ja, das klingt auf jeden Fall gut. Hannover hat irgendwie einen komischen Ruf bekommen. Man kriegt das ja auch in Social Media ein bisschen mit. Völlig unbegründet, wenn er mich fragt. Und das sage ich nicht nur, weil ich hier lebe. Also ich bin großer Fan von Hannover. Holt euch alle Infos unter visit-hannover.com. Ich bin's, René Oliver. Und das ist der Donnerstag bei Mehrradio. Hi! 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
1: Hallo, in Bissendorf-Wietze am Dorfteich und in Bergdorf messen wir 15 und 16 Grad, dazu regnet es. Am Morgen startet es noch grau und bedeckt. Im Laufe des Vormittags lockert es aber mehr und mehr auf, später wird es heiter, dazu weht nur schwacher bis leichter Wind. Heute Nachmittag bleibt es meist trocken, am Abend ist es dann oft heiter bis klar. Morgen setzt sich das freundliche Wetter in der Steinhuder Meerregion fort. Nach frischem Start steigen die Werte am Nachmittag auf etwa 25 bis 28 Grad. Am Samstag wird es vielerorts sonnig und spürbar wärmer, mit Höchstwerten zwischen 27 und 30 Grad. Etwas kühler bleibt es in den höheren Lagen am Deister und im Weserbergland, während sich Nebelfelder in der Früh am ehesten im Nienburger Land halten können.
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3: Ich bin Katrin Müller. Das Kindergeld soll künftig in mehreren Stufen ohne Antrag ausbezahlt werden, also ohne Papierkram. Gerade in einer sensiblen Phase rund um Geburt und Familiengründung solle es eine spürbare Entlastung für Familien geben, heißt es im Gesetzentwurf, den der Bundestag heute verabschieden soll. Generellen Anspruch haben alle Eltern, die in Deutschland steuerpflichtig sind und ein Kind unter 18 Jahren haben, das hier oder in einem anderen EU-Land lebt. Sonderregeln gibt es für Kinder in Ausbildung. Der Fall hat eine Debatte über die Sicherheit von Zugpersonal ausgelöst. Anfang Februar wurde ein Zugbegleiter in einem Regionalexpress in der Westpfalz angegriffen und getötet. Heute wird im Prozess am Landgericht Zweibrücken das Urteil gegen den 26-jährigen Angeklagten erwartet.
4: Die Staatsanwaltschaft fordert wegen Körperverletzung mit Todesfolge 12 Jahre Haft für den Angeklagten. Die Frage, die aber noch im Raum steht, ist, gab es einen Tötungsvorsatz? Die Anwälte der Familie, die als Nebenkläger auftritt, sagen ja. Deswegen fordern sie eine lebenslange Haft. Der Angeklagte soll dem Zugbegleiter aus Ludwigshafen mehrfach so heftig gegen den Kopf geschlagen haben, dass der 36-Jährige zwei Tage später seinen Verletzungen erlag. Aus Zweibrücken, Lea Wegerle.
3: Das US-Militär hat eine neue Angriffswelle auf Ziele im Iran begonnen. Örtliche Medien berichten von Explosionen in mehreren Gebieten entlang der Küste des Landes. Nach Angaben des US-Regionalkommandos sollen die Angriffe die Fähigkeit des Irans einschränken, den Schiffsverkehr in der Straße von Hormuz zu beeinträchtigen. US-Präsident Trump drohte mit noch stärkeren Angriffen. Zum Sport. Bei der Fußball-WM steht heute das erste Viertelfinale an. Bei der Partie Frankreich gegen Marokko können sich die Fans auf zwei französische Topstars freuen. Ousmane Dembélé und Kylian Mbappé.
5: 5 Siege, 14-2 Tore. Frankreich ist bis jetzt eindrucksvoll durch diese Weltmeisterschaft marschiert. Beim hitzigen Achtelfinalsieg gegen Deutschland-Bezwinger Paraguay bewies das Team, dass es auch mit unbequemen Gegnern zurechtkommt. Favoriten sind Mbappé und Co. auch gegen Marokko. Aber Achtung, der Halbfinalist der letzten Weltmeisterschaft hat auch bei diesem Turnier seine Stärke bewiesen. Marokko wird ein echter Härtetest für die Franzosen. Thomas Thonfeld, Sportredaktion.
3: Anstoß ist heute Abend um 22 Uhr. Der Gewinner der Partie trifft im Halbfinale auf Spanien oder Belgien.
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1: Auf der A2 Hannover Richtung Dortmund ist die Ausfahrt Bad Eilsen wegen Bergungsarbeiten bis auf Weiteres gesperrt. Hier kommen die 8 aktuellsten Blitzer für die Steinhuder Meerregion. Auf der B441 in Seelze-Dedensen wird geblitzt, 500 Meter vor der Abfahrt Wunsdorf-Lute. In Hannover-Finhorst steht ein Blitzer auf der Benecke-Allee in der Nähe des Kiosks. Dazu in Hannover-Dören auf der Helmstedter Straße Ecke Klinkerfüßstraße und in Neustadt-Mariensee auf der Hölti-Straße 60 Meter vor der Kirche. In Hannover steht außerdem ein Blitzer auf der Ritter-Brüning-Straße 90 Meter vor der Gedenkstätte. Im Zooviertel wird auf der Waldchaussee kontrolliert, auf der B188 in Uetze wird ebenfalls geblitzt und in der Wedemark steht ein Blitzer, in Berghof auf der Berghofer Straße Ecke am Haierhaus. Weitere aktuelle Blitzer in der Region gibt es auch jederzeit online und in unserer Meerradio-App. Gute Fahrt!
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0: in der nächsten Woche mit der Stadtbahn in Richtung Garbsen oder Stöcken unterwegs ist, das ist die 4 oder 5, dann muss ich auf Einschränkungen einstellen, was da los ist und wie das Ganze geregelt wird. Der Kollege Gottschalk hat die Infos.
1: Von kommendem Montag bis Freitag fahren die Stadtbahnen der Linie 4 und 5 nur bis zur Haltestelle Herrenhäuser Gärten. Ab da geht's nur mit Ersatzbussen weiter, entweder Richtung Garbsen oder Stöcken. Die Busse halten fast überall in der Nähe der gewohnten Stadtbahnhaltestellen, nur die Haltestelle Pascalstraße entfällt. Die Östra bittet darum, etwas mehr Fahrzeit einzuplanen, weil die Ersatzbusse nach einem eigenen Fahrplan unterwegs sind. Fahrräder können in den Bussen leider aber auch nicht mitgenommen werden. Grund für die Sperrung sind übrigens mehrere Gleisbauarbeiten, die bewusst in die Sommerferien gelegt wurden.
0: Alle aktuellen Fahrzeiten findet ihr in der Östra-App oder online. Am besten vor der Fahrt nochmal kurz checken und mal ganz ehrlich, solche Arbeiten lieber jetzt in den Sommerferien als mitten im Berufsverkehr. Kommt gut durch den Donnerstag mit uns mit mehr Radio. Hi!

0: feuchter da draußen. Da steht für viele Landwirte direkt das nächste Problem vor der Tür. Hier ist Mörradio am Donnerstag. Hallo, die Schilfglasflügelzikade. Ein verrücktes Tier, kann ich euch sagen. Breitet sich jetzt auch in Niedersachsen aus. Warum der kleine Schädling so große Sorgen bereitet, erklärt uns Tom Pielhoop vom Landvolk Niedersachsen.
1: Wie der Name schon sagt, ist die Schilfglasflügelzikade ein Insekt, was ursprünglich gar nicht so verbreitet bei uns auf den Äckern vorkommt, sondern ursprünglich in eher Feuchtgebieten an Schilfgras zu tun hatte. Aber diese Zikade hat in den letzten Jahren einen Wirtswechsel vollzogen und seitdem ist sie leider auch in vielen unserer Ackerkulturen mitten im Land angekommen.
0: Ja, aber wie kommt denn das, dass sie sich hier gerade bei uns niederlässt?
1: Ursprünglich kommt die Zikade eher in wärmeren Gebieten vor und im Zuge des Klimawandels ist jetzt auch bei uns in Norddeutschland oder generell in ganz Deutschland die klimatischen Bedingungen jetzt zumindest besser für die Zikade, so dass sie hier auch reichlich zu fressen findet und sich bei den Temperaturen durchaus wohlfühlt.
0: Na, herrlich. Aber was genau ist denn so schlimm an dem Viech?
1: Die Zikade selbst saugt an den Pflanzen und ernährt sich davon. Dazu zählen Kartoffeln, Zuckerrüben, aber auch Gemüsepflanzen wie rote Beete, Karotten und so weiter. Das ist soweit erstmal nicht so schlimm. Das Problem ist, dass sie zwei umso schlimmere Bakteriosen, also bakterielle Erreger mit sich bringt, die unsere Pflanzen dann entsprechend krank machen. Das ist vor allem jetzt mal bezogen auf die Rüben und auf die Kartoffeln ist es so, dass die Pflanzen morphologische Veränderungen durchmachen.
0: Junge, es hört sich ja schlimm an. Und durch diese morphologische Veränderung kann ein Großteil der Ernte draufgehen.
1: Sie sehen anders aus, werden gummiartig, lagern weniger Zucker ein, macht die Pflanzen insgesamt einfach nicht mehr vermarktungsfähig. Und im Übrigen, wenn man so eine Kartoffel schon mal gesehen hat, wenn die mit einem dieser beiden Erreger infiziert ist, die mag man auch gar nicht mehr essen, weil sie zum Beispiel in den Chips hinterher ganz braune Ringe hat, nicht mehr schön aussieht und tatsächlich auch einfach nicht mehr schmeckt.
0: Ja, und genau das macht die Sache natürlich auch so schwierig, denn Kartoffeln und Zuckerrüben werden natürlich zuhauf bei uns in der Region angebaut. Eine echte Lösung gibt es bisher noch nicht. Im schlimmsten Fall müssten ganze Felder brach liegen. Ich meine, das hätte natürlich enorme Folgen für die Landwirte.

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1: Hallo Haste, Scherenborstel und Wietze melden 15, 16 und 14 Grad. Dazu regnet es überall und es ist bewölkt. Heute früh startet die Steinhuder Meerregion noch unter dichter Bewölkung. Im Laufe des Vormittags lockert es aber nach und nach auf. Und später am Tag gibt es vielerorts freundliche Abschnitte bei angenehmen 14 bis 22 Grad. In der Nacht bleibt es meist trocken und oft wieder stärker bewölkt. Morgen setzt sich dann vielerorts die Sonne durch. Am Nachmittag wird es spürbar wärmer mit 25 bis 28 Grad. Am Samstag geht es zunächst oft freundlich los. Später ziehen vor allem Richtung Nienburger Land und Weserbergland auch dichtere Wolkenfelder durch. Am Sonntag bleibt der freundliche und warme Trend in unserer Region bestehen. In den höheren Lagen von Deister und Weserbergland ist es dabei meist etwas kühler.
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2: Ich bin Katrin Müller. Lange waren die Anträge auf Kindergeld und Elterngeld mit einem Wust an Formularen verbunden. Das soll einfacher werden. Das Kindergeld soll künftig ohne Antrag ausgezahlt werden. Das will der Bundestag heute beschließen.
3: Mit dem neuen Gesetzesentwurf soll die Kindergeldbeantragung nach der Geburt mehr oder weniger automatisch ablaufen. Das Kind müsste von den Eltern dann nur noch beim Standesamt angemeldet werden. Oft übernimmt das aber auch schon das Krankenhaus für sie. Bei Eltern, die schon ein Kind haben, würde dann ab März 2027 bei jedem weiteren Kind das Kindergeld auf das bisherige Konto überwiesen werden. Für Personen, die zum ersten Mal Eltern werden, würde das System erst ab November 2027 greifen. Aber auch da, solange eine IBAN vorliegt, soll das Kindergeld automatisch kommen. Aus Berlin, Jonas Mikolajczak.
2: Die USA haben im Streit mit dem Iran um die Straße von Hormuz in der zweiten Nacht in Folge Ziele in der Islamischen Republik bombardiert. Irans Revolutionsgarden, die Elitestreitmacht des Landes, griffen nach eigenen Angaben im Gegenzug erneut US-Stützpunkte in den beiden mit den USA verbündeten Golfstaaten Kuwait und Bahrain an. US-Präsident Trump drohte den Angaben im Gegenzug erneut US-Stützpunkte in den beiden mit den USA verbündeten Golfstaaten Kuwait und Bahrain an. US-Präsident Trump drohte

0: Niedersachsen, 41,8 Grad in Möckern-Drewitz in Sachsen-Anhalt. Die Datenbasis des Europäischen Klimawandeldienstes ist riesig. Demnach war es weltweit der zweitwärmste Juni seit Beginn der Aufzeichnungen. Uli Reitinger, Nachrichtenredaktion.
1: Zum Sport. Heute Abend kommt es zur ersten Viertelfinalpartie der Fußball-WM in den USA, Mexiko und Kanada. Frankreich und Marokko spielen um den Einzug ins Halbfinale. Anstoß ist um 22 Uhr. Der Gewinner des Spiels trifft im Halbfinale auf Spanien oder Belgien.
2: 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Vorsicht auf der A2 Dortmund Richtung Hannover an der Einfahrt Bad Nenndorf. Dort steht ein defekter LKW auf dem Beschleunigungsstreifen.
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2: Das sind die aktuellen Blitzer in der Steinhuder Meerregion. Auf der B215 in Nienburg und auf der B441 in Seelze-Dedensen. Kurz vor der Abfahrt Wunsdorf-Lute wird kontrolliert. In Hannover-Dören steht ein Blitzer auf der Helmstedter Straße Ecke Klinkerfüßstraße. Dazu in Hannover-Finhorst auf der Benecke-Allee in der Nähe des Kiosks und in Hannover auf der Ritter-Brüning-Straße 90 Meter vor der Gedenkstätte. Weiter geht es in Neustadt-Mariensee auf der Hölti-Straße 60 Meter vor der Kirche und in Berghof steht ein Blitzer auf der Berghofer Straße Ecke am Haierhaus. Die aktuelle Verkehrslage findet ihr wie immer auch im Netz und in unserer Mehrradio-App. Gute Fahrt!
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4: Na, da hat das Wendemanöver wohl nicht ganz geklappt. In Nienburg ist ein Linienbus in der Nacht zum Mittwoch beim Wenn so unglücklich gegen einen Bordstein gefahren, dass die Elektrik wirklich komplett versagt hat, ist ausgefallen. Der Bus blieb quer auf der Fahrbahn stehen, das muss man sich mal vorstellen, blockierte die Straße mehrere Stunden. Der Schaden, der liegt bei rund 10.000 Euro. Da haben die Beamten auf jeden Fall auch nicht schlecht gestaunt. So einen Einsatz, haben sie gesagt, hatten sie auch noch nie.

0: wie schaut's aus? Ausflug ab ins Märchenland? Warum denn nicht? Ja, gar kein Problem und vor allem perfekt für die ganze Familie. Hier ist Mehrradio Donnerstag. Hallihallo in Wennigsen, mitten in der Natur. Findet ihr nämlich genau das, was geht, weiß unser Kollege David Himmelreich.
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2: Die Wennigser Wasserräder sind seit fast 70 Jahren ein beliebtes Ausflugsziel. Entlang der Feldbergquelle sind über 100 Meter ganz viele kleine Mini-Wassermühlen mit unterschiedlichen Motiven aufgebaut, um die sich der Verein Bastlergemeinschaft der Wennigser Wasserräder jedes Jahr mit ganz viel Liebe kümmert. Von Märchen über Sagen bis hin zu Fantasiegebilden gibt's ganz viel zu entdecken und jedes Jahr kommen neue Mühlen dazu. Um dahin zu kommen, parkt ihr mit dem Auto beim Parkplatz Waldkater oder am Waldfriedhof in Wennigsen. Von da aus ist es ein halbstündiger Fußweg, alles natürlich ausgeschildert durch den Deister. Das Angebot ist vollkommen kostenlos, der Verein freut sich aber über Spenden, damit auch nächstes Jahr der Deister wieder als Märchenlandschaft strahlt.

0: Physik und Ostdeutschland. Ja, das klingt nach einer ziemlich wilden Mischung. Kann ich verstehen und merke ich auch. Aber gibt's genau so diese Woche im Kino. Richtig gehört. Mit dabei ist unter anderem die nächste Disney-Neuverfilmung. Welche Filme sich sonst noch lohnen? Ronny Thora, unser Kollege, durfte alle schon sehen und sortiert für uns die Filmstarts der Woche.
1: Vaiana, erzähl mir was von dir.
2: Die Reihe der Disney-Neuverfilmungen geht diese Woche mit Vaiana weiter.
3: Ich habe schon immer davon geträumt.
1: Zeit ist um, ich muss los.
2: Das Inselabenteuer um Vaiana und den Halbgott Maui mauserte sich 2016 zu einem der erfolgreichsten Animationsfilme der 10er Jahre.
4: Du hast das Herz von Tefiti gestohlen. Wenn du es zurückbringst, bist du für alle ein Held.
2: Die Realfilmversion hält sich dicht an die Geschichte der Animationsvorlage, aber zum Beispiel einige Dialoge wurden sanft modernisiert und es gibt ein bisschen neue Musik. Vor allem Dwayne Johnson im Real mit ganzem Körpereinsatz und voller Lockenhaarpracht ist aber sogar noch witziger und unterhaltsamer als im Animationsfilm.
1: Ja, ich hab wirklich schönes Haar.
2: Bei der Berlinale viel Lob bekommen, hat der Film etwas ganz Besonderes.
5: Hallo Lea, du bist bei den Open Auditions 2026, liebe Lea.
2: Eine Jugendliche in Thüringen wird in einer Castingshow gefragt, was sie besonders mache.
6: Wir haben gefragt, was das Besondere an mir ist. Und? Keine Ahnung.
2: Es geht um Selbstfindung, um ostdeutsche Identität, um die Mechanismen von Castingshows, aber vor allem um eine sehr emotionale Familiengeschichte.
7: Wir könnten natürlich auch ein bisschen Richtung Familie gehen.
8: Klar, frühstücken tun wir und wir können alle reiten.
6: Reiten tue ich seit 2 Jahren nicht mehr.
2: Eine junge Frau will als Astrophysikerin das Weltall erforschen, doch die Männerwelt will sie auf Kinderküche und Haushalt beschränken.
9: Du wirst heiraten und Ehefrau sein.
2: Die Virginia Woolf-Romanverfilmung Night and Day zeigt eine mitreißende Powerfrau, die leidenschaftlich gegen die überholten Zwänge ihrer Zeit kämpft.
10: Ihr steckt fest im letzten Jahrhundert, Jungs.
2: Auch der deutsche Star Elias Mbarek spielt hier mit und macht in seiner ersten internationalen Rolle eine gute Figur.
11: Ist es so abwegig für Sie, sich vorzustellen, dass ein Mann den Erfolg einer Frau unterstützen will?

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1: Moin. Im Moment melden Bad Nenndorf im Kurpark, Schaumburg-Bekedorf und Haßbergen jeweils 16 Grad. Dazu regnet es überall. Am Vormittag startet es noch grau und meist bedeckt. Im Laufe des Tages lockert es aber mehr und mehr auf. Am Abend zeigt sich dann vielerorts ein klarer Himmel bei leichtem Wind. Rund ums Steinhuder Meer liegen die Höchstwerte heute bei etwa 14 bis 20 Grad. In den höheren Lagen am Deister und im Weserbergland bei rund 22 Grad. Morgen geht es nach frischem Start oft sonnig weiter. Am Nachmittag wird es deutlich wärmer mit 25 bis 28 Grad. Am Samstag setzt sich das warme Wetter fort. Am Sonntag bleibt es überwiegend sonnig und wird etwas wärmer. In den höheren Lagen am Deister und im Weserbergland bleibt es meist ein wenig kühler.
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3: Ich bin Katrin Müller. Lange waren die Anträge auf Kindergeld und Elterngeld mit einem Wust an Formularen verbunden. Das soll einfacher werden. Das Kindergeld soll künftig ohne Antrag ausgezahlt werden. Das will der Bundestag heute beschließen.
4: Mit dem neuen Gesetzesentwurf soll die Kindergeldbeantragung nach der Geburt mehr oder weniger automatisch ablaufen. Das Kind müsste von den Eltern dann nur noch beim Standesamt angemeldet werden. Oft übernimmt das aber auch schon das Krankenhaus für sie. Bei Eltern, die schon ein Kind haben, würde dann ab März 2027 bei jedem weiteren Kind das Kindergeld auf das bisherige Konto überwiesen werden. Für Personen, die zum ersten Mal Eltern werden, würde das System erst ab November 2027 greifen. Aber auch da, solange eine IBAN vorliegt, soll das Kindergeld automatisch kommen. Aus Berlin, Jonas Mikulajczak.
3: Die USA haben im Streit mit dem Iran um die Straße von Hormuz in der zweiten Nacht in Folge Ziele in der Islamischen Republik bombardiert. Irans Revolutionsgarden, die Elite-Streitmacht des Landes, griffen nach eigenen Angaben im Gegenzug erneut US-Stützpunkte in den beiden mit den USA verbündeten Golfstaaten Kuwait und Bahrain an. US-Präsident Trump drohte dem Iran noch heftigere Angriffe an. Die US-Attacken seien Vergeltungsmaßnahmen für vom Iran beschossene Schiffe, schrieb Trump auf der Plattform Truth Social. Der vergangene Juni war in Westeuropa der heißeste jemals gemessene. Die Durchschnittstemperatur lag bei 20,74 Grad. Das sind mehr als 3 Grad über dem Juni-Durchschnitt der Jahre 1991 bis 2020. Das meldet der Klimawandeldienst der EU Copernicus.
5: Der Rekord-Juni hat Teile Europas nahezu ausgetrocknet. Portugal, Spanien, Frankreich und Griechenland kämpften gegen große Waldbrände. In Deutschland hat der Wetterdienst einen neuen Allzeit-Hitzerekord gemessen, 41,8 Grad in Möckern-Drewitz in Sachsen-Anhalt. Die Datenbasis des Europäischen Klimawandeldienstes ist riesig. Demnach war es weltweit der zweitwärmste Juni seit Beginn der Aufzeichnungen. Uli Reitinger, Nachrichtenredaktion.
3: Zum Sport. Heute Abend kommt es zur ersten Viertelfinalpartie der Fußball-WM in den USA, Mexiko und Kanada. Frankreich und Marokko spielen um den Einzug ins Halbfinale. Anstoß ist um 22 Uhr. Der Gewinner des Spiels trifft im Halbfinale auf Spanien oder Belgien.
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1: Vorsicht auf der A2 Dortmund Richtung Hannover an der Einfahrt Bad Nenndorf. Dort steht ein defekter LKW auf dem Beschleunigungsstreifen. Die Situation in der Einfahrt ist gefährlich. Hier kommen die 8 aktuellsten Blitzer für die Steinhuder Meerregion. Auf der B215 in Nienburg und auf der B441 in Dedensen, kurz vor der Abfahrt Wunstorf-Lute, wird geblitzt. Dazu in Hannover auf der Ritter-Brüning-Straße, 90 Meter vor der Gedenkstätte. In Hannover-Zooviertel steht ein Blitzer auf der Waldchaussee auf Höhe des Zoos. Weiter geht es in Mariensee auf der Hölti-Straße, 60 Meter vor der Kirche, und auf der B188 in Uetze. In der Wedemark wird geblitzt, in Berghof auf der Berghofer Straße Ecke am Haierhaus und auch in Burgdorf-Hesel auf der Dorfstraße. Weitere aktuelle Blitzer in der Region gibt es auch jederzeit online und in unserer Meerradio-App. Gute Fahrt!
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0: Martina? Wo lagen jetzt nochmal Opa? Hier ist Mehrradio, Donnerstag. Ja, auf größeren Friedhöfen das richtige Grab zu finden, aber das ist gar nicht mal so einfach. Die Stadt Langenhagen hat sich deswegen jetzt was einfallen lassen. Was weiß der Kollege Gottschalk?
1: Die Stadt Langenhagen hat jetzt digitale Friedhofspläne freigeschaltet. Wer eine Grabstätte auf einem der 4 städtischen Friedhöfe sucht, der kann einfach den Namen der verstorbenen Person online eingeben. Anschließend wird die genaue Lage auf einem Übersichtsplan angezeigt. Vor Ort ist sogar eine Navigation per Smartphone möglich. Das Angebot richtet sich vor allem an Angehörige und Besucher, die selten auf den Friedhöfen sind oder von außerhalb kommen. Aber auch Bestatter und Steinmetzbetriebe sollen von dem neuen Service profitieren. Nach Angaben der Stadt ist das Angebot datenschutzrechtlich unbedenklich, weil die Informationen bisher bereits telefonisch oder persönlich bei der Friedhofsverwaltung abgefragt werden konnten.
0: Die digitalen Friedhofspläne findet ihr also ab sofort auf der Internetseite der Stadt Langenhagen.

Echt? Donnerstag. Ihr seid bei Mehr Radio. Ich bin's, René, und wir starten gemeinsam rein in den Tag. Ihr habt's wahrscheinlich schon gemerkt, seit Montag rollt der Verkehr in Obernkirchen eher etwas zäher. Auf der Rintelner Straße laufen nämlich Sanierungsarbeiten. Deshalb gibt's wieder eine Vollsperrung und Umleitung. Insgesamt soll die Baustelle rund 8 Wochen dauern. Zu Fuß kommt ihr aber die ganze Zeit durch. Also nur, dass ihr Bescheid wisst, warum es da nicht vorangeht. Und das große Gewundere hat somit dann auch ein Ende. Wir starten mit euch in den Tag mit Ellie Goulding, Sigala, All by Myself.

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1: Moin aus der Meerradio Wetterredaktion. Neustadt, Mariensee und Linzburg melden 16 Grad, dort regnet es. In Südheide messen wir 15 Grad, dazu ist es bewölkt und trocken. Am Vormittag hält sich noch vielerorts dichte Bewölkung. Im Laufe des Tages lockert es aber mehr und mehr auf und bis zum Abend sind heitere Abschnitte dabei. In der Steinhuder Meerregion bleibt es heute angenehm mit etwa 14 bis 22 Grad. Dazu weht nur schwacher bis leichter Wind. In der Nacht ziehen wieder mehr Wolken durch, meist bleibt es aber trocken. Morgen startet es noch teils wolkig, später setzt sich in weiten Teilen freundliches und deutlich wärmeres Wetter durch. Am Morgen liegen die Temperaturen um 15 Grad, am Nachmittag bei bis zu 28 Grad. Am Samstag geht es oft sonnig weiter, am Sonntag wird es ähnlich und etwas wärmer. In den höheren Lagen am Deister und im Weserbergland bleibt es dabei meist etwas kühler als im flacheren Land.
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3: Ich bin Katrin Müller. Das Kindergeld soll künftig in mehreren Stufen ohne Antrag ausbezahlt werden, also ohne Papierkram. Gerade in einer sensiblen Phase rund um Geburt und Familiengründung solle es eine spürbare Entlastung für Familien geben, heißt es im Gesetzentwurf, den der Bundestag heute verabschieden soll. Generellen Anspruch haben alle Eltern, die in Deutschland steuerpflichtig sind und ein Kind unter 18 Jahren haben, das hier oder in einem anderen EU-Land lebt. Sonderregeln gibt es für Kinder in Ausbildung. Der Fall hat eine Debatte über die Sicherheit von Zugpersonal ausgelöst. Anfang Februar wurde ein Zugbegleiter in einem Regionalexpress in der Westpfalz angegriffen und getötet. Heute wird im Prozess am Landgericht Zweibrücken das Urteil gegen den 26-jährigen Angeklagten erwartet.
4: Die Staatsanwaltschaft fordert wegen Körperverletzung mit Todesfolge 12 Jahre Haft für den Angeklagten. Die Frage, die aber noch im Raum steht, ist, gab es einen Tötungsvorsatz? Die Anwälte der Familie, die als Nebenkläger auftritt, sagen ja. Deswegen fordern sie eine lebenslange Haft. Der Angeklagte soll dem Zugbegleiter aus Ludwigshafen mehrfach so heftig gegen den Kopf geschlagen haben, dass der 36-Jährige 2 Tage später seinen Verletzungen erlag. Aus Zweibrücken, Lea Wegerle.
3: Das US-Militär hat eine neue Angriffswelle auf Ziele im Iran begonnen. Örtliche Medien berichten von Explosionen in mehreren Gebieten entlang der Küste des Landes. Nach Angaben des US-Regionalkommandos sollen die Angriffe die Fähigkeit des Irans einschränken, den Schiffsverkehr in der Straße von Hormuz zu beeinträchtigen. US-Präsident Trump drohte mit noch stärkeren Angriffen. Zum Sport. Bei der Fußball-WM steht heute das erste Viertelfinale an. Bei der Partie Frankreich gegen Marokko können sich die Fans auf 2 französische Topstars freuen.

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1: Vorsicht auf der A2 Dortmund Richtung Hannover an der Einfahrt Bad Nenndorf. Dort steht ein defekter LKW auf dem Beschleunigungsstreifen. Die Situation in der Einfahrt ist gefährlich.
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1: Hier kommen die 8 aktuellsten Blitzer für die Steinhuder Meerregion. Auf der B441 in Dedensen wird kurz vor der Abfahrt Wunsdorf-Luute geblitzt. Dazu in Hannover Finnhorst auf der Benecke Allee in der Nähe des Kiosks und in Garbsen-Stielingen auf der Engelbosteler Straße Ecke Stöckener Straße. Außerdem steht ein Blitzer in Hannover-Badenstedt auf der Hermann-Ehlers-Allee Ecke Mattfeldstraße. In Neustadt-Mariensee wird auf der Hölti-Straße 60 Meter vor der Kirche kontrolliert. Weiter geht es in Hannover auf der Ritter-Brüning-Straße 90 Meter vor der Gedenkstätte und in Hannover-Zooviertel auf der Waldchaussee auf Höhe des Zoos. Und in der Wedemark auf der Berghofer Straße Ecke am Haierhaus. Weitere aktuelle Blitzer in der Region gibt es auch jederzeit online und in unserer Meerradio-App. Gute Fahrt!
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2: Oh, ist immer so ein bisschen undankbar, ne? Wenn man irgendwie weiß, die Sommerferien laufen, viele haben schon Urlaub und man selbst muss noch fleißig ackern. Es ist immer schwierig. Ich kenne dieses Gefühl. Ist ja jetzt meine letzte Woche. Ab Montag geht's für mich in meine wohlverdiente Sommerpause. 2 Wochen habt ihr dann Ruhe von mir. Aber bis dahin machen wir uns noch eine gute Zeit, würde ich sagen, oder? Das ist der Donnerstag beim Meerradio. Ich bin's, René. Hi!

da steht dem Wanderspaß doch nichts mehr im Wege. Hier ist Mörradio. Donnerstag, hallihallo. Die Schutzhütten in Basinghausen, sie wurden fit gemacht. Mehrere Rastplätze wurden jetzt saniert mit neuen Bänken, Tischen, auch ein neuer Steg am Forellenteich zum Beispiel. Und damit die Hütten länger schön bleiben, wurden die Tische außerdem besser gegen Vandalismus geschützt. Und es geht sogar noch weiter. Geplant sind auch Buhlbahnen und kleine Spielstationen für Kinder an ausgewählten Hütten. Also man hat sich richtig Gedanken gemacht und das lieben wir doch ganz besonders. Genauso wie die Bee Gees. Ein Klassiker. Über mehr Radio am Donnerstag. Alone.

0: Das macht gute Laune. Ja? Die Aussichten der nächsten Woche, der Sommer und die Sonne, sie sind dann auch wieder zurück. Jetzt wollen natürlich ganz, ganz viele von euch relativ zügig auch braun werden. Die einen setzen natürlich dann aufs Sonnenbaden, die anderen aufs Solarium. Aber was ist denn jetzt eigentlich schädlicher? Da scheiden sich ja die Geister. Oder nehmen sich am Ende beide eigentlich gar nichts und beide sind schlecht. Kollege David Himmelreich, der war auf Spurensuche.
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2: Ein Solarium darf keine höhere Strahlung als die Sonne haben, wenn sie mittags am Äquator bei wolkenlosem Himmel scheint. So, das ist in der UV-Schutzverordnung festgelegt. Trotzdem gibt's kleine Unterschiede. Die Kombination der UVA- und UVB-Strahlen ist in beiden Strahlenquellen nämlich unterschiedlich und das wirkt sich auch auf unsere Haut aus. Im Solarium sind mehr UVA-Strahlen. Das bedeutet, das Solarium fördert eher die Kurzzeitbräune. Wir werden also schneller braun, die Bräune hält aber nicht so lange wie die echte Sonnenbräune. Im Solarium besteht außerdem geringeres Sonnenbrandrisiko als in der Sonne, aber es wird auch kaum Vitamin D gebildet. Das kann eben nur die echte Sonne. Lange wurde ja auch behauptet, dass gerade das Solarium das Hautkrebsrisiko steigert. Das steht so auch in Berichten der EU und der Weltgesundheitsorganisation. Vergangenes Jahr haben Forscher diese Studien aber nochmal genauer untersucht und da einige Schwächen entdeckt. Wenn das Solarium in Maßen genutzt wird, dann erhöht es das Krebsrisiko wohl doch nicht stärker als ein echtes Sonnenbad. Natürlich sollte beides nur in Maßen genutzt werden und Sonnenbräune generell vermieden werden, um das Hautkrebsrisiko gering zu halten. Was nicht in Maßen genutzt werden soll, ist auf jeden Fall mehrradio.de und da ganz besonders unsere Audiothek. 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
1: Moin aus der Meerradio Wetterredaktion. Momentan messen wir in Neustadthagen 17 Grad, dazu ist es bewölkt. In Gerden sind es ebenfalls 17 Grad und es regnet. In Aiklingen an der Schule ebenfalls 17 Grad bei bewölktem und trockenem Wetter. Am Vormittag ist es noch vielerorts grau und meist trocken. Im Laufe des Tages lockert es aber mehr und mehr auf. Dazu wird es angenehm warm mit bis zu 22 Grad. Morgen startet es mit Auflockerungen, später setzt sich vielfach die Sonne durch und rund um Steinhuder Meer wird es deutlich wärmer mit bis zu 28 Grad. Am Samstag geht es nach frischem Beginn oft sonnig weiter, am Nachmittag sind nur vereinzelt dichtere Wolken dabei. Am Sonntag setzt sich das warme Wetter fort, etwas kühler bleibt es in den höheren Lagen am Deister und im Weserbergland.
2: Nachrichten. Ich bin Katrin Müller. Das Kindergeld soll künftig in mehreren Stufen ohne Antrag ausbezahlt werden, also ohne Papierkram. Gerade in einer sensiblen Phase rund um Geburt und Familiengründung solle es eine spürbare Entlastung für Familien geben, heißt es im Gesetzentwurf, den der Bundestag heute verabschieden soll. Generellen Anspruch haben alle Eltern, die in Deutschland steuerpflichtig sind und ein Kind unter 18 Jahren haben, das hier oder in einem anderen EU-Land lebt. Sonderregeln gibt es für Kinder in Ausbildung. Der Fall hat eine Debatte über die Sicherheit von Zugpersonal ausgelöst. Anfang Februar wurde ein Zugbegleiter in einem Regionalexpress in der Westpfalz angegriffen und getötet. Heute wird im Prozess am Landgericht Zweibrücken das Urteil gegen den 26-jährigen Angeklagten erwartet.
3: Die Staatsanwaltschaft fordert wegen Körperverletzung mit Todesfolge 12 Jahre Haft für den Angeklagten. Die Frage, die aber noch im Raum steht, ist, gab es einen Tötungsvorsatz? Die Anwälte der Familie, die als Nebenkläger auftritt, sagen ja. Deswegen fordern sie eine lebenslange Haft. Der Angeklagte soll dem Zugbegleiter aus Ludwigshafen mehrfach so heftig gegen den Kopf geschlagen haben, dass der 36-Jährige 2 Tage später seinen Verletzungen erlag. Aus Zweibrücken, Lea Wegerle.
2: Das US-Militär hat eine neue Angriffswelle auf Ziele im Iran begonnen. Örtliche Medien berichten von Explosionen in mehreren Gebieten entlang der Küste des Landes. Nach Angaben des US-Regionalkommandos sollen die Angriffe die Fähigkeit des Irans einschränken, den Schiffsverkehr in der Straße von Hormuz zu beeinträchtigen. US-Präsident Trump drohte mit noch stärkeren Angriffen. Zum Sport. Bei der Fußball-WM steht heute das erste Viertelfinale an. Bei der Partie Frankreich gegen Marokko können sich die Fans auf 2 französische Topstars freuen. Ousmane Dembélé und Kylian Mbappé.
4: 5 Siege, 14-2 Tore. Frankreich ist bis jetzt eindrucksvoll durch diese Weltmeisterschaft marschiert. Beim hitzigen Achtelfinalsieg gegen Deutschland-Bezwinger Paraguay bewies das Team, dass es auch mit unbequemen Gegnern zurechtkommt. Favoriten sind Mbappé und Co. auch gegen Marokko. Aber Achtung, der Halbfinalist der letzten Weltmeisterschaft hat auch bei diesem Turnier seine Stärke bewiesen. Marokko wird ein echter Härtetest für die Franzosen. Thomas Thonfeld, Sportredaktion.
2: Anstoß ist heute Abend um 22 Uhr. Der Gewinner der Partie trifft im Halbfinale auf Spanien oder Belgien.
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1: Vorsicht auf der A2, Dortmund Richtung Hannover an der Einfahrt Bad Nenndorf. Dort steht ein defekter LKW auf dem Beschleunigungsstreifen. Hier kommen die 8 aktuellsten Blitzer für die Steinhuder Meerregion. Auf der B215 in Nienburg wird geblitzt, dazu auf der B441 in Seelze-Dedensen, kurz vor der Abfahrt Wunstorf-Lute und auf der B442 in Neustadt am Frosch. In Hannover-Finnhorst steht ein Blitzer auf der Benecke-Allee in der Nähe des Kiosks. Außerdem wird in Hannover auf der Ritter-Brüning-Straße kontrolliert, 90 Meter vor der Gedenkstätte. In Hannover-Badenstedt steht ein Blitzer auf der Hermann-Ehlers-Allee, Ecke Mattfeldstraße. In Neustadt-Mariensee wird auf der Hölti-Straße geblitzt, 60 Meter vor der Kirche. Und auf der B188 in Uetze wird ebenfalls kontrolliert. Weitere aktuelle Blitzer in der Region gibt es auch jederzeit online und in unserer Meerradio-App. Gute Fahrt!
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heute das große Thema, ihr habt es auch bei uns in den Nachrichten schon gehört, E-Scooter gehören ja inzwischen ganz selbstverständlich zum Straßenbild, sorgen aber leider auch immer häufiger für Ärger und Unfälle. Und deshalb kontrolliert die Polizei in Langenhagen jetzt verstärkt, wer zum Beispiel durch die Fußgängerzone fährt, zu zweit auf dem Scooter unterwegs ist oder das Handy benutzt, der muss mit einem saftigen Bußgeld rechnen. Am Ende geht es natürlich nicht darum, die E-Scooter irgendwie da so ein bisschen zu ärgern. Nein, man möchte sensibilisieren und möchte darauf aufmerksam machen, dass das Ganze auch relativ schnell gefährlich werden kann. Hier ist mehr Radio für euch. Donnerstag, wir starten mit Ariana Grande. Rein in den Tag. Yes, and. Ich bin's, René. Hi.

0: Tag. Hier ist mehr Radio für euch. Start in Richtung Wochenende. Fußball, meine Damen und Herren, ist einfach. Die Hand gehört nur dem Torwart, außer Diego Maradona. Entscheidet kurz etwas anderes. Der Kollege Gottschalk führt uns nach Mexiko 1986 zu einem Tor, das mit Regeln wenig, mit Mythos aber sehr viel zu tun hat.
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2: 22. Juni 1986. Aztekenstadion in Mexiko-Stadt. WM-Viertelfinale. Argentinien gegen England. Es steht 0:0, als der Ball in den englischen Strafraum springt. Torwart Peter Shilton will klären. Maradona läuft los. Shilton ist deutlich größer. Eigentlich ist die Sache klar. Aber Maradona springt hoch und lenkt den Ball ins Tor. Mit der linken Hand. Die englischen Spieler protestieren sofort, doch die Schiedsrichter haben nichts gesehen. Das Tor zählt. 1:0, Argentinien. Später erzielt Maradona noch ein zweites Tor, diesmal ein echtes Kunstwerk. Er dribbelt fast über das halbe Feld und trifft zum 2:0. Argentinien gewinnt am Ende 2:1 und wird später Weltmeister. Nach dem Spiel sagt Maradona, das erste Tor sei ein bisschen mit dem Kopf von Maradona und ein bisschen mit der Hand Gottes erzielt worden. Ein Satz für die Ewigkeit. Unsportlich? Ja. Legendär? Auch. Die Hand Gottes. Ein Regelverstoß, der zum Mythos wurde.
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1: Hallo, im Moment melden Schloss Ricklingen am Dorfplatz und Suderbruch 17 Grad, dazu ist es bewölkt und trocken. In Laatzen sind es ebenfalls 17 Grad, dort regnet es. Am Vormittag ist es noch meist grau, später lockert es weiter auf. Rund ums Steinhuder Meer setzt sich bis zum Nachmittag mehr und mehr die Sonne durch, dazu weht nur schwacher Wind. Heute werden dabei vielerorts bis 23 Grad erreicht. In der Nacht bleibt es meist trocken. Morgen startet es noch locker bewölkt, am Nachmittag dann oft sonnig und deutlich wärmer. Morgen früh liegen die Werte um 15 Grad, am Nachmittag bei bis zu 27 Grad. Am Samstag und Sonntag setzt sich das zunehmend warme Wetter fort. Etwas frischer bleibt es in höheren Lagen am Deister und im Weserbergland.
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2: Ich bin Katrin Müller. Nach Schätzungen des Robert-Koch-Instituts gab es infolge der Hitzephase im Juni rund 5.100 Hitzetote in Deutschland. Das geht aus dem aktuellen RKI-Wochenbericht zur hitzebedingten Mortalität hervor. Der vergangene Juni war in Westeuropa der heißeste jemals gemessene. Die Durchschnittstemperatur lag bei rund 20,7 Grad. Das sind mehr als 3 Grad über dem Juni-Durchschnitt der Jahre 1991 bis 2020. Das meldet der Klimawandeldienst der EU Copernicus.
3: Der Rekord-Juni hat Teile Europas nahezu ausgetrocknet. Portugal, Spanien, Frankreich und Griechenland kämpften gegen große Waldbrände. In Deutschland hat der Wetterdienst einen neuen Allzeit-Hitzerekord gemessen, 41,8 Grad in Möckern-Drewitz in Sachsen-Anhalt. Die Datenbasis des Europäischen Klimawandeldienstes ist riesig. Demnach war es weltweit der zweitwärmste Juni seit Beginn der Aufzeichnungen. Uli Reitinger, Nachrichtenredaktion.
2: Lange waren die Anträge auf Kindergeld und Elterngeld mit einem Wust an Formularen verbunden. Das soll einfacher werden. Das Kindergeld soll künftig ohne Antrag ausgezahlt werden. Das will der Bund auf Kindergeld und Elterngeld mit einem Wust an Formularen verbunden. Das soll einfacher werden. Das Kindergeld soll künftig ohne Antrag

0: Ziele in der Islamischen Republik bombardiert. Irans Revolutionsgarden, die Elite-Streitmacht des Landes, griffen nach eigenen Angaben im Gegenzug erneut US-Stützpunkte in den beiden mit den USA verbündeten Golfstaaten Kuwait und Bahrain an. US-Präsident Trump drohte dem Iran noch heftigere Angriffe an. Zum Sport. Heute Abend kommt es zur ersten Viertelfinalpartie der Fußball-WM in den USA, Mexiko und Kanada. Frankreich und Marokko spielen um den Einzug ins Halbfinale. Anstoß ist um 22 Uhr. Der Gewinner des Spiels trifft im Halbfinale auf Spanien oder Belgien.
1: 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Vorsicht auf der A2 Dortmund Richtung Hannover an der Einfahrt Bad Nenndorf. Dort steht ein defekter LKW auf dem Beschleunigungsstreifen.
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1: Hier kommen die 8 aktuellsten Blitzer für die Steinhuder Meerregion. Auf der B215 in Nienburg wird geblitzt. Dazu auf der B441 in Dedensen, kurz vor der Abfahrt Wunsdorf-Lute, und auf der B442 in Neustadt am Frosch. In Hannover-Finhorst steht ein Blitzer auf der Benecke-Allee in der Nähe des Kiosks. In Mariensee wird auf der Hölti-Straße geblitzt, 60 Meter vor der Kirche. Außerdem auf der B188 in Uetze. In Hannover-List steht ein Blitzer auf der Walterseestraße. Und in Garbsen-Stehlingen wird auf der Engelbosteler Straße kontrolliert, Ecke Stöckener Straße. Weitere aktuelle Blitzer in der Region gibt es auch jederzeit online und in unserer Meerradio-App. Gute Fahrt!
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3: Alte Uniform, neuer Einsatz. Die Stadt Garbsen spendet mehr als 430 ausgemusterte Feuerwehruniformen an die Deutsche Feuerhilfe. Die Schutzkleidung geht unter anderem an Feuerwehren in der Ukraine und in Kroatien und hilft da, wo moderne Ausrüstung dringend gebraucht wird. Möglich wird das, weil die Garbsener Feuerwehren inzwischen mit neuer Schutzkleidung

0: Moin.
1: Moin.
0: Und?
1: Ja, muss. Bei dir?
0: Ja, auch.
1: Firma?
0: Die gibt's noch.
1: Ach echt?
0: Ja.
1: Auch nichts mehr von euch gehört. Muss keine Werbung mehr.
0: Nö.

0: Und an diesem Donnerstag bleiben wir nochmal direkt bei der Feuerwehr. Hier ist mehr Radio. Ich grüße euch. Die geplante Umleitung sorgt im Bückeburger Land für Ärger. Und zwar nicht nur bei den Autofahrern, sondern auch bei der Feuerwehr. Die befürchtet, dass im Ernstfall sogar nämlich wertvolle Minuten flöten gehen. Der Kollege Gottschalk mit den Infos.
1: Hintergrund ist die monatelange Sperrung der Landstraße zwischen Rusbend und Waber. Der Verkehr, der soll dann über die schmale Kreisstraße 15 umgeleitet werden. Genau das sehen Feuerwehr, Ortsrat und Anwohner kritisch. Bei einer Testfahrt stellte die Feuerwehr fest, zwei Einsatzfahrzeuge können sich auf der Straße nicht begegnen. Kommt ihnen dort ein LKW, Traktor oder SUV entgegen, wird es eng. Im schlimmsten Fall geht wichtige Zeit auf dem Weg zum Einsatz verloren. Der Landkreis hält trotzdem an der geplanten Umleitung fest. Eine längere Alternativstrecke sei geprüft, aber verworfen worden. Ortsbürgermeister und Kommunalpolitiker fordern nun, die Entscheidung noch einmal zu überdenken.
0: Na und zusätzlich soll eine Schranke während der Bauarbeiten verhindern, dass die Autofahrer die ausgeschilderte Umleitung umfahren.

0: heißt es so schön, Eigenlob stinkt. Aber mal ehrlich, Hannover wird als Reiseziel oft völlig unterschätzt. Hier ist Mehrradio am Donnerstag. Hallihallo. Und dabei hat die Stadt für einen Kurztrip wirklich einiges zu bieten.
1: Hannover hat den Maschsee und den größten Stadtwald Europas mitten in der Stadt. Und darüber hinaus ein umfangreiches kulinarisches und kulturelles Angebot, alles fußläufig zu entdecken. Und nicht nur Hannover selbst hat viel zu bieten, sondern auch die gesamte Region. Insgesamt 21 Cities, die Natur, Kultur und Geschichte bieten. Egal ob an einer Pferderennbahn in Langhagen oder mit einer Fahrt in der historischen Straßenbahn im Straßenbahnmuseum Sehende, der Stein oder Meer oder den Deister, die Region Hannover bietet für jede Person etwas.
0: Ja, der Maschsee, du hast es schon angesprochen, spielt in Hannover eine riesengroße Rolle. Was macht denn den so besonders?
1: Der Maschsee ist so besonders, weil er mitten in der Stadt liegt und sofort dieses Gefühl von Urlaub auslöst. Man sitzt direkt am Wasser, trifft Leute, geht spazieren, treibt Sport oder isst etwas. Und genau dieses entspannte Stadtleben macht ihn schon im Alltag zu einem echten Treffpunkt. In jedem Sommer feiern wir dann das Maschsee-Fest, das dieses Jahr vom 22. Juli bis 9. August stattfindet. Dann wird die Umgebung rund um den Maschsee zur Flaniermeile mit internationaler Kulinarik, Livebands und mediterranem Flair.
0: Ja, in diesem Sommer gibt es noch ein weiteres Großereignis, die Finals 2026. Erzähl mal, was passiert da genau?
1: Ja, die Finals laufen parallel zum Maschsee-Fest, aber auch an vielen weiteren Orten in der Region am vorletzten Juli-Wochenende in Hannover und bieten ein weiteres Highlight für Besucherinnen und Besucher. Die Finals 2026 sind ein großes Multisport-Event, bei dem in kurzer Zeit die deutschen Meisterschaften in 24 verschiedenen Sportarten ausgetragen werden. Hochsprung bei uns vorm Opernhaus, Basketball vor der Rathauskulisse oder Rugby in der Rugby-Hochburg Hannover. Hier ist für jeden Sportfan etwas dabei. Es werden tatsächlich insgesamt 143 deutsche Meistertitel vergeben.
0: So, und im Umland, was gibt's da noch so Schönes zu erleben?
1: Das ist das Besondere, was wir hier haben. Wir haben mit der Region Hannover 21 Kommunen, die ebenfalls mit viel Natur, Wasser und einzigartigen Erlebnissen bestechen. Aus der City Hannover geht's in 30 Minuten direkt ans Steinhuder Meer, Niedersachsens größtem See. Dort finden im Rahmen der Finals übrigens auch Wettbewerbe statt. Oder für Wanderfans kann man einen Ausflug an den Deister wärmstens empfehlen. Ein Wanderparadies mit tollen Aussichtspunkten und Aktivitäten für die ganze Familie.
0: Ja, das klingt auf jeden Fall gut. Hannover hat irgendwie einen komischen Ruf bekommen. Man kriegt das ja auch in Social Media ein bisschen mit. Völlig unbegründet, wenn er mich fragt. Und das sage ich nicht nur, weil ich hier lebe. Also ich bin großer Fan von Hannover. Holt euch alle Infos unter visit-hannover.com. Ich bin's, René Oliver. Und das ist der Donnerstag bei Mehrradio. Hi!

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1: Moin aus der Meerradio-Wetterredaktion. Im Moment melden Hannover am Maschsee 17 Grad, dazu regnet es. In Hemsen sind es 18 Grad und in Unterlüß 17 Grad, dort ist es bewölkt und trocken. Am Vormittag ist es noch meist grau, aber die Wolken lockern nach und nach auf. Bis heute Nachmittag gibt es in der Steinhuder Meerregion immer mehr freundliche Abschnitte, dazu weht nur leichter Wind. Die Höchstwerte liegen heute bei 20 bis 23 Grad. In der Nacht bleibt es überwiegend trocken. Morgen startet es noch recht frisch, ehe sich dann vielerorts die Sonne durchsetzt. Morgen wird es angenehm warm mit 25 bis 27 Grad. Am Samstag geht es ähnlich freundlich und spürbar wärmer weiter. Am Sonntag setzt sich der freundliche und warme Trend fort, wobei es in höheren Lagen am Deister und im Weserbergland meist etwas kühler bleibt als im flacheren Land.
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1: Vorsicht auf der A2 Dortmund Richtung Hannover an der Einfahrt Bad Nenndorf. Dort steht ein defekter LKW auf dem Beschleunigungsstreifen. Werfen wir einen Blick auf die 8 aktuellsten Blitzer rund ums Steinhuder Meer. Auf der B214 in Buchholz-Marklendorf und auf der B215 in Nienburg wird geblitzt. Dazu auf der B441 in Seelze-Dedensen, kurz vor der Abfahrt Wunstorf-Lute. In Wunstorf-Lute steht ein Blitzer am Leineufer. Außerdem in Garbsen-Bärenbostel auf der roten Reihe 90 Meter vor dem Café. In der Wedemark wird geblitzt, in Berghof auf der Berghofer Straße Ecke am Haierhaus. Weiter geht es in Hannover-Finnhorst auf der Benecke-Allee in der Nähe des Kiosks. Und in Seelze-Gümmer auf der Osnabrücker Landstraße. Alle weiteren Meldungen findet ihr wie immer auch auf der Meerradio-Website und in unserer App. Kommt gut durch.
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0: So, und wer in der nächsten Woche mit der Stadtbahn in Richtung Garbsen oder Stöcken unterwegs ist, das ist die 4 oder 5, dann muss ich auf Einschränkungen einstellen, was da los ist. Und wie das Ganze geregelt wird, der Kollege Gottschalk hat die Infos.
1: Von kommendem Montag bis Freitag fahren die Stadtbahnen der Linie 4 und 5 nur bis zur Haltestelle Herrenhäuser Gärten. Ab da geht's nur mit Ersatzbussen weiter, entweder Richtung Garbsen oder Stöcken. Die Busse halten fast überall in der Nähe der gewohnten Stadtbahnhaltestellen, nur die Haltestelle Pascalstraße entfällt. Die Östra bittet darum, etwas mehr Fahrzeit einzuplanen, weil die Ersatzbusse nach einem eigenen Fahrplan unterwegs sind. Fahrräder können in den Bussen leider aber auch nicht mitgenommen werden. Grund für die Sperrung sind übrigens mehrere Gleisbauarbeiten, die bewusst in die Sommerferien gelegt wurden.
0: Alle aktuellen Fahrzeiten findet ihr in der Östra-App oder online. Am besten vor der Fahrt nochmal kurz checken und mal ganz ehrlich, solche Arbeiten lieber jetzt in den Sommerferien als mitten im Berufsverkehr. Kommt gut durch den Donnerstag mit uns mit mehr Radio. Hi!

0: wird es doch mal wieder ein bisschen feuchter da draußen. Ja, steht für viele Landwirte direkt das nächste Problem vor der Tür. Hier ist mehr Radio am Donnerstag. Hallo, die Schilfglasflügelzikade. Ein verrücktes Tier, kann ich euch sagen. Breitet sich jetzt auch in Niedersachsen aus. Warum der kleine Schädling so große Sorgen bereitet, erklärt uns Tom Pielhoop vom Landvolk Niedersachsen.
1: Wie der Name schon sagt, ist die Schilfglasflügelzikade ein Insekt, was ursprünglich gar nicht so verbreitet bei uns auf den Äckern vorkommt, sondern ursprünglich in eher Feuchtgebieten an Schilfgras zu tun hatte. Aber diese Zikade hat in den letzten Jahren einen Wirtswechsel vollzogen und seitdem ist sie leider auch in vielen unserer Ackerkulturen mitten im Land angekommen.
0: Ja, aber wie kommt denn das, dass sie sich hier gerade bei uns niederlässt?
1: Ursprünglich kommt die Zikade eher in wärmeren Gebieten vor und im Zuge des Klimawandels ist jetzt auch bei uns in Norddeutschland oder generell in ganz Deutschland die klimatischen Bedingungen jetzt zumindest besser für die Zikade, so dass sie hier auch reichlich zu fressen findet und sich bei den Temperaturen durchaus wohlfühlt.
0: Na, herrlich, aber was genau ist denn so schlimm an dem Viech?
1: Die Zikade selbst saugt an den Pflanzen und ernährt sich davon. Dazu zählen Kartoffeln, Zuckerrüben, aber auch Gemüsepflanzen wie rote Beete, Karotten und so weiter. Das ist soweit erstmal nicht so schlimm. Das Problem ist, dass sie zwei umso schlimmere Bakteriosen, also bakterielle Erreger mit sich bringt, die unsere Pflanzen dann entsprechend krank machen. Das ist vor allem jetzt mal bezogen auf die Rüben und auf die Kartoffeln ist es so, dass die Pflanzen morphologische Veränderungen durchmachen.
0: Junge, es hört sich ja schlimm an. Und durch diese morphologische Veränderung kann ein Großteil der Ernte draufgehen.
1: Sie sehen anders aus, werden gummiartig, lagern weniger Zucker ein, macht die Pflanzen insgesamt einfach nicht mehr vermarktungsfähig. Und im Übrigen, wenn man so eine Kartoffel schon mal gesehen hat, wenn die mit einem dieser beiden Erreger infiziert ist, die mag man auch gar nicht mehr essen, weil sie zum Beispiel in den Chips hinterher ganz braune Ringe hat, nicht mehr schön aussieht und tatsächlich auch einfach nicht mehr schmeckt.
0: Ja, und genau das macht die Sache natürlich auch so schwierig, denn Kartoffeln und Zuckerrüben werden natürlich zuhauf bei uns in der Region angebaut. Eine echte Lösung gibt es bisher noch nicht. Im schlimmsten Fall müssten ganze Felder brach liegen. Ja, ich meine, das hätte natürlich enorme Folgen.

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1: Hallo, im Moment melden Wunstorf an der Stadtkirche und Barsinghausen 18 Grad. In Düsern sind es 19 Grad, verbreitet bewölkt. Am Vormittag ist es noch vielerorts grau, dazu weht nur schwacher Wind. Im Laufe des Tages lockert es aber mehr und mehr auf und bis zum Abend zeigt sich das Wetter deutlich heiterer. Rund ums Steinhuder Meer liegen die Höchstwerte heute meist zwischen 20 und 23 Grad. Die Nacht verläuft dann überwiegend klar und windschwach. Morgen startet es noch frisch, später setzt sich fast überall die Sonne durch und es wird spürbar wärmer mit 25 bis 27 Grad. Am Samstag bleibt es heiter und warm. Am Sonntag setzt sich dieser Trend bei weiter steigenden Temperaturen fort.
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2: Ich bin Katrin Müller. Nach Schätzungen des Robert-Koch-Instituts gab es infolge der Hitzephase im Juni rund 5.100 Hitzetote in Deutschland. Das geht aus dem aktuellen RKI-Wochenbericht zur hitzebedingten Mortalität hervor. Der vergangene Juni war in Westeuropa der heißeste jemals gemessene. Die Durchschnittstemperatur lag bei rund 20,7 Grad. Das sind mehr als 3 Grad über dem Juni-Durchschnitt der Jahre 1991 bis 2020. Das meldet der Klimawandeldienst der EU Copernicus.
3: Der Rekord-Juni hat Teile Europas nahezu ausgetrocknet. Portugal, Spanien, Frankreich und Griechenland kämpften gegen große Waldbrände. In Deutschland hat der Wetterdienst einen neuen Allzeit-Hitzerekord gemessen, 41,8 Grad in Möckern-Drewitz in Sachsen-Anhalt. Uli Reitinger, Nachrichtenredaktion.
2: Der Weg für den Kauf von US-Mittelstreckenwaffen ist frei. Deutschland hat sich mit den USA beim NATO-Gipfel in Ankara auf den Kauf von Marschflugkörpern des Typs Tomahawk geeinigt. Das sagte Bundeskanzler Merz bei einer Regierungserklärung im Bundestag. Mit der amerikanischen Regierung sei vereinbart worden, dass die Bundesrepublik amerikanische Tomahawk-Raketen erwerbe und in Deutschland stationiere, so Merz. Der Bundestag wird ein Stück weit digitaler. Die Anwesenheitslisten in Papierform werden auf lange Sicht abgeschafft. Künftig sollen die Abgeordneten per Chipkarte ihre Teilnahme an den Sitzungen nachweisen. Den Regierungsfraktionen zufolge spart das enorm Zeit und Geld.
4: Seit Jahrzehnten liegen die Anwesenheitslisten aus. Jedes Mitglied des Bundestags muss sich dort eintragen. Wer dort nicht unterschreibt, verliert Geld. 200 Euro werden von der Kostenpauschale für Abgeordnete abgezogen. 300 bei Nichteintragen plus Unentschuldigten fehlen. Die Listen zu kontrollieren und abzugleichen, verursacht in der Bundestagsverwaltung den Aufwand von etwa 1000 Arbeitsstunden pro Jahr, heißt es von den Regierungsfraktionen. Auch spare das neue digitale Verfahren bis zu 55.000 Blatt Papier im Jahr. Tanja Wagner, heißt es von den Regierungsfraktionen. Auch spare das neue digitale Verfahren bis zu 55.000 Blatt Papier im Jahr.

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1: Diese 8 Blitzer habt ihr uns zuletzt gemeldet. Auf der B214 in Buchholz-Marklendorf und auf der B441 in Seelze-Dedensen, kurz vor der Abfahrt Wunsdorf-Lute, wird geblitzt. Dazu in Schwarmstedt-Grindau auf der Dorfstraße, Ecke am Tamrad und in Stolzenau an dem Molter an der Landstraße. Auf der B217 in Springe-Altenhagen 1 steht ein Blitzer. In Hannover-List auf der Waldersee-Straße wird ebenfalls kontrolliert. Außerdem in Hannover auf der Ritter-Brüning-Straße, 90 Meter vor der Gedenkstätte, und in Neustadt-Mariensee auf der Hölti-Straße, 60 Meter vor der Kirche. Einen Überblick über alle aktuellen Blitzer findet ihr auch online auf der Mehrradio-Website und in unserer App. Kommt gut durch!
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2: Na, da hat das Wendemanöver wohl nicht ganz geklappt. In Nienburg ist ein Linienbus in der Nacht zum Mittwoch beim Wenn so unglücklich gegen einen Bordstein gefahren, dass die Elektrik wirklich komplett versagt hat, ist ausgefallen. Der Bus blieb quer auf der Fahrbahn stehen, das muss man sich mal vorstellen, blockierte die Straße mehrere Stunden. Der Schaden, der liegt bei rund 10.000 Euro. Da haben die Beamten auf jeden Fall auch nicht schlecht gestaunt. So einen Einsatz, haben sie gesagt, hatten sie auch noch nie.

0: schaut's aus. Ausflug ab ins Märchenland. Warum denn nicht? Ja, gar kein Problem und vor allem perfekt für die ganze Familie. Hier ist Mehrradio Donnerstag. Hallihallo in Wennigsen, mitten in der Natur. Findet ihr nämlich genau das, was geht, weiß unser Kollege David Himmelreich.
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2: Die Wennigser Wasserräder sind seit fast 70 Jahren ein beliebtes Ausflugsziel. Entlang der Feldbergquelle sind über 100 Meter ganz viele kleine Mini-Wassermühlen mit unterschiedlichen Motiven aufgebaut, um die sich der Verein Bastlergemeinschaft der Wennigser Wasserräder jedes Jahr mit ganz viel Liebe kümmert. Von Märchen über Sagen bis hin zu Fantasiegebilden gibt's ganz viel zu entdecken und jedes Jahr kommen neue Mühlen dazu. Um dahin zu kommen, parkt ihr mit dem Auto beim Parkplatz Waldkater oder am Waldfriedhof in Wennigsen. Von da aus ist es ein halbstündiger Fußweg, alles natürlich ausgeschildert durch den Deister. Das Angebot ist vollkommen kostenlos, der Verein freut sich aber über Spenden, damit auch nächstes Jahr der Deister wieder als Märchenlandschaft strahlt.

0: ferne Inselwelten. Astrophysik und Ostdeutschland, ja, das klingt nach einer ziemlich wilden Mischung. Kann ich verstehen und merke ich auch. Aber gibt's genau so diese Woche im Kino. Richtig gehört. Mit dabei ist unter anderem die nächste Disney-Neuverfilmung. Welche Filme sich sonst noch lohnen? Ronny Thora, unser Kollege, durfte alles schon sehen und sortiert für uns die Filmstarts der Woche.
1: Vaiana, erzähl mir was von dir.
2: Die Reihe der Disney-Neuverfilmungen geht diese Woche mit Vaiana weiter.
3: Ich habe schon immer davon geträumt.
1: Zeit ist um, ich muss los.
2: Das Inselabenteuer um Vaiana und den Halbgott Maui mauserte sich 2016 zu einem der erfolgreichsten Animationsfilme der 10er Jahre.
4: Du hast das Herz von Tefiti gestohlen. Wenn du es zurückbringst, bist du für alle ein Held.
2: Die Realfilmversion hält sich dicht an die Geschichte der Animationsvorlage, aber zum Beispiel einige Dialoge wurden sanft modernisiert und es gibt ein bisschen neue Musik. Vor allem Dwayne Johnson im Real mit ganzem Körpereinsatz und voller Lockenhaarpracht ist aber sogar noch witziger und unterhaltsamer als im Animationsfilm.
1: Ja, ich hab wirklich schönes Haar.
2: Bei der Berlinale viel Lob bekommen, hat der Film etwas ganz Besonderes.
5: Hallo Lea, du bist bei den Open Auditions 2026, liebe Lea.
2: Eine Jugendliche in Thüringen wird in einer Castingshow gefragt, was sie besonders mache.
6: Ja, man fragt, was das Besondere an mir ist. Und? Keine Ahnung.
2: Es geht um Selbstfindung, um ostdeutsche Identität, um die Mechanismen von Castingshows, aber vor allem um eine sehr emotionale Familiengeschichte.
7: Wir könnten natürlich auch ein bisschen Richtung Familie gehen.
8: Klar, frühstücken tun wir und wir können alle reiten.
6: Reiten tue ich seit 2 Jahren nicht mehr.
2: Eine junge Frau will als Astrophysikerin das Weltall erforschen, doch die Männerwelt will sie auf Kinderküche und Haushalt beschränken.
9: Du wirst heiraten und Ehefrau sein.
2: Die Virginia Woolf-Romanverfilmung Night and Day zeigt eine mitreißende Powerfrau, die leidenschaftlich gegen die überholten Zwänge ihrer Zeit kämpft.
10: Ihr steckt fest im letzten Jahrhundert, Jungs.
2: Auch der deutsche Star Elias Mbarek spielt hier mit und macht in seiner ersten internationalen Rolle eine gute Figur.
11: Ist es so abwegig für Sie, sich vorzustellen, dass ein Mann den Erfolg einer Frau unterstützen will?

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1: Moin. Derzeit melden Großmunzel bei der Kita 18 Grad. Dazu ist es trocken und bewölkt. In Stadthagen sind es 17 Grad. Dort ist es ebenfalls trocken und bewölkt. In Lehrte regnet es bei 17 Grad. Gegen Mittag bleibt es erst einmal überwiegend bedeckt in der Steinhuder Meerregion. Im weiteren Verlauf lockert es mehr und mehr auf. Dazu weht schwacher bis leichter Wind. In der Nacht wird es meist klar oder nur leicht bewölkt. Morgen startet der Tag noch frisch mit 13 bis 16 Grad. Danach setzt sich vielerorts die Sonne durch und am Nachmittag wird es angenehm warm. Am Samstag geht es heiter und spürbar wärmer weiter. Am Sonntag wird es oft sonnig und heiß mit 28 bis 30 Grad. In höheren Lagen am Deister und im Weserbergland etwas kühler.
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1: Vorsicht auf der A2 Dortmund Richtung Hannover. Auf dem Beschleunigungsstreifen der Einfahrt Bad Nenndorf steht ein defekter LKW. Hier kommen die 8 aktuellsten Blitzer für die Steinhuder Meerregion. Auf der A2 bei Seelze-Dedensen steht ein Blitzer, kurz vor der Abfahrt Wunstorf-Lute. Auf der B6 in Hannover-Linden-Süd wird kontrolliert, dazu auf der B188 in Uetze und auf der B215 in Nienburg. In Hannover-Finhorst steht ein Blitzer auf der Benecke-Allee in der Nähe des Kiosks. In Burgdorf-Hesel wird auf der Dorfstraße geblitzt, 90 Meter vor dem Sportzentrum. In Neustadt-Mariensee steht einer auf der Hölti-Straße, 60 Meter vor der Kirche. Und in Hannover-List auf der Walderseestraße. Weitere aktuelle Blitzer in der Region gibt es auch jederzeit online und in unserer Meerradio-App. Gute Fahrt!
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0: Martina? Wo lagen jetzt nochmal Opa? Hier ist Mehrradio, Donnerstag. Ja, auf größeren Friedhöfen das richtige Grab zu finden, aber das ist gar nicht mal so einfach. Die Stadt Langenhagen hat sich deswegen jetzt was einfallen lassen. Was weiß der Kollege Gottschalk?
1: Die Stadt Langenhagen hat jetzt digitale Friedhofspläne freigeschaltet. Wer eine Grabstätte auf einem der 4 städtischen Friedhöfe sucht, der kann einfach den Namen der verstorbenen Person online eingeben. Anschließend wird die genaue Lage auf einem Übersichtsplan angezeigt. Vor Ort ist sogar eine Navigation per Smartphone möglich. Das Angebot richtet sich vor allem an Angehörige und Besucher, die selten auf den Friedhöfen sind oder von außerhalb kommen. Aber auch Bestatter und Steinmetzbetriebe sollen von dem neuen Service profitieren. Nach Angaben der Stadt ist das Angebot datenschutzrechtlich unbedenklich, weil die Informationen bisher bereits telefonisch oder persönlich bei der Friedhofsverwaltung abgefragt werden konnten.
0: Die digitalen Friedhofspläne findet ihr also ab sofort auf der Internetseite der Stadt Langenhagen.

0: zum Wochenende kommt sie zurück, die Sonne und die milden Temperaturen. Hier ist mehr Radio Donnerstag. Hallo, viele wollen jetzt natürlich schnell braun werden. Klar, ne? Die einen setzen auf Sonnenschein und Sonnenbaden, die anderen aufs Soli Club Karibik. Aber was ist denn eigentlich schädlicher oder nehmen sich beide am Ende gar nichts? Kollege David Himmelreich.
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2: Ein Solarium darf keine höhere Strahlung als die Sonne haben, wenn sie mittags am Äquator bei wolkenlosem Himmel scheint. So, das ist in der UV-Schutzverordnung festgelegt. Trotzdem gibt's kleine Unterschiede. Die Kombination der UVA- und UVB-Strahlen ist in beiden Strahlenquellen nämlich unterschiedlich und das wirkt sich auch auf unsere Haut aus. Im Solarium sind mehr UVA-Strahlen. Das bedeutet, das Solarium fördert eher die Kurzzeitbräune. Wir werden also schneller braun, die Bräune hält aber nicht so lange wie die echte Sonnenbräune. Im Solarium besteht außerdem geringeres Sonnenbrandrisiko als in der Sonne, aber es wird auch kaum Vitamin D gebildet. Das kann eben nur die echte Sonne. Lange wurde ja auch behauptet, dass gerade das Solarium das Hautkrebsrisiko steigert. Das steht so auch in Berichten der EU und der Weltgesundheitsorganisation. Vergangenes Jahr haben Forscher diese Studien aber nochmal genauer untersucht und da einige Schwächen entdeckt. Wenn das Solarium in Maßen genutzt wird, dann erhöht es das Krebsrisiko wohl doch nicht stärker als ein echtes Sonnenbad. Natürlich sollte beides nur in Maßen genutzt werden und Sonnenbräune generell vermieden werden, um das Hautkrebsrisiko gering zu halten. 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
1: Die aktuellen Wetterwerte. Dudensen beim Feuerwehrhaus und Steierberg melden 19 Grad. In Hespe sind es 18 Grad, verbreitet bewölkt. Heute Mittag zeigt sich die Steinhuder Meerregion noch meist grau. Im weiteren Verlauf lockert es aber mehr und mehr auf. Dazu wird es angenehm warm mit bis zu 23 Grad. In der Nacht wird es vielerorts leicht bewölkt oder klar. Morgen startet es noch heiter bis leicht bewölkt und wird dann fast überall sonnig. Am Nachmittag steigen die Werte auf bis zu 27 Grad. Am Samstag setzt sich das deutlich wärmere Wetter fort und auch am Sonntag bleibt es überwiegend sonnig. Etwas kühler bleibt es in den höheren Lagen am Deister und im Weserbergland.
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2: Ich bin Katrin Müller. Kanzler Friedrich Merz hat den eingeschlagenen Reformkurs der schwarz-roten Koalition für eine Modernisierung des Landes verteidigt. Die Mitte liefere, sie arbeite und sie erfülle vor allem den Auftrag aus unserem Grundgesetz, sagte Merz in einer Regierungserklärung im Bundestag. Auch verwies er auf positive Signale aus der Wirtschaft.
3: Wir sind ein starkes Land, wirtschaftlich, politisch und auch gesellschaftlich. Wir sind stark und wir können es auch bleiben. Wir bleiben es, wenn wir uns den Herausforderungen stellen und sie nicht wie früher wegschieben, sondern sie angehen und lösen.
2: Merz äußerte sich auch zum NATO-Gipfel in Ankara. Demnach wird die Bundesrepublik US-Mittelstreckenwaffen des Typ Tomahawk kaufen und in Deutschland stationieren. Darauf habe man sich mit der US-Seite verständigt, so Merz. Die Hitzephase ab Mitte Juni hat nach Schätzungen des Robert-Koch-Instituts rund 5.100 Menschen das Leben gekostet. Allein in der besonders heißen Woche vom 22. bis 28. Juni gab es demnach geschätzt rund 4.300 hitzebedingte Sterbefälle. Die Zahl der Hitzetoten übertrifft schon zur Jahresmitte die Werte ganzer Vorjahre deutlich.
4: Typischerweise gibt es in Sommerwochen mit hohen Temperaturen, also nicht nur tagsüber, sondern auch nachts, eine deutlich höhere Sterblichkeit. Aber diese Zahlen, die sind schon extrem. Schon jetzt sind es mehr Hitzetote als 2023, 24 oder 25 pro Jahr. Besonders betroffen waren ältere Menschen, vor allem über 85 Jahre. Und im Vergleich der Bundesländer zeigt sich, dass es die meisten Hitzetoten in Rheinland-Pfalz und dem Saarland gab. Hier starben deutlich mehr als im Bundesdurchschnitt. Antje Kaiser, Berlin.
2: Im Fall des tödlichen Angriffs auf einen Zugbegleiter in der Westpfalz ist der Angeklagte zu 10 Jahren Gefängnis verurteilt worden. Das Landgericht Zweibrücken sprach den 26-Jährigen nach der Tat vor 5 Monaten wegen Körperverletzung mit Todesfolge schuldig. Der Fall hatte eine bundesweite Debatte über die Sicherheit von Zugpersonal ausgelöst. Die britische Sängerin Bonnie Tyler ist tot. Entsprechende Berichte bestätigte ihr Management auf Anfrage der deutschen Presseagentur. Die Sängerin wurde 75 Jahre alt.
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1: Vorsicht auf der A2 Hannover Richtung Dortmund auf Höhe Garbsen. Dort liegen Reifenteile auf der Fahrbahn. Auf der A352 zur Mellendorf Richtung Hannover Nord liegt zwischen dem Dreieck Hannover Nord und dem Dreieck Hannover Nord eine Matratze auf der Fahrbahn.
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1: Und das sind die 8 aktuellsten Blitzer in der Steinhuder Meerregion. Auf der B6 in Hannover-Linden-Süd wird geblitzt, auch auf der B188 in Uetze und auf der B214 in Buchholz-Macklendorf. Dazu ein Blitzer auf der B215 in Nienburg. Auf der B441 in Dedensen wird kurz vor der Abfahrt Wunstorf-Luthen in Buchholz-Macklendorf. Dazu ein Blitzer auf der B215 in Nienburg. Auf der B441 in Dedensen wird kurz vor der Abfahrt Wunstorf-Luthen

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1: Brokelow am Naturreservat und Stolzenau melden 18 Grad, Evaloh 19, dazu ist es verbreitet bewölkt. Beim Wetter heute. In unserer Region bringt der frühe Nachmittag noch viele Wolken, aber es wirkt bereits aufgelockerter. Im weiteren Verlauf lockert es mehr und mehr auf, dazu bleibt es angenehm mit etwa 20 bis 23 Grad. In den Abendstunden setzt sich dann oft heiteres Wetter durch, die Nacht verläuft meist gering bewölkt. Morgen startet noch mit ein paar Wolken, ab Mittag scheint fast überall die Sonne und bei uns in der Region wird es deutlich wärmer, bei 25 bis 27 Grad. Am Samstag geht es überwiegend sonnig weiter, am Sonntag wird es noch etwas wärmer. Etwas frischer bleibt es in den höheren Lagen am Deister und im Weserbergland.
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1: Die Polizei meldet derzeit keine Verkehrsbehinderungen. Hier kommen die 8 aktuellsten Blitzer für die Steinhuder Meerregion. Auf der B214 in Buchholz-Marklendorf und auf der B215 in Nienburg wird geblitzt. Dazu auf der B441 in Seelze-Dedensen, kurz vor der Abfahrt Wunstorf-Lute. In Neustadt steht ein Blitzer auf der B442 am Frosch. Außerdem in Stolzenau an dem Molter an der Landstraße. In Neustadt-Mariensee wird auf der Hölti-Straße kontrolliert, 60 Meter vor der Kirche. Und auch in Wunstorf-Kohlenfeld auf der Wunstorfer Straße sowie auf der B188 in Uetze. Weitere aktuelle Blitzer in der Region gibt es auch jederzeit online und in unserer Meerradio-App. Gute Fahrt!
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1: Moin aus der Meerradio-Wetterredaktion. Winsler und Liebenau am Hallenbad melden 18 Grad. Dazu ist es verbreitet bewölkt. Am frühen Nachmittag lockert der graue Himmel nur zögerlich auf. Im weiteren Verlauf zeigen sich aber mehr Auflockerungen und bis zum Abend setzt sich vielerorts noch ein recht angenehmer Wettercharakter durch. Rund ums Steinhuder Meer bleibt es heute insgesamt trocken bei leichtem Wind. Die Nacht verläuft meist trocken und frisch. Morgen startet es noch verhalten, bevor sich ab Mittag vielerorts die Sonne durchsetzt und die Temperaturen auf 24 bis 27 Grad steigen. Am Samstag geht es überwiegend sonnig und etwas wärmer weiter. Am Sonntag wird es vielfach freundlich und warm mit 28 bis 30 Grad. In den höheren Lagen etwas kühler.
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3: Ich bin Katrin Müller. Kanzler Friedrich Merz hat den eingeschlagenen Reformkurs der schwarz-roten Koalition für eine Modernisierung des Landes verteidigt. Die Mitte liefere, sie arbeite und sie erfülle vor allem den Auftrag aus unserem Grundgesetz, sagte Merz in einer Regierungserklärung im Bundestag. Auch verwies er auf positive Signale aus der Wirtschaft.
4: Wir sind ein starkes Land, wirtschaftlich, politisch und auch gesellschaftlich. Wir sind stark und wir können es auch bleiben. Wir bleiben es, wenn wir uns den Herausforderungen stellen und sie nicht wie früher wegschieben, sondern sie angehen und lösen.
3: Merz äußerte sich auch zum NATO-Gipfel in Ankara. Demnach wird die Bundesrepublik US-Mittelstreckenwaffen des Typ Tomahawk kaufen und in Deutschland stationieren. Darauf habe man sich mit der US-Seite verständigt, so Merz. Die Hitzephase ab Mitte Juni hat nach Schätzungen des Robert-Koch-Instituts rund 5.100 Menschen das Leben gekostet. Allein in der besonders heißen Woche vom 22. bis 28. Juni gab es demnach geschätzt rund 4.300 hitzebedingte Sterbefälle. Die Zahl der Hitzetoten übertrifft schon zur Jahresmitte die Werte ganzer Vorjahre deutlich.
5: Typischerweise gibt es in Sommerwochen mit hohen Temperaturen, also nicht nur tagsüber, sondern auch nachts, eine deutlich höhere Sterblichkeit. Aber diese Zahlen, die sind schon extrem. Schon jetzt sind es mehr Hitzetote als 2023, 24 oder 25 pro Jahr. Besonders betroffen waren ältere Menschen, vor allem über 85 Jahre. Und im Vergleich der Bundesländer zeigt sich, dass es die meisten Hitzetoten in Rheinland-Pfalz und dem Saarland gab. Hier starben deutlich mehr als im Bundesdurchschnitt. Antje Kaiser, Berlin.
3: Die für das Wintersemester geplanten Leistungserhöhungen beim BAföG werden um ein halbes Jahr verschoben. Die Anhebung der sogenannten Wohnkostenpauschale von 380 auf 440 Euro für diejenigen, die nicht mehr bei den Eltern wohnen, soll demnach erst zum Sommersemester 2027 kommen. Das teilten die zuständigen Fachpolitiker von Union und SPD in Berlin mit. Die britische Sängerin Bonnie Tyler ist tot. Entsprechende Berichte bestätigte ihr Management auf Anfrage der deutschen Presseagentur. Die Sängerin wurde 75 Jahre alt.
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1: Vorsicht auf der A2 Dortmund Richtung Hannover zwischen Bad Nenndorf. Dort liegen Reifenteile auf der Fahrbahn. Vorsicht auch auf der A37 Messe Richtung Burgdorf zwischen Hannover-Miesburg und dem Kreuz Hannover-Buchholz. Hier liegen Metallteile auf der Fahrbahn. Hier kommen die 8 aktuellsten Blitzer für die Steinhuder Meerregion. Auf der B214 in Buchholz-Marklendorf und auf der B441 in Seelze-Dedensen, kurz vor der Abfahrt Wunstorf-Lute, wird geblitzt. Dazu auf der B443 in Lehrte-Röddensen und auf der Wunstorfer Straße in Wunstorf-Kohlenfeld. Weitere Meldungen kommen von der B188 in Uetze. In Neustadt-Mariensee steht ein Blitzer auf der Hölti-Straße, 60 Meter vor der Kirche. Außerdem wird auf der B442 in Neustadt am Frosch kontrolliert und in Hannover-Finnhorst steht ein Blitzer auf der Benecke-Allee in der Nähe des Kiosks. 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
1: Schönen Nachmittag. Hohenhorst am Sportplatz und Eistrup melden 21 Grad, Grethem 19. Dazu ist es verbreitet bewölkt. Am frühen Nachmittag ist es noch oft grau, aber die Wolken lockern mehr und mehr auf. Bis zum Abend zeigen sich dann vielerorts heitere Abschnitte. Dazu weht nur schwacher bis leichter Wind. In der Nacht bleibt es meist trocken und locker bewölkt. In der Steinhuder Meerregion kühlt die Luft auf etwa 13 bis 16 Grad ab. Morgen startet noch recht frisch und teils wolkig. Am Nachmittag setzt sich dann vielerorts die Sonne durch. Dabei wird es angenehm warm mit 25 bis 27 Grad. Am Samstag geht es überwiegend heiter und etwas wärmer weiter. Am Sonntag bleibt es an den meisten Orten sonnig. Etwas kühler bleibt es in den höheren Lagen am Deister und im Weserbergland.
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1: Hallo Auto- und Lkw-Fahrer. Ruhiger und störungsfreier Verkehr rund ums Steinhuder Meer. Wir wünschen euch eine gute Fahrt. Werfen wir einen Blick auf die 8 aktuellsten Blitzer rund ums Steinhuder Meer. Auf der B188 in Uetze und auf der B215 in Nienburg wird geblitzt. Dazu auf der B442 in Neustadt, am Frosch, in Hannover-Finhorst steht ein Blitzer auf der Benecker Allee in der Nähe des Kiosks. Außerdem in Burgdorf-Hesel auf der Dorfstraße, 90 Meter vor dem Sportzentrum. In Hannover-Fahrenwald wird auf der Philips-Born-Straße kontrolliert, zwischen Park und Park. Weiter geht es auf der B441 in Seelze-Dedensen, kurz vor der Abfahrt Wunsdorf-Lute. Und in Neustadt-Mariensee steht ein Blitzer auf der Hölti-Straße, 60 Meter vor der Kirche. Weitere Blitzer in der Region stehen natürlich auch auf der Meerradio-Website und in unserer App. Gute Fahrt!
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1: Euch einen schönen Nachmittag. Derzeit melden Wunstorf, Lute und Lindwedel am Bahnhof 19 Grad. In Seeende sind es 18 Grad. Dabei ist es verbreitet bewölkt und trocken. So geht es heute weiter. Am Nachmittag startet es bei uns noch oft unter dichten Wolken. Im weiteren Verlauf lockert es aber mehr und mehr auf. Dazu bleibt es meist trocken und angenehm mit etwa 20 bis 22 Grad. In der Nacht bleibt es meist trocken. Morgen geht es nach frischem Start erst mit einigen Wolken los. Ab Mittag setzt sich dann vielerorts die Sonne durch bei 25 bis 27 Grad. Am Samstag bleibt es trocken und spürbar wärmer. Am Sonntag setzt sich der warme Trend fort. Etwas kühler bleibt es in den höheren Lagen am Deister und im Weserbergland.
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2: Ich bin Thomas Brockt. Deutschland hat sich mit den USA beim NATO-Gipfel in Ankara auf den Kauf von Mittelstreckenwaffen des Typs Tomahawk geeinigt. Das sagte Kanzler Merz bei einer Regierungserklärung im Bundestag. Außerdem verteidigte der Kanzler den Reformkurs der schwarz-roten Koalition.
3: Merz stellte dabei die jüngsten Beschlüsse des Koalitionsausschusses heraus. Diese zielten vor allem auf mehr Beweglichkeit für Unternehmen, auf den Erhalt des Sozialstaats und auf die steuerliche Entlastung der Arbeitnehmerinnen und Arbeitnehmer. Frei ist nun der Weg für den Kauf von US-Mittelstreckenwaffen. Dabei geht es um Marschflugkörper. Ursprünglich sollten die USA sie hier stationieren. Doch US-Präsident Trump kippte die Vereinbarung. Die Bundesregierung will mit der Beschaffung der Marschflugkörper nun eine Lücke in den militärischen Fähigkeiten schließen. Aus Berlin, Dirk Zeitler.
2: Bestimmte BAföG-Empfänger können nicht wie geplant mit einer Erhöhung der Unterstützung schon zum Wintersemester rechnen. Die ursprünglich geplante Anhebung der im BAföG enthaltenen Wohnkostenpauschale von 380 auf 440 Euro für diejenigen, die nicht mehr bei den Eltern wohnen, soll demnach erst zum Sommersemester 2027 kommen. Das teilten die zuständigen Fachpolitiker von Union und SPD in Berlin mit. Tödliche Faustschläge bei einer Ticketkontrolle. 5 Monate nach dem brutalen Angriff auf einen Zugbegleiter in Rheinland-Pfalz ist der Angeklagte zu 10 Jahren Gefängnis verurteilt worden.
4: Anfang Februar wurde Serkan Çağlar bei einer Ticketkontrolle in der Westpfalz angegriffen und getötet. Das Gericht hat jetzt geurteilt, dass kein Tötungsvorsatz vorlag, der Angeklagte trotz der harten Schläge gegen den Kopf des Opfers nicht mit dessen Tod hätte rechnen können. Deswegen spricht das Gericht auch nicht von Totschlag oder Mord, sehr zur Enttäuschung der Familie des Opfers. Deren Anwalt hatte angekündigt, das Urteil anzufechten, denn es sei für alle Menschen, die in der Öffentlichkeit arbeiten, ein weiterer Schlag ins Gesicht und sende ein falsches Signal. Das Urteil ist noch nicht rechtskräftig. Aus Zweibrücken, Lea Wegerle.
2: Große Powerballaden und ihre unverkennbar rauchige Stimme machten Bonnie Tyler weltweit berühmt. Mit Hits wie Total Eclipse of the Heart und Holding Out for a Hero sang sie 2 unvergessliche Pop-Hymnen. Nun ist Tyler im Alter von 75 Jahren nach schwerer Krankheit gestorben. Das bestätigte ihr Manager. Zuletzt lag Tyler nach einer Darm-OP in einem Krankenhaus in Portugal im künstlichen Koma.
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1: Vorsicht auf der A2 zwischen Hannover-Herrenhausen und Hannover-Langenhagen. In beiden Richtungen sind Tiere auf der Fahrbahn. Frisch gemeldet, das sind die 8 aktuellsten Blitzer in der Region. Auf der B214 in Buchholz-Marklendorf wird geblitzt, dazu auf der B215 in Nienburg und auf der B441 in Seelze-Dedensen, kurz vor der Abfahrt Wunstorf-Lute. Weiter geht es auf der B442 in Neustadt am Frosch. In Neustadt-Mariensee steht ein Blitzer auf der Hölti-Straße, 60 Meter vor der Kirche. In Hannover auf der Ritter-Brüning-Straße wird kontrolliert, 90 Meter vor der Gedenkstätte. Außerdem in Hannover-Finhorst auf der Benecke-Allee in der Nähe des Kiosks. Und in Schwarmstedt-Grindau steht ein Blitzer auf der Dorfstraße Ecke Langenkampsweg. Weitere aktuelle Blitzer in der Region gibt es auch jederzeit online und in unserer Meerradio-App. Gute Fahrt!
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6: Im Seelzer Ortsteil Almhorst, da bekommt das alte Schulgebäude jetzt neues Leben. Aus der früheren Grundschule wird nämlich das Dorfgemeinschaftshaus, also ein Treffpunkt für Vereine, Feuerwehr und alle anderen im Ort. Das Land Niedersachsen fördert diesen Umbau mit fast 125.000 Euro. Geplant sind unter anderem größere Gemeinschaftsräume, eine Küche, neue Sanitäranlagen und eine Terrasse für gemütliche Abende. Betrieben werden soll das Ganze dann später vom Verein Dorfgemeinschaft Almhorst.

0: Rein geht's in den Donnerstagnachmittag mit mehr Radio um gleich 2:10. Eine ungeplante Umleitung sorgt im Bückeburger Land für Ärger. Und zwar nicht nur bei den Autofahrern. Die Feuerwehr befürchtet, dass im Ernstfall sogar wertvolle Minuten verloren gehen. Die Infos hat für euch der Gottschalk.
1: Hintergrund ist die monatelange Sperrung der Landstraße zwischen Rußbend und Waber. Der Verkehr, der soll dann über die schmale Kreisstraße 15 umgeleitet werden. Genau das sehen Feuerwehr, Ortsrat und

0: Anwohner kritisch. Bei einer Testfahrt stellte die Feuerwehr fest, zwei Einsatzfahrzeuge können sich auf der Straße nicht begegnen. Kommt ihnen dort ein LKW, Traktor oder SUV entgegen, wird es eng. Im schlimmsten Fall geht wichtige Zeit auf dem Weg zum Einsatz verloren. Der Landkreis hält trotzdem an der geplanten Umleitung fest. Eine längere Alternativstrecke sei geprüft, aber verworfen worden. Ortsbürgermeister und Kommunalpolitiker fordern nun, die Entscheidung noch einmal zu überdenken.
1: Zusätzlich soll während der Bauarbeiten eine Schranke in Rusben verhindern, dass die Autofahrer die ausgeschilderte Umleitung umfahren.

0: wunderschönen Donnerstagnachmittag wünsche ich euch. Hier ist mehr Radio. Fußball ist einfach. Die Hand gehört nur dem Torwart, außer Diego Maradona entscheidet kurz etwas anderes. Der Gottschalk führt uns nach Mexiko 1986 zu einem Tor, das mit Regeln wenig, mit Mythos aber sehr viel zu tun hat.
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2: 22. Juni 1986. Aztekenstadion in Mexiko-Stadt. WM-Viertelfinale. Argentinien gegen England. Es steht 0:0, als der Ball in den englischen Strafraum springt. Torwart Peter Shilton will klären. Maradona läuft los. Shilton ist deutlich größer. Eigentlich ist die Sache klar. Aber Maradona springt hoch und lenkt den Ball ins Tor. Mit der linken Hand. Die englischen Spieler protestieren sofort, doch die Schiedsrichter haben nichts gesehen. Das Tor zählt. 1:0, Argentinien. Später erzielt Maradona noch ein zweites Tor, diesmal ein echtes Kunstwerk. Er dribbelt fast über das halbe Feld und trifft zum 2:0. Argentinien gewinnt am Ende 2:1 und wird später Weltmeister. Nach dem Spiel sagt Maradona, das erste Tor sei ein bisschen mit dem Kopf von Maradona und ein bisschen mit der Hand Gottes erzielt worden. Ein Satz für die Ewigkeit. Unsportlich? Ja. Legendär? Auch. Die Hand Gottes. Ein Regelverstoß, der zum Mythos wurde.
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1: Moin, im Moment melden Altgarbsen am Heimatmuseum 19 Grad, dazu ist es bewölkt. In Nienstedt sind es 20 Grad und in Wietzen 23 Grad, dazu ist es vielerorts trocken und bewölkt. So geht es heute weiter. Heute Nachmittag lockert es nur zögerlich auf. Im weiteren Verlauf zeigen sich aber mehr sonnige Abschnitte und bis zum Abend setzt sich rund ums Steinhuder Meer immer häufiger die Sonne durch. Die Nacht verläuft meist trocken. Morgen startet noch recht frisch, später wird es dann vielerorts freundlich bis sonnig. Am Nachmittag liegen die Höchstwerte morgen zwischen 25 und 27 Grad. Am Samstag geht es überwiegend sonnig und spürbar wärmer weiter. Am Sonntag bleibt es freundlich und warm, mit Spitzen um 29 bis 30 Grad. Etwas kühler bleibt es in den höheren Lagen am Deister und im Weserbergland.
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1: Vorsicht auf der A2 zwischen Hannover-Herrenhausen und Hannover-Langenhagen. In beiden Richtungen sind Tiere auf der Fahrbahn. Hier kommen die 8 aktuellsten Blitzer für die Steinhuder Meerregion. Auf der B188 in Uetze wird geblitzt, auf der B214 in Buchholz-Marklendorf und auf der B441 in Seelze-Gümmer stehen weitere Blitzer. Dazu auf der B443 in Sehende-Müllingen, kurz vor der Abfahrt Laatzen, außerdem auf der Hannoverschen Straße in Adelheidsdorf. In Hannover-Fahrenwald steht ein Blitzer auf der Philipsbornstraße zwischen Park und Park. In Burgdorf-Hesel wird auf der Dorfstraße kontrolliert, 90 Meter vor dem Sportzentrum. Und in Hannover-Finnhorst steht einer auf der Benecke-Allee in der Nähe des Kiosks. Weitere aktuelle Blitzer in der Region gibt es auch jederzeit online und in unserer Meerradio-App. Gute Fahrt!
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0: Alltag. Wer nächste Woche mit der Startbahn in Richtung Garbsen oder Stöcken unterwegs ist, der müsste sich schon mal ein bisschen auf Einschränkungen gefasst machen, was da los ist und wie das Ganze geregelt wird, weiß der Gottschalk.
1: Von kommendem Montag bis Freitag fahren die Stadtbahnen der Linie 4 und 5 nur bis zur Haltestelle Herrenhäuser Gärten. Ab da geht's nur mit Ersatzbussen weiter, entweder Richtung Garbsen oder Stöcken. Die Busse halten fast überall in der Nähe der gewohnten Stadtbahnhaltestellen, nur die Haltestelle Pascalstraße entfällt. Die Östra bittet darum, etwas mehr Fahrzeit einzuplanen, weil die Ersatzbusse nach einem eigenen Fahrplan unterwegs sind. Fahrräder können in den Bussen leider aber auch nicht mitgenommen werden. Grund für die Sperrung sind übrigens mehrere Gleisbauarbeiten, die bewusst in die Sommerferien gelegt wurden.
0: Alle aktuellen Fahrzeiten findet ihr auch in der Östra-App oder online. Am besten vor der Fahrt einmal kurz checken. Und ganz ehrlich, solche Arbeiten lieber jetzt in den Sommerferien als mitten im Berufsverkehr.

0: Tja, kaum da regnet's mal. Da kommt für die Landwirte direkt schon das nächste Problem. Hier ist mehr Radio für euch am Donnerstag. Die Schilfglasflügelzikade breitet sich auch in Niedersachsen aus. Warum dieser kleine Schädling so große Sorgen bereitet, erklärt Tom Pielhoop vom Landvolk Niedersachsen.
1: Wie der Name schon sagt, ist die Schilfglasflügelzikade ein Insekt, was ursprünglich gar nicht so verbreitet bei uns auf den Äckern vorkommt, sondern ursprünglich in eher Feuchtgebieten an Schilfgras zu tun hatte. Aber diese Zikade hat in den letzten Jahren einen Wirtswechsel vollzogen und seitdem ist sie leider auch in vielen unserer Ackerkulturen mitten im Land angekommen.
0: Aber wie kommt das, dass sie sich jetzt auch bei uns niederlässt?
1: Ursprünglich kommt die Zikade eher in wärmeren Gebieten vor und im Zuge des Klimawandels ist jetzt auch bei uns in Norddeutschland oder generell in ganz Deutschland die klimatischen Bedingungen jetzt zumindest besser für die Zikade, so dass sie hier auch reichlich zu fressen findet und sich bei den Temperaturen durchaus wohlfühlt.
0: Na klasse, aber was genau ist denn an dem Viech so schlimm?
1: Die Zikade selbst saugt an den Pflanzen und ernährt sich davon. Dazu zählen Kartoffeln, Zuckerrüben, aber auch Gemüsepflanzen wie rote Beete, Karotten und so weiter. Das ist soweit erstmal nicht so schlimm. Das Problem ist, dass sie zwei umso schlimmere Bakteriosen, also bakterielle Erreger mit sich bringt, die unsere Pflanzen dann entsprechend krank machen. Das ist vor allem jetzt mal bezogen auf die Rüben und auf die Kartoffeln ist es so, dass die Pflanzen morphologische Veränderungen durchmachen.
0: Ach du liebe Güte, das hört sich ja ganz furchtbar an. Durch diese morphologische Veränderung kann ein Großteil der Ernte draufgehen.
1: Sie sehen anders aus, werden gummiartig, lagern weniger Zucker ein, macht die Pflanzen insgesamt einfach nicht mehr vermarktungsfähig. Und im Übrigen, wenn man so eine Kartoffel schon mal gesehen hat, wenn die mit einem dieser beiden Erreger infiziert ist, die mag man auch gar nicht mehr essen, weil sie zum Beispiel in den Chips hinterher ganz braune Ringe hat, nicht mehr schön aussieht und tatsächlich auch einfach nicht mehr schmecken.
0: Und genau das macht die Sache so brisant, denn Kartoffeln und Zuckerrüben werden bei uns rund ums Steinhuder Meer ganz viel angebaut. Eine echte Lösung gibt's bis jetzt nicht. Im schlimmsten Fall müssten ganze Felder brach liegen und das hätte für die Landwirte natürlich enorme Folgen.

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1: Schönen Nachmittag aus der Meerradio-Wetterredaktion. Momentan messen wir in Wölpinghausen an der Windmühle und Launau 20 Grad. Dazu ist es dort bewölkt. In Meißendorf sind es 19 Grad und ebenfalls bewölkt. Über die Steinhuder Meerregion ziehen am Nachmittag noch viele Wolken. Im weiteren Verlauf lockert es aber mehr und mehr auf. Dazu weht nur schwacher bis leichter Wind. In der Nacht bleibt es meist trocken. Stellenweise kann es vor allem im Nienburger Land wieder etwas trüber werden. Morgen startet noch recht frisch mit 13 bis 16 Grad. Danach setzt sich vielerorts die Sonne durch und es wird angenehm warm. Am Samstag geht es ähnlich heiter weiter. Dabei wird es spürbar wärmer. Spätestens am Sonntag steht dann in weiten Teilen unserer Region ein heißer Tag an mit 28 bis 30 Grad. Etwas kühler bleibt es nur in den höheren Lagen von Deister und Weserbergland.
2: Nachrichten. Ich bin Thomas Brockt. Nach langem Hin und Her gibt es beim BAföG Gewissheit. Für einige Empfänger kommen Erhöhungen nicht wie geplant schon zum Wintersemester, sondern ein halbes Jahr später. Das teilten die zuständigen Fachpolitiker von Union und SPD in Berlin mit.
3: Für sämtliche Pläne, das BAföG in den nächsten Jahren schrittweise auf das Niveau der Grundsicherung zu erhöhen, galt von Anfang an, nur wenn sie finanzierbar sind. Und genau das ist eben nicht der Fall, heißt es von der Union. Sie verweist auf leere Kassen und deshalb kommt die Erhöhung des Wohnkostenanteils jetzt erst ein gutes halbes Jahr später. Der BAföG-Grundsatz soll laut SPD allerdings wie geplant schrittweise von jetzt 475 auf 563 Euro in 2029 angehoben werden. Aktuell beziehen rund 613.000 Menschen in Deutschland BAföG. Katrin Müller, Nachrichtenredaktion.
2: Die Bundesregierung wird US-Mittelstreckenwaffen des Typs Tomahawk kaufen und in Deutschland stationieren. Darauf habe man sich beim NATO-Gipfel in Ankara mit der US-Seite verständigt. Das sagte Kanzler Merz heute in seiner Regierungserklärung im Bundestag. Es werde damit eine wichtige strategische Lücke in der Verteidigung geschlossen. Unternehmen wie WhatsApp, Microsoft, Google und Co. könnten schon bald wieder in privaten Chats nach Hinweisen auf sexuellen Kindesmissbrauch suchen dürfen. Nach einer überraschenden Wende in der Debatte um die sogenannte Chatkontrolle billigte das EU-Parlament grundsätzlich eine befristete Ausnahme von europäischen Datenschutzregeln.
4: Für das Europaparlament ist die Chatkontrolle kein Ruhmesblatt. Im April war eine Ausnahmeregelung vom EU-Datenschutz ausgelaufen. Die erlaubte das automatisierte Scannen nach Kinderpornos auf den Geräten der Nutzer. Und das Parlament wollte das eigentlich nicht verlängern, tat es jetzt aber unter Druck von Industrie und Regierungen doch. Bei mehr als 100 abwesenden Abgeordneten, mit einer hauchdünnen Mehrheit und in einem ganz und gar unüblichen Eilverfahren. Aus Brüssel, Dieter Ebeling.
2: Große Powerballaden und ihre unverkennbar rauchige Stimme machten Bonnie Tyler weltweit berühmt. Mit Hits wie Total Eclipse of the Heart und Holding Out for a Hero sang sie zwei unvergessliche Pop-Hymnen. Nun ist Tyler im Alter von 75 Jahren nach schwerer Krankheit gestorben. Das bestätigte ihr Manager. Zuletzt lag Tyler nach einer Darm-OP in einem Krankenhaus in Portugal im künstlichen Koma.
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1: Vorsicht auf der A2 zwischen Lehrte und Hämeler Wald. Dort ist die Fahrbahn in beiden Richtungen verschmutzt. In Richtung Braunschweig liegen zwischen Hannover-Bodfeld und Hannover-Lahl Reifenteile auf der Fahrbahn. Vorsicht auch auf der B3 zwischen der A37 Hannover-Miesburg und Weidetor. Dort steht ein defektes Fahrzeug und es läuft Kraftstoff aus. Hier kommen die 8 aktuellsten Blitzer für die Steinhuder Meerregion. Auf der B443 in Sehnde-Müllingen steht ein Blitzer, kurz vor der Abfahrt Laatzen. Dazu wird auf der B188 in Uetze kontrolliert und auf der B441 in Stolzenau-Hibben. Auch auf der B6 in Laatzen und auf der B215 in Nienburg wird geblitzt. Weiter geht es auf der B214 in Buchholz-Marklendorf. In Hannover-Fahrenwald steht ein Blitzer auf der Philipps-Born-Straße zwischen Park und Park. Und in Hannover-Finnhorst auf der Benecke-Allee in der Nähe des Kiosks. Weitere aktuelle Blitzer in der Region gibt es auch jederzeit online und in unserer Meerradio-App. Gute Fahrt!
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6: Die neuen Fahrradreparaturstationen an den Bahnhöfen in Springe, Bennigsen und Völksen sind mittlerweile einsatzbereit. Da gibt es jetzt kostenlose Luftpumpen und Werkzeug für kleinere Reparaturen. Aber auf die abschließbaren Fahrradgaragen müssen Pendler immer noch warten. Die Anlagen sind zwar längst fertig, wegen Problemen beim Stromanschluss sind sie aber noch immer nicht nutzbar. Die Region Hannover ist frustriert, hofft jetzt aber auf eine

0: wunderschönen Weg Richtung Feierabend mit mehr Radio am Donnerstag. Ein Ausflug ins Märchenland ist gar kein Problem und perfekt für die ganze Familie. In Wennigsen, mitten in der Natur, findet ihr nämlich genau das. Was geht, weiß mehr Radio Ferienprofi David Himmelreich.
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2: Die Wennigser Wasserräder sind seit fast 70 Jahren ein beliebtes Ausflugsziel. Entlang der Feldbergquelle sind über 100 Meter ganz viele kleine Mini-Wassermühlen mit unterschiedlichen Motiven aufgebaut, um die sich der Verein Bastlergemeinschaft der Wennigser Wasserräder jedes Jahr mit ganz viel Liebe kümmert. Von Märchen über Sagen bis hin zu Fantasiegebilden gibt's ganz viel zu entdecken und jedes Jahr kommen neue Mühlen dazu. Um dahin zu kommen, parkt ihr mit dem Auto beim Parkplatz Waldkater oder am Waldfriedhof in Wennigsen. Von da aus ist es ein halbstündiger Fußweg, alles natürlich ausgeschildert durch den Deister. Das Angebot ist vollkommen kostenlos, der Verein freut sich aber über Spenden, damit auch nächstes Jahr der Deister wieder als Märchenlandschaft strahlt.

0: es am Donnerstagnachmittag bei mehr Radio. Ja, sie kommt zurück, die Sonne. Zum Wochenende soll es nochmal richtig warm werden. Und da wollen jetzt natürlich viele auch nochmal schnell braun werden. Die einen setzen auf Sonnenbaden, die anderen gehen vielleicht lieber ins Solarium. Die Frage ist, was ist schädlicher? Oder nehmen sich beide am Ende eigentlich gar nichts? Kollege David Himmelreich klärt auf.
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2: Ein Solarium darf keine höhere Strahlung als die Sonne haben, wenn sie mittags am Äquator bei wolkenlosem Himmel scheint. So, das ist in der UV-Schutzverordnung festgelegt. Trotzdem gibt's kleine Unterschiede. Die Kombination der UVA- und UVB-Strahlen ist in beiden Strahlenquellen nämlich unterschiedlich und das wirkt sich auch auf unsere Haut aus. Im Solarium sind mehr UVA-Strahlen. Das bedeutet, das Solarium fördert eher die Kurzzeitbräune. Wir werden also schneller braun. Die Bräune hält aber nicht so lange wie die echte Sonnenbräune. Im Solarium besteht außerdem geringeres Sonnenbrandrisiko als in der Sonne, aber es wird auch kaum Vitamin D gebildet. Das kann eben nur die echte Sonne. Lange wurde ja auch behauptet, dass gerade das Solarium das Hautkrebsrisiko steigert. Das steht so auch in Berichten der EU und der Weltgesundheitsorganisation. Vergangenes Jahr haben Forscher diese Studien aber nochmal genauer untersucht und da einige Schwächen entdeckt. Wenn das Solarium in Maßen genutzt wird, dann erhöht es das Krebsrisiko wohl doch nicht stärker als ein echtes Sonnenbad. Natürlich sollte beides nur in Maßen genutzt werden und Sonnenbräune generell vermieden werden, um das Hautkrebsrisiko gering zu halten. Was nicht in Maßen genutzt werden soll, ist auf jeden Fall mehrradio.de und da ganz besonders unsere Audiothek. Da gibt es nämlich noch ganz viele Folgen Wissen zum Mitnehmen mehr.
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1: Moin. Momentan messen wir in Essel am Allerufer 20 Grad, in Rodenberg 21 und in Warpe 23 Grad. Dazu ist es verbreitet bewölkt. So geht es heute weiter. Heute Nachmittag zeigt sich die Steinhuder Meerregion noch wechselnd bewölkt und meist trocken. Im weiteren Verlauf lockert es mehr auf. Und der Abend verläuft vielerorts heiter bei angenehmen 20 bis 22 Grad. In der Nacht wird es oft klar oder nur locker bewölkt und windschwach. Der Blick auf die nächsten Tage. Morgen startet noch frisch. Dann setzt sich bis zum Nachmittag fast überall warmes Wetter durch. Am Samstag geht es ähnlich weiter, oft sogar noch etwas klarer und spürbar wärmer. Am Sonntag bleibt der warme Trend bestehen. Etwas kühler bleibt es dabei in den höheren Lagen am Deister und im Weserbergland. Im flacheren Land werden am Nachmittag bis zu 28 bis 30 Grad erreicht. Stellenweise wird es heiß.
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1: Vorsicht auf der A2 zwischen Lehrte und Hemeler Wald. Dort ist die Fahrbahn in beiden Richtungen verschmutzt. Auf der B3 zwischen der A37 Hannover-Miesburg und Weidetor steht ein defektes Fahrzeug. Außerdem ist Kraftstoff ausgelaufen. Frisch gemeldet, das sind die 8 aktuellsten Blitzer in der Region. Auf der B6 in Laatzen-Mitte wird geblitzt, dazu auf der B214 in Buchholz-Marklendorf und auf der B441 in Stolzenau-Hidden. Weiter geht's auf der B442 in Neustadt am Frosch und auf der B443 in Sehnde-Müllingen, kurz vor Abfahrt Laatzen. In Hannover-Finnhorst steht ein Blitzer auf der Benecke-Allee in der Nähe des Kiosks. Außerdem wird in Hannover auf der Ritter-Brüning-Straße kontrolliert, 90 Meter vor der Gedenkstätte. Und auch auf der B188 in Uetze. Alle weiteren Meldungen findet ihr wie immer auch auf der Mehrradio-Website und in unserer App. Kommt gut durch!
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0: spricht denn jetzt eigentlich nochmal der Opa? Mehr Radio am Donnerstag auf größeren Friedhöfen. Ist das richtige Grab zu finden? Gar nicht so einfach. Die Stadt Langenhagen hat sich deswegen was einfallen lassen. Was weiß der Gottschalk?
1: Die Stadt Langenhagen hat jetzt digitale Friedhofspläne freigeschaltet. Wer eine Grabstätte auf einem der 4 städtischen Friedhöfe sucht, der kann einfach den Namen der verstorbenen Person online eingeben. Anschließend wird die genaue Lage auf einem Übersichtsplan angezeigt. Vor Ort ist sogar eine Navigation per Smartphone möglich. Das Angebot richtet sich vor allem an Angehörige und Besucher, die selten auf den Friedhöfen sind oder von außerhalb kommen. Aber auch Bestatter und Steinmetzbetriebe sollen von dem neuen Service profitieren. Nach Angaben der Stadt ist das Angebot datenschutzrechtlich unbedenklich, weil die Informationen bisher bereits telefonisch oder persönlich bei der Friedhofsverwaltung abgefragt werden konnten.
0: Die digitalen Friedhofspläne, die findet ihr also ab sofort auf der Internetseite der Stadt Langenhagen.

0: immer. Noch einen Tag und dann ist es soweit. Dann ist endlich Wochenende rund ums Steinhuder Meer. René, hast du schon was Tolles geplant?
1: Am Wochenende. Ich bin auf einer Hochzeit. Gute Freunde von mir heiraten. Total cool. Wir treffen uns morgens am Samstag erstmal alle in Steinhuder und fahren dann mit einem Planwagen mit dem Bräutigam zum Standesamt.
0: Wie cool ist das denn?
1: Das finde ich super cool. Und ja, da wird natürlich kräftig gefeiert und ich denke mal, der Sonntag wird dann ganz entspannt erstmal ausgeschlafen.
0: Und dann geht's ja für dich auch in den Urlaub.
1: Und dann geht's für mich in den Urlaub. Ich freue mich sehr. Zwei Wochen mal ganz entspannt und gepflegt nichts tun. Ja, du hast recht, da freue ich mich sehr drauf.
0: Aber mit dem Nichtstun ist es noch nicht so weit. Wir haben ja auch noch morgen anstehen.
1: Ja, ne? Morgen machen wir uns nochmal eine richtig gute Zeit. Wir haben wieder jede Menge vorbereitet. Ich war unter anderem im Regionszeltlager der Jugendfeuerwehr heute. Darüber sprechen wir morgen noch ein bisschen genauer, was die nächsten Tage angeht. Wir haben so ein bisschen Zwischenbilanz gezogen.
0: Das finde ich ja für die Kinder auch total cool, ne? Die können da ja auch wirklich alles Mögliche machen.
1: Heute war ein riesengroßes Frisbee-Wettbewerb gelöst da. Also irgendwie, ich hatte die ganze Zeit Angst, dass ich irgendwie eine Frisbee an den Kopf bekomme. ich meine, ich wusste ja, dass es groß ist, aber als ich dann da stand, ist mir erstmal aufgefallen, wie groß das ist. Das ist ja wirklich, also im Prinzip.
0: Ist ja eine Stadt, ne?
1: Es ist eine Stadt und es gibt mir wahnsinnig viel Festival-Vibes. Also ähnlich wie beim Deichbrand. Es ist wirklich absurd, auch wie viele Leute da sind und wie viele Kids. Also es ist wirklich cool.
0: Ich bin sehr gespannt und ich freue mich auf was ganz Besonderes morgen, nämlich den Stream der Woche. Ich weiß nicht, wie das so in deiner Kindheit war, aber unsere kleine Farm kommt ja wieder.
1: Ja, oh.
0: Mein Gott.
1: Das lief ja heute hier schon das ein oder andere Mal irgendwie laut durch die Redaktion, das Intro. Und du hattest
0: direkt eine Gänsehaut.
1: Ich habe wirklich so direkt ein Flashback bekommen. Also da freue ich mich sehr drauf, was der Kollege Gottschalk da uns morgen präsentieren wird.
0: Auf jeden Fall. Also ich freue mich wahnsinnig auf morgen und... Was ist denn das Wissen zum Mitnehmen? Büroküche aufräumen?
1: Ja, das ist ja hier auch regelmäßig immer das große Thema, worüber wir auch gerne mal diskutieren. Wer muss denn jetzt eigentlich die Büroküche, die Kaffeeküche aufräumen? Müssen wir das überhaupt oder müssen wir das nicht? Kollege David Himmelreich.
0: Steht ja nicht im Arbeitsvertrag.
1: Der wird uns ein für alle Mal erklären, ob wir verpflichtet sind, sie aufzuräumen oder auch nicht. Morgen 6 Uhr bin ich am Start. Ich hoffe, ihr auch. In diesem Sinne, bis morgen.

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1: Hallo, im Moment messen wir in Bokelo bei der Kita und Brelingen 21 Grad, dazu ist es bewölkt. In Winsen an der Aller sind es 20 Grad, dort ist es ebenfalls bewölkt. Heute Nachmittag lockert es nur zögerlich auf. Bis zum Abend gibt es neben vielen Wolken aber immer mehr Auflockerungen. Dazu weht meist nur leichter Wind. In der Nacht wird es in weiten Teilen unserer Region klarer und trocken. Die Luft kühlt dann auf etwa 13 bis 16 Grad ab. Morgen startet es noch locker bewölkt. Am Nachmittag setzt sich dann fast überall die Sonne durch und es wird angenehm warm. Die höchsten Werte liegen morgen bei 25 bis 27 Grad. Etwas frischer bleibt es in den höheren Lagen am Deister und im Weserbergland. Am Samstag geht es meist sonnig und etwas wärmer weiter. Am Sonntag bleibt es ebenfalls heiter.
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2: Ich bin Thomas Brockt. Über das Gesundheitssparpaket kann morgen im Bundestag wie geplant abgestimmt werden. Das Bundesverfassungsgericht hat die Eilanträge von zwei Oppositionsabgeordneten gegen das Gesetzgebungsverfahren abgelehnt.
3: Beim Spargesetz für gesetzliche Krankenkassen hat es kurz vor der geplanten Abstimmung im Bundestag noch erhebliche Änderungen gegeben. Der grüne Gesundheitsexperte Janosch Dahm sprach von einem chaotischen Gesetzgebungsverfahren. Die Eilanträge blieben dennoch ohne Erfolg. Das Paket von Gesundheitsministerin Wagen soll die gesetzlichen Krankenkassen von stark steigenden Milliardenausgaben entlasten. Die Bundesregierung will so unmittelbar vor der Sommerpause noch einmal Handlungsfähigkeit beweisen. Dirk Zeitler, Nachrichtenredakteur.
2: Die Bundesregierung wird US-Mittelstreckenwaffen des Typs Tomahawk kaufen und in Deutschland stationieren. Darauf habe man sich beim NATO-Gipfel in Ankara mit der US-Seite verständigt. Das sagte Kanzler Merz heute in seiner Regierungserklärung im Bundestag. Es werde damit eine wichtige strategische Lücke in der Verteidigung geschlossen. Nach langem Hin und Her gibt es beim BAföG Gewissheit. Für einige Empfänger kommen Erhöhungen nicht wie geplant schon zum Wintersemester, sondern ein halbes Jahr später. Das teilten die zuständigen Fachpolitiker von Union und SPD mit.
4: Für sämtliche Pläne, das BAföG in den nächsten Jahren schrittweise auf das Niveau der Grundsicherung zu erhöhen, galt von Anfang an, nur wenn sie finanzierbar sind. Und genau das ist eben nicht der Fall, heißt es von der Union. Sie verweist auf leere Kassen und deshalb kommt die Erhöhung des Wohnkostenanteils jetzt erst ein gutes halbes Jahr später. Der BAföG-Grundsatz soll laut SPD allerdings wie geplant schrittweise von jetzt 475 auf 563 Euro in 2029 angehoben werden. Katrin Müller, Nachrichtenredaktion.
2: Fünf Monate nach dem brutalen Angriff auf einen Zugbegleiter in Rheinland-Pfalz ist der Angeklagte zu 10 Jahren Gefängnis verurteilt worden. Der 26-Jährige hatte Anfang Februar keine Fahrkarte und schlug den Schaffner so heftig, dass der Mann eine tödliche Hirnblutung erlitt. Das Urteil des Landgerichts Zweibrücken erging wegen Körperverletzung mit Todesfolge und ist noch nicht rechtskräftig. Der Fall hat deutschlandweit eine Debatte über mangelnde Sicherheit in Zügen ausgelöst.
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1: Hallo unterwegs, uns liegen im Moment keine Staus und Behinderungen vor. Hier kommen die 8 aktuellsten Blitzer für die Steinhuder Meerregion. Auf der B188 in Uetze, auf der B214 in Buchholz-Marklendorf und auf der B215 in Nienburg wird geblitzt. Dazu ein Blitzer auf der B441 in Stolzenau-Hibben und auf der B443 in Sehende-Müllingen, kurz vor Abfahrt Laatzen. In Hannover-Finnhorst steht ein Blitzer auf der Benecke-Allee in der Nähe des Kiosks. In Neustadt-Mariensee wird auf der Hölti-Straße kontrolliert, 60 Meter vor der Kirche. Und in Hannover steht auf der Ritter-Brüning-Straße ein Blitzer, 90 Meter vor der Gedenkstätte. Weitere aktuelle Blitzer in der Region gibt es auch jederzeit online und in unserer Meerradio-App. Gute Fahrt!
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6: Die Stadt Garbsen hat jetzt ausgemusterte Feuerwehruniformen für den guten Zweck gespendet. Insgesamt rund 430 Jacken und Hosen gehen an Feuerwehren, unter anderem in die Ukraine und nach Kroatien. Die Kleidung, die war durch neue Schutzkleidung ersetzt worden und jetzt kommt sie da zum Einsatz, wo sie

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0: Heute Abend ist es soweit, das große Fußball-WM-Viertelfinale Frankreich gegen Marokko. Die DFB-Elf ist ja schon seit dem 16. Finale nicht mehr dabei. Wem drückt ihr jetzt die Daumen? Das ist die große Frage und deswegen haben wir nachgefragt.
1: Ich hatte Deutschland und der Türkei die Daumen gedrückt und momentan ist mir relativ egal.
2: Der Schweiz. Ich lebe eigentlich momentan auch noch in Zürich, deswegen muss ich da hinter der Schweiz stehen.
3: Ich freue mich über Marokko, ich freue mich auch über Frankreich. Ich bin froh, dass Deutschland raus ist. Es ist weniger Stress hier.
4: Mich interessiert es gar nicht, um ehrlich zu sein. Ich habe gar keine Ahnung.
5: Wenn ich mich entscheiden müsste, wahrscheinlich immer für den Underdog in den Matchen.
6: England.
5: Ich würde sagen Frankreich. Auch viele meiner Kumpels drücken eher Frankreich die Daumen.
7: Allez les bleus.
8: Florian Lipowitz bei der Tour de France.
9: ist Mexiko noch dabei?
10: Nee, raus gegen England. Raus.
9: Gut.
10: Kann ich Frankreich anbieten.
9: Na gut, dann gönne ich es den Franzosen.
0: Ja gut, kann ja alles mal passieren. Leute, Anstoß ist heute Abend um 10.

0: Viertel nach vier auf dem Weg in den Feierabend hier bei uns bei Meerradio, Donnerstagnachmittag. Tja, wie heißt es so schön? Eigenlob stinkt. Aber mal ehrlich, Berlin, Hamburg oder München, die können gegen Hannover doch einpacken. Zumindest für einen Kurztrip. Hannover steht leider eher selten auf der Urlaubsliste. Ganz zu Unrecht findet Christian Katz, der Geschäftsführer von der Hannover Marketing und Tourismus GmbH.
1: Hannover hat den Maschsee und den größten Stadtwald Europas mitten in der Stadt und darüber hinaus ein umfangreiches kulinarisches und kulturelles Angebot, alles fußläufig zu entdecken. Und nicht nur Hannover selbst hat viel zu bieten, sondern auch die gesamte Region. Insgesamt 21 Cities, die Natur, Kultur und Geschichte bieten. Egal ob an der Pferderennbahn in Langhagen oder mit einer Fahrt in der historischen Straßenbahn im Straßenbahnmuseum Sehende, der Stein oder Meer oder den Deister, die Region Hannover bietet für jede Person etwas.
0: Der Maschsee spielt in Hannover eine große Rolle. Was macht ihn denn so besonders?
1: Der Maschsee ist so besonders, weil er mitten in der Stadt liegt und sofort dieses Gefühl von Urlaub auslöst. Man sitzt direkt am Wasser, trifft Leute, geht spazieren, treibt Sport oder isst etwas. Genau dieses entspannte Stadtleben macht ihn schon im Alltag zu einem echten Treffpunkt. In jedem Sommer feiern wir dann das Maschsee-Fest, das dieses Jahr vom 22. Juli bis 9. August stattfindet. Dann wird die Umgebung rund um den Maschsee zur Flaniermeile mit internationaler Kulinarik, Livebands und mediterranem Flair.
0: In diesem Sommer gibt es noch ein weiteres Großereignis, nämlich die Finals 2026. Was genau passiert da?
1: Ja, die Finals laufen parallel zum Maschsee-Fest, aber auch an vielen weiteren Orten in der Region am vorletzten Juli-Wochenende in Hannover und bieten ein weiteres Highlight für Besucherinnen und Besucher. Die Finals 2026 sind ein großes Multisport-Event, bei dem in kurzer Zeit die deutschen Meisterschaften in 24 verschiedenen Sportarten ausgetragen werden. Hochsprung bei uns vorm Opernhaus, Basketball vor der Rathauskulisse oder Rugby in der Rugby-Hochburg Hannover. Hier ist für jeden Sportfan etwas dabei. Es werden tatsächlich insgesamt 143 deutsche Meistertitel vergeben.
0: Und was gibt's im Umland dann noch zu erleben?
1: Das ist das Besondere, was wir hier haben. Wir haben mit der Region Hannover 21 Kommunen, die ebenfalls mit viel Natur, Wasser und einzigartigen Erlebnissen bestechen. Aus der City Hannover geht's in 30 Minuten direkt ans Steinhuder Meer, Niedersachsens größtem See. Dort finden im Rahmen der Finals übrigens auch Wettbewerbe statt. Oder für Wanderfans kann man einen Ausflug an den Deister wärmstens empfehlen. Ein Wanderparadies mit tollen Aussichtspunkten und Aktivitäten für die ganze Familie.
0: Hannover ist zwar irgendwie in Verruf geraten, trotzdem einfach ein Vibe, den man nicht verpassen sollte. Holt euch Infos unter visit-hannover.de.

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1: Euch einen schönen Nachmittag. Wedemark an der Holländer Windmühle, Resse und Adelheidsdorf melden jeweils 21 Grad. Dazu ist es bewölkt. So geht es heute weiter. Heute Nachmittag zeigt sich die Steinhuder Meerregion mit lockeren Wolken. Bis zum Abend bleibt es meist trocken und angenehm warm. Nur in höheren Lagen am Deister ist es etwas frischer. In der Nacht wird es vielerorts klar. Im Weserbergland können sich örtlich Nebelfelder bilden. Dazu kühlt es auf 13 bis 17 Grad ab. Morgen startet freundlich. Später setzt sich vielerorts sonniges und warmes Wetter durch. Am Nachmittag werden 25 bis 27 Grad erreicht. Am Samstag geht es ähnlich sonnig weiter und etwas wärmer. Am Sonntag hält sich das freundliche sommerliche Wetter.
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1: Neustadt am Rübenberge. Im Heidland ist die Straße nach einem Unfall gesperrt. Aus Richtung Landwehr ist kein Abbiegen möglich. Und das sind die 8 aktuellsten Blitzer in der Steinhuder Meerregion. Auf der B441 in Stolzenau-Hibben wird geblitzt. Dazu auf der B443 in Sehnde-Möhlingen, kurz vor der Abfahrt Laatzen. Weitere Kontrollen stehen auf der B188 in Uetze und auf der B215 in Nienburg. In Hannover-Finnhorst steht ein Blitzer auf der Benecke-Allee in der Nähe des Kiosks. Außerdem wird in Hannover auf der Ritter-Brüning-Straße kontrolliert, 90 Meter vor der Gedenkstätte. In Neustadt steht ein Blitzer auf der Hölti-Straße, 60 Meter vor der Kirche. Und in Hannover-Heideviertel wird am Heidering geblitzt. Weitere Blitzer findet ihr natürlich auch online auf der Meerradio-Website und in unserer App. Kommt gut durch.
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Vielleicht klingt euer Weg in Richtung Feierabend hier bei uns bei mehr Radio am Donnerstagnachmittag. Im Tropicana in Stadthagen gelten ab dem 14. Juli neue Sicherheitsregeln. Kinder, die noch nicht schwimmen können, müssen in Zukunft Schwimmflügel tragen. Hintergrund sind die bundesweit gestiegenen Zahlen an tödlichen Badeunfällen. Die Betreiber betonen, dass die Schwimmflügel die Aufsicht der Eltern nicht ersetzen, aber zusätzliche Sicherheit bieten sollen. Ausnahmen gibt es zum Beispiel für Kinder beim Seepferdchentraining oder

0: Inselwelten, Astrophysik und Ostdeutschland. Das klingt irgendwie nach einer wilden Mischung, gibt's diese Woche aber tatsächlich im Kino. Mit dabei ist unter anderem die nächste Disney-Neuverfilmung. Welche Filme sich ansonsten noch lohnen, das sortiert für uns Kinoexperte Ronny Thorau.
1: Vajana, erzähl mir was von dir.
2: Die Reihe der Disney-Neuverfilmungen geht diese Woche mit Vajana weiter.
3: Ich habe schon immer davon geträumt.
1: Zeit ist um, ich muss los.
2: Das Inselabenteuer um Vajana und den Halbgott Maui mauserte sich 2016 zu einem der erfolgreichsten Animationsfilme der 10er Jahre.
4: Du hast das Herz von Tefiti gestohlen. Wenn du es zurückbringst, bist du für alle ein Held.
2: Die Realfilmversion hält sich dicht an die Geschichte der Animationsvorlage, aber zum Beispiel einige Dialoge wurden sanft modernisiert und es gibt ein bisschen neue Musik. Vor allem Dwayne Johnson in Real mit ganzem Körpereinsatz und voller Lockenhaarpracht ist aber sogar noch witziger und unterhaltsamer als im Animationsfilm.
1: Ja, ich hab wirklich schönes Haar.
2: Bei der Berlinale viel Lob bekommen, hat der Film etwas ganz Besonderes.
5: Hallo Lea, du bist bei den Open Auditions 2026, liebe Lea.
2: Eine Jugendliche in Thüringen wird in einer Castingshow gefragt, was sie besonders mache.
6: Wir haben gefragt, was das Besondere an mir ist. Und? Keine Ahnung.
2: Es geht um Selbstfindung, um ostdeutsche Identität, um die Mechanismen von Castingshows, aber vor allem um eine sehr emotionale Familiengeschichte.
7: Wir könnten natürlich auch ein bisschen Richtung Familie gehen.
8: Klar, frühstücken tun wir und wir können alle reiten.
6: Reiten tue ich seit 2 Jahren nicht mehr.
2: Eine junge Frau will als Astrophysikerin das Weltall erforschen, doch die Männerwelt will sie auf Kinderküche und Haushalt beschränken.
9: Du wirst heiraten und Ehefrau sein.
2: Die Virginia Woolf-Romanverfilmung Night and Day zeigt eine mitreißende Powerfrau, die leidenschaftlich gegen die überholten Zwänge ihrer Zeit kämpft.
10: Ihr steckt fest im letzten Jahrhundert, Jungs.
2: Auch der deutsche Star Elias Mbarek spielt hier mit und macht in seiner ersten internationalen Rolle eine gute Figur.
11: Ist es so abwegig für Sie, sich vorzustellen, dass ein Mann den Erfolg einer Frau unterstützen will?

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1: Schönen Nachmittag aus der Meerradio-Wetterredaktion. Momentan messen wir in Mardorf beim Schützenverein, Esdorf und Rethem jeweils 22 Grad. Dazu ist es vielerorts bewölkt. Beim Wetter heute. Zwischen Heide, Leine und Weser zeigt sich der Nachmittag heiter und angenehm warm. Bis zum Abend wechseln sich klare Abschnitte und lockere Wolken ab. Dazu weht nur ein schwacher bis leichter Wind. In der Nacht wird es meist klar. Im Weserbergland können sich örtlich Nebelfelder bilden und die Luft kühlt auf 13 bis 17 Grad ab. Morgen startet freundlich, später setzt sich vielerorts die Sonne durch und am Nachmittag wird es mit 25 bis 27 Grad deutlich wärmer. Am Samstag geht es meist sonnig weiter und wird etwas wärmer. Am Sonntag setzt sich bei viel Sonne sehr warme Luft durch. Etwas frischer bleibt es in den höheren Lagen am Deister und im Weserbergland.
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3: Ich bin Thomas Brockt. Die Bundesregierung wird US-Mittelstreckenwaffen des Typs Tomahawk kaufen und in Deutschland stationieren. Darauf habe man sich beim NATO-Gipfel in Ankara mit der US-Seite verständigt, sagte Kanzler Merz in seiner Regierungserklärung im Bundestag. Es werde damit eine wichtige strategische Lücke in der Verteidigung geschlossen. Merz warb außerdem eindringlich für den Reformkurs seiner schwarz-roten Regierung.
4: Die Mitte liefert, sie arbeitet und sie erfüllt vor allem den Auftrag aus unserem Grundgesetz.
3: Bundeskanzler Merz. Über das Gesundheitssparpaket kann morgen im Bundestag wie geplant abgestimmt werden. Das Bundesverfassungsgericht hat die Eilanträge von zwei Oppositionsabgeordneten gegen das Gesetzgebungsverfahren abgelehnt.
5: Beim Spargesetz für gesetzliche Krankenkassen hat es kurz vor der geplanten Abstimmung im Bundestag noch erhebliche Änderungen gegeben. Der grüne Gesundheitsexperte Janosch Dahm sprach von einem chaotischen Gesetzgebungsverfahren. Die Eilanträge blieben dennoch ohne Erfolg. Das Paket von Gesundheitsministerin Warken soll die gesetzlichen Krankenkassen von stark steigenden Milliardenausgaben entlasten. Die Bundesregierung will so unmittelbar vor der Sommerpause noch einmal Handlungsfähigkeit beweisen. Die schlechte Nachricht für Patienten: auf sie kommen etwa höhere Zuzahlungen für Medikamente zu. Dirk Zeitler, Nachrichtenredaktion.
3: 5 Monate nach dem brutalen Angriff auf einen Zugbegleiter in Rheinland-Pfalz ist der Angeklagte zu 10 Jahren Gefängnis verurteilt worden. Der 26-Jährige hatte Anfang Februar keine Fahrkarte und schlug den Schaffner so heftig, dass der Mann eine tödliche Hirnblutung erlitt. Das Urteil des Landgerichts Zweibrücken erging wegen Körperverletzung mit Todesfolge und ist noch nicht rechtskräftig. Der Fall hat deutschlandweit eine Debatte über mangelnde Sicherheit in Zügen ausgelöst. Große Powerballaden und ihre unverkennbar rauchige Stimme machten Bonnie Tyler weltweit berühmt. Mit Hits wie Total Eclipse of the Heart und Holding Out for a Hero sang sie 2 unvergessliche Pop-Hymnen. Nun ist Tyler im Alter von 75 Jahren nach schwerer Krankheit gestorben. Das bestätigte ihr Manager. Zuletzt lag Tyler nach einer Darm-OP in einem Krankenhaus in Portugal im künstlichen Koma.
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1: Vorsicht auf der A2 Hannover Richtung Braunschweig zwischen Lehrte Ost und Hämeler Wald. Dort liegen Gegenstände auf der Fahrbahn. In Neustadt ist im Heidland die Straße nach einem Unfall gesperrt. Aus Richtung Landwehr ist kein Abbiegen möglich. Hier kommt euer Blitzerüberblick für die Region. Auf der B441 in Stolzenau-Hibben und auf der B442 in Neustadt am Frosch wird aktuell geblitzt. Dazu in Hannover-Finnhorst auf der Benecke-Allee in der Nähe des Kiosks und in Hannover-Heideviertel auf dem Heidering. Außerdem steht ein Blitzer in Hannover auf der Ritter-Brüning-Straße, 90 Meter vor der Gedenkstätte. In Neustadt-Mariensee wird auf der Hölti-Straße kontrolliert, 60 Meter vor der Kirche. Und in Sehende-Müllingen steht ein Blitzer auf der K148, kurz vor Abfahrt Laatzen. Mehr Verkehrsmeldungen gibt es jederzeit online auf der Meerradio-Website und in unserer App. Kommt gut durch.
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7: Jetzt ist die Entscheidung gefallen. Die Jugendwerkstatt in Basinghausen schließt zum 31. Juli endgültig. Trotz eines kurzfristig zugesagten Zuschusses der Stadt konnte der Betreiber Labora das Projekt finanziell einfach nicht mehr retten. Ganz ohne Angebot für junge Menschen soll Basinghausen aber nicht bleiben. Labora arbeitet nach eigenen Angaben bereits an einem neuen Konzept. Das soziale Kaufhaus an der Bahnhofstraße ist von dieser Schließung übrigens nicht betroffen. Also da ist weiterhin geöffnet.

0: Hier ist mehr Radio am Donnerstag. Schön, dass ihr mit dabei seid. Eine geplante Umleitung sorgt im Bückeburger Land aktuell für Ärger, und zwar nicht nur bei den Autofahrern. Die Feuerwehr hat Angst, dass im Ernstfall sogar wertvolle Minuten verloren gehen könnten. Was da los ist, weiß der Gottschalk.
1: Hintergrund ist die monatelange Sperrung der Landstraße zwischen Rußbend und Waber. Der Verkehr, der soll dann über die schmale Kreisstraße 15 umgeleitet werden. Genau das sehen Feuerwehr, Ortsrat und Anwohner kritisch. Bei einer Testfahrt stellte die Feuerwehr fest, zwei Einsatzfahrzeuge können sich auf der Straße nicht begegnen. Kommt ihnen dort ein LKW, Traktor oder SUV entgegen, wird es eng. Im schlimmsten Fall geht wichtige Zeit auf dem Weg zum Einsatz verloren. Der Landkreis hält trotzdem an der geplanten Umleitung fest. Eine längere Alternativstrecke sei geprüft, aber verworfen worden. Ortsbürgermeister und Kommunalpolitiker fordern nun, die Entscheidung noch einmal zu überdenken.
0: Zusätzlich soll während der Bauarbeiten eine Schranke in Rußbend verhindern, dass Autofahrer die ausgeschilderte Umleitung umfahren.

0: Klassiker hier bei uns bei mehr Radio am Donnerstag. Achtung, nicht lachen. Die Gummirübe macht Probleme in Niedersachsen. Es hört sich wirklich lustig an, ist aber ein Riesenproblem. Grund dafür ist die sogenannte Schilfglasflügelzikade. Tom Pielhob, Referent für pflanzliche Erzeugnisse und Ökolandbau beim Landvolk Niedersachsen, weiß, was das für ein Übeltäter ist.
1: Wie der Name schon sagt, ist die Schilfglasflügelzikade ein Insekt, was ursprünglich gar nicht so verbreitet bei uns auf den Äckern vorkommt, sondern ursprünglich in eher Feuchtgebieten an Schilfgras zu tun hatte. Aber diese Zikade hat in den letzten Jahren einen Wirtswechsel vollzogen und seitdem ist sie leider auch in vielen unserer Ackerkulturen mitten im Land angekommen.
0: Weil diese Zikade bei uns in Niedersachsen noch neu ist, gibt es noch keine Behandlungsmöglichkeit für Pflanzen. Damit umzugehen, ist extrem schwer.
1: Das Problem ist, selbst wenn man die Zikade oberirdisch durch Pflanzenschutzmittel oder mechanisch abfangen würde, dann liegen die Eier von der Zikade immer noch auf dem Acker und die Larven der Zikade, die leben unterirdisch. Und wenn dann zum Beispiel auf so einem Kartoffelacker anschließend über den Winter Weizen angebaut wird, dann ernähren sich diese Nymphen von den Wurzeln des Weizens, wo man sie eben nicht behandeln kann, und fliegen dann im Frühjahr wieder als erwachsene Zikaden aus.
0: Für die Landwirte würde das bedeuten, sie müssten massenweise Acker über den Winter brach liegen lassen, damit die nächste Generation in der Erde verhungert. Aber das ist für die Betriebe natürlich verdammt teuer und eigentlich auch null praktikabel.
1: Die Ausbreitung der Tiere findet statt von Südwesten und es geht immer weiter Richtung Nordosten. In den großen Anbaugebieten, zum Beispiel in Rheinland-Pfalz, Hessen und dergleichen, wo die Zikade wirklich massiv eingefallen ist, dort findet de facto kein Kartoffel- und kein Rübenanbau mehr statt. Und das muss man sich mal vorstellen, wenn man das auf Niedersachsen übertragen würde, wo ganze Regionen wirklich abhängig sind wirtschaftlich vom Kartoffel- und Rübenanbau, dann ist es nicht nur für die Landwirtschaft ein sehr schwarzes Szenario, sondern auch für die nachgelagerten wirtschaftlichen Bereiche, die eben von der regionalen Landwirtschaft dann auch leben.
0: Dazu kommt dann noch die regionale Lebensmittelerzeugung. Eine absolute Katastrophe.
1: Es ist so, dass wir im letzten Jahr erst so richtig mit dem Monitoring in Niedersachsen begonnen haben. Bis dahin war das Ganze noch eher unbekannt oder noch nicht so alarmierend wie jetzt. Im letzten Jahr gab es dann nur vereinzelte Funde. In diesem Jahr ist es so, dass in einigen Regionen im Südosten von Niedersachsen mittlerweile schon erste Warndienstaufrufe herausgegangen sind. Das bedeutet, dass dann die zuständige Behörde in den Regionen warnt, dass die Zikade da ist und die Krankheiten mitbringt.
0: Und auch bei euch zu Hause können die sich im Garten einnisten. Die Viecher sind erstmal ungefährlich, aber eure Ernte könnte drunter leiden. Also sollten eure Kartoffeln oder so bei der Ernte im Herbst anders aussehen, dann lasst den Acker über den Winter liegen und pflanzt nichts drauf. Für die Landwirte in Niedersachsen braucht es aber noch

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1: Moin aus der Meerradio-Wetterredaktion. In Isernhagen sind es 23 Grad, in Bergen in der Innenstadt 22 Grad. In Isernhagen und Bergen in der Innenstadt ist es trocken und bewölkt. Bei uns in der Region zieht ein klarer Abend auf. Wolken und klare Abschnitte wechseln sich noch ab, dazu weht meist nur leichter Wind. In der Nacht lockert es an den meisten Orten weiter auf. Örtlich kann es vor allem im Weserbergland auch mal dunstig oder neblig werden. Morgen startet freundlich und wird im Tagesverlauf sonnig, dazu angenehm warm mit 25 bis 27 Grad. Am Samstag setzt sich das sonnige Wetter fort und es wird spürbar wärmer. Am Sonntag bleibt es ebenfalls heiter und nochmals etwas wärmer. In unserer Region sind dann um 29 bis 30 Grad drin, teils heiß. In den höheren Lagen am Deister bleibt es dabei meist etwas kühler als im flacheren Land.
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1: Aktuell auf den Straßen. In Neustadt am Rübenberge ist im Heidland nach einem Unfall gesperrt. Aus Richtung Landwehr ist kein Abbiegen möglich. Hier kommt euer Blitzerüberblick für die Region. Auf der B441 in Stolzenau-Hidden und auf der B442 in Neustadt am Frosch wird geblitzt. Dazu in Hannover Finnhorst auf der Benecke Allee in der Nähe des Kiosks und in Hannover Heideviertel auf dem Heidering. Außerdem steht ein Blitzer in Hannover auf der Ritter-Brüning-Straße, 90 Meter vor der Gedenkstätte. In Neustadt-Mariensee wird auf der Hölti-Straße kontrolliert, 60 Meter vor der Kirche. Und in Sehnde-Müllingen steht ein Blitzer auf der K148 kurz vor Abfahrt Laatzen. Mehr Verkehrsmeldungen gibt es jederzeit online auf der Meerradio-Website und in unserer App. Kommt gut durch.
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0: Nahverkehr, immer schön und gut. Gut für die Umwelt, aber nicht gut für unsere Nerven. Wer nächste Woche mit der Stadtbahn in Richtung Garbsen oder Stöcken unterwegs ist, der muss sich auf Einschränkungen einstellen. Was da los ist und wie das Ganze geregelt wird, weiß der Gottschalk.
1: Von kommendem Montag bis Freitag fahren die Stadtbahnen der Linie 4 und 5 nur bis zur Haltestelle Herrenhäuser Gärten. Ab da geht's nur mit Ersatzbussen weiter. Entweder Richtung Garbsen oder Stöcken. Die Busse halten fast überall in der Nähe der gewohnten Stadtbahnhaltestellen. Nur die Haltestelle Pascalstraße entfällt. Die Östra bittet darum, etwas mehr Fahrzeit einzuplanen, weil die Ersatzbusse nach einem eigenen Fahrplan unterwegs sind. Fahrräder können in den Bussen leider aber auch nicht mitgenommen werden. Grund für die Sperrung sind übrigens mehrere Gleisbauarbeiten, die bewusst in die Sommerferien gelegt wurden.
0: Alle aktuellen Fahrzeiten findet ihr in der Östra-App oder online. Also am besten einmal vor der Fahrt kurz checken und ganz ehrlich, solche Arbeiten lieber jetzt in den Sommerferien durchziehen, als dann irgendwann

0: Donnerstag bei Mehr Radio. Ja, es ist ja relativ einfach zu verstehen, der Fußball. Die Hand gehört nur dem Torwart, außer Diego Maradona entscheidet kurz was anderes. Der Gottschalk führt uns nach Mexiko 1986 zu einem Tor, das mit Regeln wenig, mit Mythos aber sehr viel zu tun hat.
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2: 22. Juni 1986. Aztekenstadion in Mexiko-Stadt. WM-Viertelfinale. Argentinien gegen England. Es steht 0:0, als der Ball in den englischen Strafraum springt. Torwart Peter Shilton will klären. Maradona läuft los. Shilton ist deutlich größer. Eigentlich ist die Sache klar. Aber Maradona springt hoch und lenkt den Ball ins Tor. Mit der linken Hand. Die englischen Spieler protestieren sofort, doch die Schiedsrichter haben nichts gesehen. Das Tor zählt. 1:0, Argentinien. Später erzielt Maradona noch ein zweites Tor, diesmal ein echtes Kunstwerk. Er dribbelt fast über das halbe Feld und trifft zum 2:0. Argentinien gewinnt am Ende 2:1 und wird später Weltmeister. Nach dem Spiel sagt Maradona, das erste Tor sei ein bisschen mit dem Kopf von Maradona und ein bisschen mit der Hand Gottes erzielt worden. Ein Satz für die Ewigkeit. Unsportlich? Ja. Legendär? Auch. Die Hand Gottes. Ein Regelverstoß, der zum Mythos wurde.
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1: Lindhorst am See, Balge und Hülsede melden jeweils 23 Grad. Dazu ist es verbreitet bewölkt. Heute am frühen Abend zeigt sich die Steinhuder Meerregion mit lockeren Wolken. Bis Mitternacht bleibt es meist trocken und angenehm. In der Nacht wird es dann vielerorts klar. Im Weserbergland sind örtlich Nebelfelder möglich. Morgen startet es heiter. Später setzt sich an den meisten Orten die Sonne durch. Und am Nachmittag wird es warm mit 25 bis 27 Grad. Am Samstag geht es nach frischem Beginn oft sonnig weiter und etwas wärmer mit Höchstwerten von 28 bis 30 Grad. Auch am Sonntag bleibt es überwiegend heiter und spürbar warm. In höheren Lagen am Deister und im Weserbergland ist es etwas kühler.
2: Nachrichten. Ich bin Thomas Brock.
3: Junge Familien sollen beim Kindergeld von Bürokratie entlastet werden. Dazu hat der Bundestag die Einführung eines antragslosen Kindergeldes beschlossen. Der Bundesrat muss aber noch zustimmen.
4: Es soll ein echter Servicegewinn für hunderttausende Eltern werden. Das verspricht die Bundesregierung. Geplant sind zwei Schritte. Die erste Ausbaustufe umfasst Geburten ab dem zweiten Kind, da die Familienkasse bekannte Daten für erstgeborene Kinder weiterverwenden kann. In einer zweiten Stufe soll das Verfahren dann auf erstgeborene Kinder ausgeweitet werden. Leistungen sollen so schnell, unkompliziert und ohne unnötige Bürokratie bei den Menschen ankommen, heißt es aus der Koalition. Dr. Zeitler, Nachrichtenredaktion.
3: Die Bundesregierung wird US-Mittelstreckenwaffen des Typs Tomahawk kaufen und in Deutschland stationieren. Darauf habe man sich beim NATO-Gipfel in Ankara mit der US-Seite verständigt, sagte Kanzler Merz in seiner Regierungserklärung im Bundestag. Es werde damit eine wichtige strategische Lücke in der Verteidigung geschlossen. Tödliche Faustschläge bei einer Ticketkontrolle. 5 Monate nach dem brutalen Angriff auf einen Zugbegleiter in Rheinland-Pfalz ist der Angeklagte zu 10 Jahren Gefängnis verurteilt worden.
5: Anfang Februar wurde Serkan Çağlar bei einer Ticketkontrolle in der Westpfalz angegriffen und getötet. Das Gericht hat jetzt geurteilt, dass kein Tötungsvorsatz vorlag, der Angeklagte trotz der harten Schläge gegen den Kopf des Opfers nicht mit dessen Tod hätte rechnen können. Deswegen spricht das Gericht auch nicht von Totschlag oder Mord, sehr zur Enttäuschung der Familie des Opfers. Deren Anwalt hatte angekündigt, das Urteil anzufechten, denn es sei für alle Menschen, die in der Öffentlichkeit arbeiten, ein weiterer Schlag ins Gesicht und sende ein falsches Signal. Das Urteil ist noch nicht rechtskräftig. Aus Zweibrücken, Lea Wegerle.
3: Große Powerballaden und ihre unverkennbar rauchige Stimme machten Bonnie Tyler weltweit berühmt. Mit Hits wie Total Eclipse of the Heart und Holding Out for a Hero sang sie 2 unvergessliche Pophymnen. Nun ist Tyler im Alter von 75 Jahren nach schwerer Krankheit gestorben. Das bestätigte ihr Manager. Zuletzt lag Tyler nach einer Darm-OP in einem Krankenhaus in Portugal im künstlichen Koma.
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1: Hallo unterwegs. Uns liegen im Moment keine Staus und Behinderungen vor. Das sind die aktuellen Blitzer in der Steinhuder Meerregion. Auf der B188 in Uetze und auf der B215 in Nienburg wird geblitzt. Dazu auf der B441 in Stolzenau-Hibben und auf der B442 in Neustadt am Frosch. In Hannover-Finhorst steht ein Blitzer auf der Benecke-Allee in der Nähe des Kiosks. Außerdem wird in Hannover-Heideviertel auf dem Heidering kontrolliert. Und in Neustadt-Mariensee steht ein Blitzer auf der Hölti-Straße 60 Meter vor der Kirche. Mehr Verkehrsmeldungen gibt es jederzeit online auf der Meerradio-Website und in unserer App. Kommt gut durch.
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7: Wir starten rein in den Donnerstagabend. Für die einen geht's nach Hause, für die anderen, ja, ihr seid vielleicht gerade auf dem Weg zur Spätschicht. Und um euch da so ein bisschen Power zu geben, starten wir rein mit neuer Musik. Das ist Oscar McKay mit On the Ground hier bei uns bei Meerradio.

0: 80er hier bei uns bei mehr Radio. Schönen Donnerstagabend wünsche ich euch. Ja, so ein Ausflug mal ins Märchenland? Gar kein Problem. Und vor allem perfekt für die ganze Familie. In Wenigsen, mitten in der Natur, findet ihr genau das. Was geht, weiß Meerradio Ferienprofi David Himmelreich.
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2: Die Wenigser Wasserräder sind seit fast 70 Jahren ein beliebtes Ausflugsziel. Entlang der Feldbergquelle sind über 100 Meter ganz viele kleine Mini-Wassermühlen mit unterschiedlichen Motiven aufgebaut, um die sich der Verein Bastlergemeinschaft der Wenigser Wasserräder jedes Jahr mit ganz viel Liebe kümmert. Von Märchen über Sagen bis hin zu Fantasiegebilden gibt's ganz viel zu entdecken. Und jedes Jahr kommen neue Mühlen dazu. Um dahin zu kommen, parkt ihr mit dem Auto beim

Friedhof in Wennigsen. Von da aus ist es ein halbstündiger Fußweg. Alles natürlich ausgeschildert durch den Deister. Das Angebot ist vollkommen kostenlos. Der Verein freut sich aber über Spenden, damit auch nächstes Jahr der Deister wieder als Märchenlandschaft strahlt.

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1: Schönen Abend aus der Meerradio-Wetterredaktion. Apelan beim Schloss und Burg Wedel melden jeweils 23 Grad. In Apelan beim Schloss ist es trocken und klar, in Burg Wedel trocken und leicht bewölkt. Heute Abend bleibt es in unserer Region locker bewölkt bei nur schwachem Wind. In den nächsten Stunden wird es windschwach, die Nacht verläuft meist klar, im Weserbergland sind örtlich Nebelfelder möglich. Morgen startet freundlich und nach einem frischen Beginn mit 15 bis 18 Grad wird es am Nachmittag vielerorts warm und sonnig. Am Samstag setzt sich das freundliche, trockene Wetter fort und es wird spürbar wärmer. Am Sonntag legt die Wärme etwas zu, dann wird es am Nachmittag in weiten Teilen unserer Region warm bis heiß mit 28 bis 30 Grad. Etwas kühler bleibt es weiterhin in den höheren Lagen am Deister und im Weserbergland.
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1: Hallo unterwegs, uns liegen im Moment keine Staus und Behinderungen vor. Frisch gemeldet, das sind die 8 aktuellsten Blitzer in der Region. Auf der B188 in Uetze und auf der B215 in Nienburg wird geblitzt. Dazu auf der B442 in Neustadt am Frosch und auf der B6 in Laatzen. In Hannover-Dören steht ein Blitzer auf der Helmstedter Straße, Ecke Klinkerfüßstraße. Außerdem wird in Hannover-Finhorst auf der Benecker Allee in der Nähe des Kiosks kontrolliert. In Neustadt-Mariensee steht ein Blitzer auf der Hölti-Straße, 60 Meter vor der Kirche. Und auf der B441 in Stolzenau-Hibben wird ebenfalls geblitzt. Alle weiteren Meldungen findet ihr wie immer auch auf der Meerradio-Website und in unserer App. Kommt gut durch.
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0: Sarah mit Best Friend hier bei uns bei Mehr Radio am Donnerstag. Die Sonne, sie kommt zurück Richtung Wochenende und viele wollen jetzt schnell braun werden. Zumindest die, die es in der letzten Woche noch nicht gemacht haben. Die einen setzen auf Sonnenbaden, die anderen aufs Solarium. Aber was ist jetzt eigentlich am Ende schädlicher? Oder nehmen die beiden sich am Ende gar nichts? Kollege David Himmelreich erklärt's.
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2: Ein Solarium darf keine höhere Strahlung als die Sonne haben, wenn sie mittags am Äquator bei wolkenlosem Himmel scheint. So, das ist in der UV-Schutzverordnung festgelegt. Trotzdem gibt's kleine Unterschiede. Die Kombination der UVA- und UVB-Strahlen ist in beiden Strahlenquellen nämlich unterschiedlich und das wirkt sich auch auf unsere Haut aus. Im Solarium sind mehr UVA-Strahlen. Das bedeutet, das Solarium fördert eher die Kurzzeitbräune. Wir werden also schneller braun, die Bräune hält aber nicht so lange wie die echte Sonnenbräune. Im Solarium besteht außerdem geringeres Sonnenbrandrisiko als in der Sonne, aber es wird auch kaum Vitamin D gebildet. Das kann eben nur die echte Sonne. Lange wurde ja auch behauptet, dass gerade das Solarium das Hautkrebsrisiko steigert. Das steht so auch in Berichten der EU und der Weltgesundheitsorganisation. Vergangenes Jahr haben Forscher diese Studien aber nochmal genauer untersucht und da einige Schwächen entdeckt. Wenn das Solarium in Maßen genutzt wird, dann erhöht es das Krebsrisiko wohl doch nicht stärker als ein echtes Sonnenbad. Natürlich sollte beides nur in Maßen genutzt werden und Sonnenbräune generell vermieden werden, um das Hautkrebsrisiko gering zu halten. 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
1: Schönen Abend aus der Meerradio-Wetterredaktion. Momentan messen wir in Schloss Ricklingen am Dorfplatz und Marklohe 24 Grad. Dazu ist es leicht bewölkt. In Bücken sind es 22 Grad. Dort ist es bewölkt und trocken. Heute Abend bleibt es bei uns rund ums Steinhuder Meer trocken und gering bewölkt. In den Abendstunden gibt es noch lockere Wolkenfelder. Später lockert es weiter auf und die Nacht verläuft meist klar. Morgen startet der Tag erst frisch, dann setzt sich nach und nach vielerorts die Sonne durch. Am Nachmittag wird es warm mit 24 bis 27 Grad. Am Samstag geht es von früh bis spät sonnig weiter und etwas wärmer. Am Sonntag setzt sich das trockene Wetter fort und die Temperaturen steigen spürbar weiter an. Etwas kühler bleibt es in den höheren Lagen am Deister und im Weserbergland, während die höchsten Werte eher im flacheren Land erreicht werden.
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1: Nachrichten. Ich bin Thomas Brock. Die Bundesregierung wird US-Mittelstreckenwaffen des Typs Tomahawk kaufen und in Deutschland stationieren. Darauf habe man sich beim NATO-Gipfel in Ankara mit der US-Seite verständigt, sagte Kanzler Merz in seiner Regierungserklärung im Bundestag. Es werde damit eine wichtige strategische Lücke in der Verteidigung geschlossen. Merz warb außerdem eindringlich für den Reformkurs seiner schwarz-roten Regierung.
2: Die Mitte liefert, sie arbeitet und sie erfüllt vor allem den Auftrag aus unserem Grundgesetz.
1: Bundeskanzler Merz. Junge Familien sollen beim Kindergeld von Bürokratie entlastet werden. Dazu hat der Bundestag die Einführung eines antragslosen Kindergeldes beschlossen. Der Bundesrat muss aber noch zustimmen.
3: Es soll ein echter Servicegewinn für hunderttausende Eltern werden. Das verspricht die Bundesregierung. Geplant sind 2 Schritte. Die erste Ausbaustufe umfasst Geburten ab dem 2. Kind, da die Familienkasse bekannte Daten für erstgeborene Kinder weiterverwenden kann. In einer 2. Stufe soll das Verfahren dann auf erstgeborene Kinder ausgeweitet werden. Leistungen sollen so schnell, unkompliziert und ohne unnötige Bürokratie bei den Menschen ankommen, heißt es aus der Koalition. Dr. Zeitler, Nachrichtenredaktion.
1: 5 Monate nach dem brutalen Angriff auf einen Zugbegleiter in Rheinland-Pfalz ist der Angeklagte zu 10 Jahren Gefängnis verurteilt worden. Der 26-Jährige hatte Anfang Februar keine Fahrkarte und schlug den Schaffner so heftig, dass der Mann eine tödliche Hirnblutung erlitt. Das Urteil des Landgerichts Zweibrücken erging wegen Körperverletzung mit Todesfolge und ist noch nicht rechtskräftig. Der Fall hat deutschlandweit eine Debatte über mangelnde Sicherheit in Zügen ausgelöst. Radsport-Superstar Tadej Pogacar hat die erste schwere Bergankunft dieser Tour de France in den Pyrenäen mit Bravour gemeistert und das gelbe Trikot zurückerobert. Der Slowene gewann souverän die 6. Etappe mit mehr als 2,5 Minuten vor seinem Rivalen Jonas Vingegaard. Der deutsche Star Florian Lipowitz kam in einer weiteren Verfolgergruppe knapp 3 Minuten hinter Pogacar ins Ziel.
4: 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Hallo unterwegs. Aktuell liegen uns keine Verkehrsstörungen rund ums Steinhuder Meer vor. Werfen wir einen Blick auf die 8 aktuellsten Blitzer rund ums Steinhuder Meer. Auf der B215 in Nienburg wird geblitzt, dazu auf der B441 in Stolzenau-Hibben und in Neustadt am Frosch. Auch auf der B188 in Uetze steht ein Blitzer. In Hannover auf der Ritter-Brüning-Straße, 90 Meter vor der Gedenkstätte. In Hannover-Finhorst auf der Benecke-Allee in der Nähe des Kiosks. In Neustadt-Mariensee wird auf der Hölti-Straße geblitzt, 60 Meter vor der Kirche. Und in Hannover-Dören auf der Helmstedter Straße, Ecke Klinkerfüßstraße. Weitere Blitzer in der Region stehen natürlich auch auf der Meerradio-Website und in unserer App. Gute Fahrt!
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6: Im Seelzer Ortsteil Almhorst bekommt das alte Schulgebäude jetzt neues Leben eingehaucht. Aus der früheren Grundschule wird ein Dorfgemeinschaftshaus, also ein Treffpunkt für Vereine, Feuerwehr und alle im Ort. Das Land Niedersachsen fördert den Umbau mit fast 125.000 Euro. Geplant sind unter anderem größere Gemeinschaftsräume, eine Küche, neue Sanitäranlagen und eine Terrasse für gemütliche Abende. Betrieben werden soll das Ganze später vom Verein Dorfgemeinschaft

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0: Also ich bin ja wirklich nicht so der Friedhofsgänger, ne? Aber wenn, dann soll es natürlich auch irgendwie schnell gehen. Also ich will ja nicht erst das Grab meiner Verwandten oder Bekannten erst suchen müssen. Donnerstagabend hier bei uns bei Mehrradio. Ja, vor allem auf größeren Friedhöfen ist das natürlich gar nicht so einfach, da schnell ein Grab zu finden. Die Stadt Langenhagen hat sich deswegen jetzt was einfallen lassen. Was weiß der Gottschalk?
1: Die Stadt Langenhagen hat jetzt digitale Friedhofspläne freigeschaltet. Wer eine Grabstätte auf einem der 4 städtischen Friedhöfe sucht, der kann einfach den Namen der verstorbenen Person online eingeben. Anschließend wird die genaue Lage auf einem Übersichtsplan angezeigt. Vor Ort ist sogar eine Navigation per Smartphone möglich. Das Angebot richtet sich vor allem an Angehörige und Besucher, die selten auf den Friedhöfen sind oder von außerhalb kommen. Aber auch Bestatter und Steinmetzbetriebe sollen von dem neuen Service profitieren. Nach Angaben der Stadt ist das Angebot datenschutzrechtlich unbedenklich, weil die Informationen bisher bereits telefonisch oder persönlich bei der Friedhofsverwaltung abgefragt werden konnten.
0: Die digitalen Friedhofspläne, die findet ihr also ab sofort online auf der Internetseite der Stadt Langenhagen.

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1: Hallo, momentan messen wir in Hademsdorf an aller Fähre 22 Grad, dazu ist es leicht bewölkt. In Messenkamp sind es 25 Grad und klar, in Pattensen ebenfalls 22 Grad bei locker bewölktem Himmel. Heute Abend bleibt es heiter, teils locker bewölkt und angenehm warm. In der Nacht wird es meist klar, örtlich ziehen nur ein paar Wolken durch, dazu lässt der Wind weiter nach. Morgen startet die Steinhuder Meerregion noch frisch mit 13 bis 16 Grad, danach setzt sich immer häufiger die Sonne durch und am Nachmittag wird es vielerorts heiter. Am Samstag geht es sonnig und spürbar wärmer weiter, am Sonntag legt die Wärme noch etwas zu. Etwas kühler bleibt es in den höheren Lagen am Deister und im Weserbergland, während im flacheren Land am Sonntag vielfach 29 bis 30 Grad erreicht werden.
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1: Die Polizei meldet derzeit keine Verkehrsbehinderungen. Hier kommen die 8 aktuellsten Blitzer für die Steinhuder Meerregion. Auf der B214 in Gilten-Suderbruch wird geblitzt, auf der B215 in Nienburg und auf der B441 in Stolzenau-Hibben. Dazu ein Blitzer auf der B442 in Neustadt am Frosch. In Hannover-Finhorst steht ein Blitzer auf der Benecke Allee in der Nähe des Kiosks. Außerdem wird in Hannover auf der Ritter-Brüning-Straße kontrolliert, 90 Meter vor der Gedenkstätte. In Neustadt-Mariensee steht ein Blitzer auf der Hölti-Straße, 60 Meter vor der Kirche. Und auf der B188 in Uetze wird ebenfalls geblitzt. Weitere aktuelle Blitzer in der Region gibt es auch jederzeit online und in unserer Meerradio-App. Gute Fahrt!
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0: einen Tag und dann ist es soweit. Dann ist endlich Wochenende rund ums Steinhuder Meer. René, hast du schon was Tolles geplant?
1: Am Wochenende. Ich bin auf einer Hochzeit. Gute Freunde von mir heiraten. Total cool. Wir treffen uns morgens am Samstag erstmal alle in Steinhuder und fahren dann mit einem Planwagen mit dem Bräutigam zum Standesamt.
0: Wie cool ist das denn?
1: Das finde ich super cool. Und da wird natürlich kräftig gefeiert und ich denke mal, der Sonntag wird dann ganz entspannt erstmal ausgeschlafen.
0: Und dann geht's ja für dich auch in den Urlaub.
1: Und dann geht's für mich in den Urlaub. Ich freue mich sehr. Zwei Wochen mal ganz entspannt und gepflegt nichts tun. Du hast recht, da freue ich mich sehr drauf.
0: Aber mit dem Nichtstun ist es noch nicht so weit. Wir haben ja auch nur noch morgen anstehen.
1: Ja, morgen machen wir uns nochmal eine richtig gute Zeit. Wir haben wieder jede Menge vorbereitet. Ich war unter anderem im Regionszeltlager der Jugendfeuerwehr heute. Darüber sprechen wir morgen nochmal ein bisschen genauer, was die nächsten Tage angeht. Wir haben so ein bisschen Zwischenbilanz gezogen.
0: Das finde ich ja für die Kinder auch total cool, ne? Die können da ja auch wirklich alles Mögliche machen.
1: Heute war ein riesengroßes Frisbee-Wettbewerb gelöst da. Also irgendwie, ich hatte die ganze Zeit Angst, dass ich irgendwie eine Frisbee an den Kopf bekomme. ich meine, ich wusste ja, dass es groß ist, aber als ich dann da stand, ist mir erstmal aufgefallen, wie groß das ist. Das ist ja wirklich, also im
0: das
1: Prinzip.
0: Ist ja eine Stadt, ne?
1: Es ist eine Stadt und es gibt mir wahnsinnig viel Festival-Vibes. Also ähnlich wie beim Deichbrand. Es ist wirklich absurd, auch wie viele Leute da sind und wie viele Kids. Also es ist wirklich cool.
0: Ich bin sehr gespannt und ich freue mich auf was ganz Besonderes morgen, nämlich den Stream der Woche. Ich weiß nicht, wie das so in deiner Kindheit war, aber unsere kleine Farm kommt ja wieder.
1: Ja, oh.
0: Mein Gott.
1: Das lief ja heute hier schon das ein oder andere Mal irgendwie laut durch die Redaktion, das Intro. Und du hattest
0: direkt Gänsehaut.
1: Ich habe wirklich so direkt einen Flashback bekommen. Also da freue ich mich sehr drauf, was der Kollege Gottschalk da uns morgen präsentieren wird.
0: Auf jeden Fall. Also ich freue mich wahnsinnig auf morgen und... Was ist denn das Wissen zum Mitnehmen? Büroküche aufräumen?
1: Ja, das ist ja hier auch regelmäßig immer das große Thema, worüber wir auch gerne mal diskutieren. Wer muss denn jetzt eigentlich die Büroküche, die Kaffeeküche aufräumen? Müssen wir das überhaupt oder müssen wir das nicht? Kollege David Himmelreich.
0: Steht ja nicht im Arbeitsvertrag.
1: Der wird uns ein für alle Mal erklären, ob wir verpflichtet sind, sie aufzuräumen oder auch nicht. Morgen 6 Uhr bin ich am Start. Ich hoffe, ihr auch. In diesem Sinne, bis morgen.

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1: Hallo, in Krähenwinkel am Waldsee messen wir 22 Grad, dazu ist es klar. In Bückeburg sind es 24 Grad, dort ist es ebenfalls klar. Heute Abend bleibt es meist nur locker bewölkt. Rund ums Steinhuder Meer setzt sich das trockene Wetter auch durch die Nacht fort. Dabei kühlt es auf etwa 14 bis 17 Grad ab. Morgen startet es teils mit lockeren Wolken, später wird es vielerorts angenehm warm. Am Samstag geht es spürbar freundlicher weiter, oft sogar durchweg sonnig und spürbar wärmer. Am Sonntag legt die Wärme weiter zu, dann wird es heiß mit 28 bis 30 Grad. Etwas frischer bleibt es in höheren Lagen am Deister und im Weserbergland.
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3: Ich bin Thomas Brockt. Über das Gesundheitssparpaket kann morgen im Bundestag wie geplant abgestimmt werden. Das Bundesverfassungsgericht hat die Eilanträge von zwei Oppositionsabgeordneten gegen das Gesetzgebungsverfahren abgelehnt.
4: Beim Spargesetz für gesetzliche Krankenkassen hat es kurz vor der geplanten Abstimmung im Bundestag noch erhebliche Änderungen gegeben. Der grüne Gesundheitsexperte Janosch Dahm sprach von einem chaotischen Gesetzgebungsverfahren. Die Eilanträge blieben dennoch ohne Erfolg. Das Paket von Gesundheitsministerin Warken soll die gesetzlichen Krankenkassen von stark steigenden Milliardenausgaben entlasten. Die Bundesregierung will so unmittelbar vor der Sommerpause noch einmal Handlungsfähigkeit beweisen. Dirk Zeitler, Nachrichtenredakteur.
3: Die Bundesregierung wird US-Mittelstreckenwaffen des Typs Tomahawk kaufen und in Deutschland stationieren. Darauf habe man sich beim NATO-Gipfel in Ankara mit der US-Seite verständigt. Das sagte Kanzler Merz heute in seiner Regierungserklärung im Bundestag. Es werde damit eine wichtige strategische Lücke in der Verteidigung geschlossen. Nach langem Hin und Her gibt es beim BAföG Gewissheit. Für einige Empfänger kommen Erhöhungen nicht wie geplant schon zum Wintersemester, sondern ein halbes Jahr später. Das teilten die zuständigen Fachpolitiker von Union und SPD mit.
5: Für sämtliche Pläne, das BAföG in den nächsten Jahren schrittweise auf das Niveau der Grundsicherung zu erhöhen, galt von Anfang an, nur wenn sie finanzierbar sind. Und genau das ist eben nicht der Fall, heißt es von der Union. Sie verweist auf leere Kassen. Und deshalb kommt die Erhöhung des Wohnkostenanteils jetzt erst ein gutes halbes Jahr später. Der BAföG-Grundsatz soll laut SPD allerdings wie geplant schrittweise von jetzt 475 auf 563 Euro in 2029 angehoben werden. Katrin Müller, Nachrichtenredaktion.
3: Fünf Monate nach dem brutalen Angriff auf einen Zugbegleiter in Rheinland-Pfalz ist der Angeklagte zu 10 Jahren Gefängnis verurteilt worden. Der 26-Jährige hatte Anfang Februar keine Fahrkarte und schlug den Schaffner so heftig, dass der Mann eine tödliche Hirnblutung erlitt. Das Urteil des Landgerichts Zweibrücken erging wegen Körperverletzung mit Todesfolge und ist noch nicht rechtskräftig. Der Fall hat deutschlandweit eine Debatte über mangelnde Sicherheit in Zügen ausgelöst.
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1: Hallo unterwegs. Aktuell liegen uns keine Verkehrsstörungen rund ums Steinhuder Meer vor. Und das sind die 8 aktuellsten Blitzer in der Steinhuder Meerregion. Auf der B214 wird in Gilten-Suderbruch geblitzt. Auf der B215 steht ein Blitzer in Nienburg. Dazu auf der B441 in Stolzenau-Hibben und auf der B442 in Neustadt am Frosch. In Hannover-Finhorst steht ein Blitzer auf der Benecke-Allee in der Nähe des Kiosks. In Hannover-Heideviertel wird am Heidering kontrolliert. Außerdem steht in Hannover auf der Ritter-Brüning-Straße ein Blitzer 90 Meter vor der Gedenkstätte. Und in Mariensee wird auf der Hölti-Straße geblitzt, 60 Meter vor der Kirche. Weitere Blitzer findet ihr natürlich auch online auf der Meerradio-Website und in unserer App. Kommt gut durch.
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1: Hallo, in Krähenwinkel am Waldsee messen wir 22 Grad, dazu ist es klar. In Bückeburg sind es 24 Grad, dort ist es ebenfalls klar. Heute Abend bleibt es meist nur locker bewölkt. Rund ums Steinhuder Meer setzt sich das trockene Wetter auch durch die Nacht fort. Dabei kühlt es auf etwa 14 bis 17 Grad ab. Morgen startet es teils mit lockeren Wolken, später wird es vielerorts angenehm warm. Am Samstag geht es spürbar freundlicher weiter, oft sogar durchweg sonnig und spürbar wärmer. Am Sonntag legt die Wärme weiter zu, dann wird es heiß mit 28 bis 30 Grad. Etwas frischer bleibt es in höheren Lagen am Deister und im Weserbergland.
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1: Hallo unterwegs. Aktuell liegen uns keine Verkehrsstörungen rund ums Steinhuder Meer vor. Und das sind die 8 aktuellsten Blitzer in der Steinhuder Meerregion. Auf der B214 wird in Gilten-Suderbruch geblitzt. Auf der B215 steht ein Blitzer in Nienburg. Dazu auf der B441 in Stolzenau-Hibben und auf der B442 in Neustadt am Frosch. In Hannover-Finnhorst steht ein Blitzer auf der Benecke-Allee in der Nähe des Kiosks. In Hannover-Heideviertel wird am Heidering kontrolliert. Außerdem steht in Hannover auf der Ritter-Brüning-Straße ein Blitzer 90 Meter vor der Gedenkstätte. Und in Mariensee wird auf der Hölti-Straße geblitzt, 60 Meter vor der Kirche. Weitere Blitzer findet ihr natürlich auch online auf der Meerradio-Website und in unserer App. Kommt gut durch.
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1: Euch einen schönen Abend. Momentan messen wir in Neustadt Hagen und Helbsen an der IGS 23 Grad, am Flughafen Hannover 21. Dazu ist es überall klar. Heute Abend bleibt es meist leicht bewölkt. In der Nacht wird es oft klar oder nur leicht bewölkt. Zum Morgen hin örtlich auch mal etwas dunstiger. Morgen startet freundlich, später wird es vielerorts sonnig und spürbar wärmer. In unserer Region liegen die Höchstwerte dann meist zwischen 25 und 27 Grad. Am Samstag geht es noch sonniger weiter und die warme Luft wird noch etwas wärmer. Am Sonntag bleibt es vielerorts freundlich und heiß mit Spitzen um 30 Grad. Etwas frischer bleibt es dabei in höheren Lagen am Deister und im Weserbergland, während sich das flachere Land schneller aufheizt.
2: Nachrichten. Ich bin Thomas Borgt. Die schwarz-rote Koalition kann zwei ihrer wichtigsten Projekte wohl wie geplant vorantreiben. Das Bundesverfassungsgericht hat Eilanträge aus der Opposition gegen das Gesundheitssparpaket und das neue Heizungsgesetz abgelehnt.
3: Damit ist für die Koalition die Gefahr eines erneut vermasselten Starts in den politischen Sommer vorerst gebannt. Doch vor dem Bündnis liegt jetzt viel angekündigte Gesetzesarbeit. Die umstrittenen Krankenkassenpläne von Gesundheitsministerin Wagen sollen die gesetzlichen Kassen von stark steigenden Milliardenausgaben entlasten. Frei ist der Weg auch für das neue Gebäudemodernisierungsgesetz. Schwarz-Rot will Kernpunkte der von der früheren Ampelregierung beschlossenen Regelung kippen. Dirk Zeitler, Nachrichtenredaktion.
2: Der Bundestag hat den Plan zum Bau zahlreicher neuer Gaskraftwerke in den nächsten 5 Jahren gebilligt. Die neuen Anlagen sollen den Kohleausstieg und den Ausbau von Ökostrom flankieren und befürchtete Lücken in der Stromversorgung vermeiden. Auf Verbraucher kommen damit ab 2031 zusätzliche Kosten für eine neue Umlage zu, mit der die Förderung in Milliardenhöhe für die Betreiber finanziert werden soll. Unternehmen wie WhatsApp, Microsoft, Google und Co. könnten schon bald wieder in privaten Chats nach Hinweisen auf sexuellen Kindesmissbrauch suchen dürfen. Nach einer überraschenden Wende in der Debatte um die sogenannte Chat-Kontrolle billigte das EU-Parlament grundsätzlich eine befristete Ausnahme von europäischen Datenschutzregeln.
4: Für das Europaparlament ist die Chat-Kontrolle kein Ruhmesblatt. Im April war eine Ausnahmeregelung vom EU-Datenschutz ausgelaufen. Die erlaubte das automatisierte Scannen nach Kinderpornos auf den Geräten der Nutzer. Und das Parlament wollte das eigentlich nicht verlängern, tat es jetzt aber unter Druck von Industrie und Regierungen doch. Bei mehr als 100 abwesenden Abgeordneten, mit einer hauchdünnen Mehrheit und in einem ganz und gar unüblichen Eilverfahren. Aus Brüssel, Dieter Ebeling.
2: Radsport-Superstar Tadej Pogacar hat die erste schwere Bergankunft dieser Tour de France in den Pyrenäen mit Bravour gemeistert und das gelbe Trikot zurückerobert. Der Slowene gewann souverän die 6. Etappe mit mehr als 2,5 Minuten vor seinem Rivalen Jonas Vingegaard. Der deutsche Star Florian Lipowitz kam in einer weiteren Verfolgergruppe knapp 3 Minuten hinter Pogacar ins Ziel.
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1: Vorsicht auf der B65 zwischen Sorsum und der Einfahrt Sorsum. Dort steht ein defektes Fahrzeug. Die Polizei ist vor Ort. Und das sind die 8 aktuellsten Blitzer in der Steinhuder Meerregion. Auf der B215 in Nienburg wird geblitzt. Dazu auf der B442 in Neustadt am Frosch. In Hannover-Finhorst steht ein Blitzer auf der Benecke-Allee in der Nähe des Kiosks. Außerdem in Hannover auf der Ritter-Brüning-Straße, 90 Meter vor der Gedenkstätte. In Hannover-Heideviertel wird auch auf dem Heidering kontrolliert. In Neustadt-Mariensee steht ein Blitzer auf der Hölti-Straße, 60 Meter vor der Kirche. Weitere Meldungen kommen von der B188 in Uetze und von der B441 in Stolzenau-Hibben. Weitere Blitzer findet ihr natürlich auch online auf der Meerradio-Website und in unserer App. Kommt gut durch.
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1: Euch einen schönen Abend. Momentan messen wir in Neustadt-Hagen und Helbsen an der IGS 23 Grad, am Flughafen Hannover 21, dazu ist es überall klar. Heute Abend bleibt es meist leicht bewölkt. In der Nacht wird es oft klar oder nur leicht bewölkt, zum Morgen hin örtlich auch mal etwas dunstiger. Morgen startet freundlich, später wird es vielerorts sonnig und spürbar wärmer. In unserer Region liegen die Höchstwerte dann meist zwischen 25 und 27 Grad. Am Samstag geht es noch sonniger weiter und die warme Luft wird noch etwas wärmer. Am Sonntag bleibt es vielerorts freundlich und heiß mit Spitzen um 30 Grad. Etwas frischer bleibt es dabei in höheren Lagen am Deister und im Weserbergland, während sich das flachere Land schneller aufheizt.
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1: Vorsicht auf der B65 zwischen Sorsum und der Einfahrt Sorsum. Dort steht ein defektes Fahrzeug. Die Polizei ist vor Ort. Und das sind die 8 aktuellsten Blitzer in der Steinhuder Meerregion. Auf der B215 in Nienburg wird geblitzt. Dazu auf der B442 in Neustadt am Frosch. In Hannover-Finnhorst steht ein Blitzer auf der Benecke-Allee in der Nähe des Kiosks. Außerdem in Hannover auf der Ritter-Brüning-Straße, 90 Meter vor der Gedenkstätte. In Hannover-Heideviertel wird auch auf dem Heidering kontrolliert. In Neustadt-Mariensee steht ein Blitzer auf der Hölti-Straße, 60 Meter vor der Kirche. Weitere Meldungen kommen von der B188 in Uetze und von der B441 in Stolzenau-Hibben. Weitere Blitzer findet ihr natürlich auch online auf der Meerradio-Website und in unserer App. Kommt gut durch!
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1: Moin. Im Moment melden Garbsenhorst und Diepenau 19 Grad. In Garbsenhorst ist es bewölkt, in Diepenau klar. Ronnenberg an der Deisterpforte meldet 20 Grad, dazu ist es bewölkt. In weiten Teilen unserer Region verläuft der Abend meist klar. In den nächsten Stunden bleibt es trocken, die Nacht wird überwiegend klar und angenehm frisch. Morgen startet es oft heiter, später setzt sich vielerorts die Sonne durch. Dazu wird es warm mit 24 bis 27 Grad. Am Samstag geht es spürbar wärmer weiter. Am Sonntag hält sich das trockene Wetter. Die Höchstwerte liegen dann meist bei 28 bis 30 Grad. Örtlich wird es heiß. Etwas kühler bleibt es weiterhin in den höheren Lagen am Deister und im Weserbergland.
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2: Ich bin David Riemer. Junge Familien sollen beim Kindergeld von Bürokratie entlastet werden. Dazu hat der Bundestag die Einführung eines antragslosen Kindergeldes beschlossen. Der Bundesrat muss aber noch zustimmen.
3: Es soll ein echter Servicegewinn für hunderttausende Eltern werden. Das verspricht die Bundesregierung. Geplant sind zwei Schritte. Die erste Ausbaustufe umfasst Geburten ab dem zweiten Kind, da die Familienkasse bekannte Daten für erstgeborene Kinder weiterverwenden kann. In einer zweiten Stufe soll das Verfahren dann auf erstgeborene Kinder ausgeweitet werden. Leistungen sollen so schnell, unkompliziert und ohne unnötige Bürokratie bei den Menschen ankommen, heißt es aus der Koalition. Das Kindergeld beträgt unabhängig vom Einkommen aktuell 259 Euro pro Monat und Kind. Aus Berlin, Dirk Zeitler.
2: Das Bundesverfassungsgericht hat Eilanträge zwei Oppositionsabgeordneter gegen das Gesetzgebungsverfahren zum Gesundheitssparpaket abgelehnt. Über das Gesetz zur Stabilisierung der Beitragssätze in der gesetzlichen Krankenversicherung kann damit wie geplant morgen im Bundestag abgestimmt werden. Die Abgeordneten von Grünen und Linken hatten sich nach Karlsruhe gewandt, weil sie das eilige Gesetzgebungsverfahren für unzulässig hielten. Bei Volkswagen wächst der Widerstand gegen die verschärften Sparpläne des Konzerns. Während der Aufsichtsrat über das weitere Vorgehen berät, haben Beschäftigte heute an mehreren Standorten gegen möglichen Stellenabbau und drohende Werksschließungen protestiert.
4: Trillerpfeifen, Sirenen und jede Menge rote Fahnen. So haben tausende Beschäftigte protestiert. In Wolfsburg zog der Protest sogar bis vor das Vorstandshaus. Bei vielen liegen die Nerven blank. Sie wissen seit Wochen nicht, wie es mit ihren Standorten weitergeht. Schließung, keine Schließung, Stellenabbau, ja oder nein? Die IG Metall spricht von einem Angriff auf die Belegschaft und wirft dem Vorstand vor, die Menschen bewusst zu verunsichern. Sie kündigt an, den Druck notfalls weiter zu erhöhen. Zoe Tassovali, Nachrichtenredaktion.
2: 5 Monate nach dem brutalen Angriff auf einen Zugbegleiter in Rheinland-Pfalz ist der Angeklagte zu 10 Jahren Gefängnis verurteilt worden. Der 26-Jährige hatte Anfang Februar keine Fahrkarte und schlug den Schaffner den Angaben zufolge so heftig, dass der Mann eine tödliche Hirnblutung erlitt. Der Fall hat deutschlandweit eine Debatte über mangelnde Sicherheit in Zügen ausgelöst.
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1: Auf der A2 Hannover Richtung Braunschweig ist auf Höhe Kreuz Hannover Ost gesperrt. Auf der B65 zwischen Sorsum und der Einfahrt Sorsum steht ein defektes Fahrzeug. Die Polizei ist vor Ort. In Seelze ist die Göxer Landstraße zwischen der B441 und der Uferpromenade in beiden Richtungen für den Durchgangsverkehr gesperrt. Hier kommen die 8 aktuellsten Blitzer für die Steinhuder Meerregion. Auf der B215 in Nienburg wird geblitzt, dazu auf der B441 in Stolzenau-Hibben und auf der B442 in Neustadt am Frosch. Auch auf der B188 in Uetze steht ein Blitzer. In Hannover-Finnhorst wird auf der Benecker Allee in der Nähe des Kiosks kontrolliert. In Hannover-Dören steht ein Blitzer auf der Helmstedter Straße Ecke Klinkerfüßstraße. In Neustadt-Mariensee wird auf der Hölti-Straße 60 Meter vor der Kirche geblitzt. Und in Hannover steht ein Blitzer auf der Ritter-Brüning-Straße 90 Meter vor der Gedenkstätte. Weitere aktuelle Blitzer in der Region gibt es auch jederzeit online und in unserer Meerradio-App. Gute Fahrt!
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1: Ich bin David Riemer. Junge Familien sollen beim Kindergeld von Bürokratie entlastet werden. Dazu hat der Bundestag die Einführung eines antragslosen Kindergeldes beschlossen. Der Bundesrat muss aber noch zustimmen.
2: Es soll ein echter Servicegewinn für hunderttausende Eltern werden. Das verspricht die Bundesregierung. Geplant sind zwei Schritte. Die erste Ausbaustufe umfasst Geburten ab dem zweiten Kind, da die Familienkasse bekannte Daten für erstgeborene Kinder weiterverwenden kann. In einer zweiten Stufe soll das Verfahren dann auf erstgeborene Kinder ausgeweitet werden. Leistungen sollen so schnell, unkompliziert und ohne unnötige Bürokratie bei den Menschen ankommen, heißt es aus der Koalition. Das Kindergeld beträgt unabhängig vom Einkommen aktuell 259 Euro pro Monat und Kind. Aus Berlin, Dirk Zeitler.
1: Das Bundesverfassungsgericht hat Eilanträge zwei Oppositionsabgeordneter gegen das Gesetzgebungsverfahren zum Gesundheitssparpaket abgelehnt. Über das Gesetz zur Stabilisierung der Beitragssätze in der gesetzlichen Krankenversicherung kann damit wie geplant morgen im Bundestag abgestimmt werden. Die Abgeordneten von Grünen und Linken hatten sich nach Karlsruhe gewandt, weil sie das eilige Gesetzgebungsverfahren für unzulässig hielten. Bei Volkswagen wächst der Widerstand gegen die verschärften Sparpläne des Konzerns. Während der Aufsichtsrat über das weitere Vorgehen berät, haben Beschäftigte heute an mehreren Standorten gegen möglichen Stellenabbau und drohende Werksschließungen protestiert.
3: Trillerpfeifen, Sirenen und jede Menge rote Fahnen. So haben tausende Beschäftigte protestiert. In Wolfsburg zog der Protest sogar bis vor das Vorstandshaus. Bei vielen liegen die Nerven blank. Sie wissen seit Wochen nicht, wie es mit ihren Standorten weitergeht. Schließung, keine Schließung, Stellenabbau, ja oder nein? Die IG Metall spricht von einem Angriff auf die Belegschaft und wirft dem Vorstand vor, die Menschen bewusst zu verunsichern. Sie kündigt an, den Druck notfalls weiter zu erhöhen. Zoe Tassovali, Nachrichtenredaktion.
1: 5 Monate nach dem brutalen Angriff auf einen Zugbegleiter in Rheinland-Pfalz ist der Angeklagte zu 10 Jahren Gefängnis verurteilt worden. Der 26-Jährige hatte Anfang Februar keine Fahrkarte und schlug den Schaffner den Angaben zufolge so heftig, dass der Mann eine tödliche Hirnblutung erlitt. Der Fall hat deutschlandweit eine Debatte über mangelnde Sicherheit in Zügen ausgelöst.

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1: Ich bin David Riemer. Die schwarz-rote Koalition kann zwei ihrer wichtigsten Projekte wohl wie geplant vorantreiben. Das Bundesverfassungsgericht hat Eilanträge aus der Opposition gegen das Gesundheitssparpaket und das neue Heizungsgesetz abgelehnt.
2: Damit ist für die Koalition die Gefahr eines erneut vermasselten Starts in den politischen Sommer vorerst gebannt. Doch vor dem Bündnis liegt jetzt viel angekündigte Gesetzesarbeit. Die umstrittenen Krankenkassenpläne von Gesundheitsministerin Wagen sollen die gesetzlichen Kassen von stark steigenden Milliardenausgaben entlasten. Frei ist der Weg auch für das neue Gebäudemodernisierungsgesetz. Schwarz-Rot will Kernpunkte der von der früheren Ampelregierung beschlossenen Regelung kippen. Weiterhin sollen auch neue Gas- und Ölheizungen eingebaut werden können. Aus Berlin, Dirk Zeitler.
1: VW macht nach der Sitzung seines Aufsichtsrats weiter keine Angaben zu möglichen Werksschließungen und Stellenabbau. Der Konzern stellte dem Gremium ein Maßnahmenpaket vor. Konzernchef Blume kündigte an, die Modellpalette um bis zu 50% und die Ausstattungsoptionen um bis zu 75% zu reduzieren. Betriebsratschefin Cavallo forderte Blume nach der Sitzung auf, sich im Laufe des Freitags unmissverständlich zu den Gerüchten über die angeblichen Vorstandspläne zu äußern. Immer weniger Menschen greifen zum Buch und das merkt inzwischen auch die Branche. Der Umsatz ist laut dem Börsenverein des deutschen Buchhandels im vergangenen Jahr um 2,7% gesunken. Und auch in diesem Jahr sieht es bisher nicht besser aus. Besonders junge Menschen lesen immer weniger.
3: Lesen ist für Kinder, Jugendliche und junge Erwachsene nicht mehr so wichtig. Der Börsenverein sagt, das liegt vor allem an der Bildungspolitik. Lesen werde demnach gar nicht mehr so stark gefördert. Dass Kinder und Jugendliche nicht mehr so gut lesen können, spürt am Ende vor allem der Buchmarkt. Selbst Kinder- und Jugendbücher werden weniger gekauft. Immerhin boomen Liebesromane für junge Erwachsene weiter und auch Hörbücher liegen weiter im Trend. Dort sind die Umsätze zuletzt sogar deutlich gestiegen. Zoe Tassovali, Nachrichtenredaktion.
1: Im hessischen Hünfelden soll ein 45-Jähriger seine 76 Jahre alte Mutter im Streit angegriffen und angezündet haben. Die Frau sei noch vor Ort an ihren Verletzungen gestorben, teilte die Polizei mit. Der Tatverdächtige flüchtete zunächst, wurde am Abend aber festgenommen. Die 103 Jahre alte Großmutter des Mannes wurde schwer verletzt in ein Krankenhaus gebracht. Die Hintergründe der Tat sind noch unklar, die Ermittlungen laufen.

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1: Ich bin David Riemer. Nachdem das Bundesverfassungsgericht Eilanträge aus der Opposition abgewiesen hat, stimmt der Bundestag heute wie geplant über das Gesundheitssparpaket der schwarz-roten Koalition ab. Die Reform soll die gesetzlichen Krankenkassen finanziell entlasten und weitere Beitragserhöhungen verhindern.
2: Hinter den Kulissen hat die Koalition fast bis zum Schluss an dem Paket gefeilt und sie hat einige Pläne doch wieder entschärft. So soll die kostenlose Familienversicherung für Eltern mit Kindern unter 12 Jahren länger erhalten bleiben, als es zunächst geplant war. Viele Versicherte müssen sich trotzdem auf Einschnitte einstellen. Bei Medikamenten müssen Patienten dann tiefer in die Tasche greifen. Gleichzeitig sollen Praxen, Kliniken und die Pharmabranche bei den Ausgaben stärker in die Pflicht genommen werden. Zoe Tassovali, Nachrichtenredaktion.
1: Bei Unfällen mit Elektrorollern gelten künftig strengere Regeln für deren Vermieter. Der Bundestag hat am späten Abend eine Gesetzesänderung verabschiedet, durch die die Geschädigten leichter an Schadenersatz kommen sollen.
3: Ein E-Roller kippt gegen ein Auto und beschädigt es. Wer zahlt? Ich stolpere über einen auf dem Gehweg liegenden E-Roller und verletze mich. Wer zahlt? Bis jetzt muss das Unfallopfer herausfinden, wer den E-Scooter zuletzt gefahren und abgestellt hat. Und er muss auch noch nachweisen, ob der Fahrer wirklich schuld ist am Unfall. Das ist in den allermeisten Fällen unmöglich und deshalb gilt jetzt, grundsätzlich haftet der Leihrolleranbieter für Schäden, die seine Roller verursachen. Und wenn der Fahrer doch rauszufinden ist, muss der zahlen, es sei denn, er kann seine Unschuld beweisen. Aus Berlin, Uli Rattinger.
1: VW macht nach der Sitzung seines Aufsichtsrats weiter keine Angaben zu möglichen Werksschließungen und Stellenabbau. Der Konzern stellte dem Gremium ein Maßnahmenpaket vor. Konzernchef Blume kündigte an, die Modellpalette um bis zu 50% und die Ausstattungsoptionen um bis zu 75% zu reduzieren. Ob damit Stellenabbau oder Werksschließungen verbunden sind, dazu äußerte sich VW erneut nicht. Angeführt von Stürmerstar Kylian Mbappé hat Frankreich zum 3. Mal nacheinander das Halbfinale einer Fußball-WM erreicht. Der Titelfavorit setzte sich im Viertelfinale hochverdient mit 2:0 gegen Marokko durch. Mbappé traf nach einem verschossenen Elfmeter per Traumtor zur Führung. Ousmane Dembélé legte nach. Frankreich feierte damit den 6. Sieg im 6. Turnierspiel und trifft nun auf den Sieger des Duells zwischen Spanien und Belgien.

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1: Ich bin David Riemer. Nachdem das Bundesverfassungsgericht Eilanträge aus der Opposition abgewiesen hat, stimmt der Bundestag heute wie geplant über das Gesundheitssparpaket der schwarz-roten Koalition ab. Die Reform soll die gesetzlichen Krankenkassen finanziell entlasten und weitere Beitragserhöhungen verhindern.
2: Hinter den Kulissen hat die Koalition fast bis zum Schluss an dem Paket gefeilt und sie hat einige Pläne doch wieder entschärft. So soll die kostenlose Familienversicherung für Eltern mit Kindern unter 12 Jahren länger erhalten bleiben, als es zunächst geplant war. Viele Versicherte müssen sich trotzdem auf Einschnitte einstellen. Bei Medikamenten müssen Patienten dann tiefer in die Tasche greifen. Gleichzeitig sollen Praxen, Kliniken und die Pharmabranche bei den Ausgaben stärker in die Pflicht genommen werden. Zoe Tassovali, Nachrichtenredaktion.
1: Bei Unfällen mit Elektrorollern gelten künftig strengere Regeln für deren Vermieter. Der Bundestag hat am späten Abend eine Gesetzesänderung verabschiedet, durch die die Geschädigten leichter an Schadenersatz kommen sollen.
3: Ein E-Roller kippt gegen ein Auto und beschädigt es. Wer zahlt? Ich stolpere über einen auf dem Gehweg liegenden E-Roller und verletze mich. Wer zahlt? Bis jetzt muss das Unfallopfer herausfinden, wer den E-Scooter zuletzt gefahren und abgestellt hat. Und er muss auch noch nachweisen, ob der Fahrer wirklich schuld ist am Unfall. Das ist in den allermeisten Fällen unmöglich und deshalb gilt jetzt, grundsätzlich haftet der Leihrolleranbieter für Schäden, die seine Roller verursachen. Und wenn der Fahrer doch rauszufinden ist, muss der zahlen, es sei denn, er kann seine Unschuld beweisen. Aus Berlin, Uli Rattinger.
1: VW macht nach der Sitzung seines Aufsichtsrats weiter keine Angaben zu möglichen Werksschließungen und Stellenabbau. Der Konzern stellte dem Gremium ein Maßnahmenpaket vor. Konzernchef Blume kündigte an, die Modellpalette um bis zu 50% und die Ausstattungsoptionen um bis zu 75% zu reduzieren. Ob damit Stellenabbau oder Werksschließungen verbunden sind, dazu äußerte sich VW erneut nicht. Angeführt von Stürmerstar Kylian Mbappé hat Frankreich zum 3. Mal nacheinander das Halbfinale einer Fußball-WM erreicht. Der Titelfavorit setzte sich im Viertelfinale hochverdient mit 2:0 gegen Marokko durch. Mbappé traf nach einem verschossenen Elfmeter per Traumtor zur Führung. Ousmane Dembélé legte nach. Frankreich feierte damit den 6. Sieg im 6. Turnierspiel und trifft nun auf den Sieger des Duells zwischen Spanien und Belgien.